0: geschrieben. Per E-Mail kam aber nur eines, eine Rechnung über knapp 4.000 Euro. Vertragsunterlagen fehlten komplett. Das Paar wollte deshalb wieder aussteigen. Der Anbieter stellte sich quer und drohte, die offene Rechnung eintreiben zu lassen. Erst nach dem Einschreiten der Arbeiterkammer wurde die Forderung gestoppt.
1: Und Tennis-Jungstar Lili Tagger setzt beim WTA-Turnier in Prag ihren Erfolgslauf fort. Im Halbfinale gewinnt die 18-Jährige gegen die Nummer 2 des Turniers und steht im Finale. Christoph Ott.
2: Die Osttirolerin setzt sich in einem packenden Semifinalspiel in drei hart umkämpften Sätzen gegen die tschechische Lokalmatadorin Barbora Krejčíková durch. Die 18-Jährige nützt im entscheidenden Tiebreak den ersten Matchball und gewinnt nach fast 3 Stunden Spielzeit mit 6:7, 6:3 und 7:6.
3: Es war natürlich ein unglaubliches Match. Ehrlich gesagt, vor ein paar Wochen habe ich sie in Wimbledon spielen gesehen. Am Centercourt habe ich zugeschaut gegen die Andreeva. Deswegen war ich ziemlich nervös vor dem Match. Aber ganz ehrlich, momentan kann ich es kaum glauben, dass ich gegen sie gewonnen habe. Und bin einfach mega froh momentan.
2: Damit steht Tagger zum zweiten Mal in ihrer Karriere im Finale eines WTA-Turniers und hat nun die Chance, den ersten Titel zu holen. Im Finale trifft Tagger nun auf die Weltranglisten 54. Daria Snigu aus der Ukraine.
1: Und jetzt zum Wetter mit Nathalie Auer.
4: Gestern hatte noch fast überall die Sonne das Sagen. Heute sind deutlich mehr Wolken samt Schauern und Gewittern unterwegs. Einzelne Schauer gibt es im Moment von Vorarlberg bis zum Salzkammergut. Tagsüber steigt dann auch weiter im Osten und Süden die Schauer- und Gewitterwahrscheinlichkeit. Im Bergland kann es auch zu Unwettern kommen, und zwar durch intensiven Regen. Nur einzelne Schauer und Gewitter gibt es heute rund um die Alpen. Hier sind auch längere sonnige Phasen dabei. Die Temperaturen, die erreichen von West nach Ost 22 bis 32 Grad.
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1: Im Studio Sebastian Rosenauer. Es ist 3 Uhr. Nach dem Vorfall am Christopher Street Day in Berlin ist jetzt ein mutmaßlicher Verdächtiger identifiziert worden, heißt es von der Polizei.
2: Es laufen bereits Maßnahmen gegen diesen Tatverdächtigen, der noch nicht festgenommen worden ist. Allerdings ist dieser Tatverdächtige Polizei bekannt. Er ist uns Polizei bekannt als Angehöriger des islamistischen Milieus hier in Berlin. Und unsere Fahndungsmaßnahmen nach dieser Person laufen,
1: sagt Polizeisprecher Florian Naht. Am Abend war ein PKW in eine Menschenmenge am Rande der LGBTQ-Parade im Stadtteil Tiergarten gefahren. Eine Person ist tot, mindestens 16 Menschen sind teils lebensgefährlich verletzt. In Südfrankreich bewegen sich die Waldbrände weiter auf die Stadt Bordeaux zu. Vor kurzem sind noch einmal mehr als 50.000 Menschen aufgefordert worden, ihre Häuser und Wohnungen zu verlassen. In ganz Frankreich sind momentan mehrere Waldbrände außer Kontrolle, heißt es vom Innenministerium. Wer in Aktien investiert, könnte sich künftig über Steuervorteile freuen. Die ÖVP will nämlich die Steuer auf Aktiengewinne streichen, vorausgesetzt man besitzt diese Aktien schon seit längerer Zeit. So eine Behaltefrist soll vor allem die private Altersvorsorge erleichtern. Die Neos unterstützen den Plan, die SPÖ ist dagegen und spricht von einem Steuerzuckerl für Reiche. Andreas Meyer-Bohusch berichtet.
3: Der Wunsch, sich die oft karge Pension etwas aufzubessern, ist verständlich. Allein der Weg über den Kapitalmarkt sei der falsche, warnen Experten. Aktiengewinne passten nicht in eine verlässliche Altersvorsorge, warnt der Ökonom Thomas Url vom Wirtschaftsforschungsinstitut.
4: Ich denke, förderwürdig sind Produkte, die eine Rente auszahlen am Ende der Laufzeit. Und das ist auch das, was für die Altersvorsorge wichtig ist. Alles andere sind Kapitalmarktbelebungsmaßnahmen.
3: Die ÖVP bleibt dabei. Jeder dritte Österreicher habe bereits Aktien. Das seien keinesfalls nur reiche Menschen. Und wer lang genug mit Aktien spart, soll dafür nach einer klaren Behaltefrist den Gewinn steuerfrei erhalten. Die SPÖ sieht das ganz anders. Nur einige wenige hätten diesen Vorteil und dem Rest der Steuerzahler kostet die Befreiung sehr viel Geld.
1: Der große Wal, der in Argentinien gestrandet ist, ist tot. Seit Freitag ist er auf einer Sandbank nördlich von Buenos Aires gelegen und dabei jeden Tag schwächer geworden. Rettungsteams hatten seither versucht, den Wal in tiefere Gewässer zu bewegen. Und damit weiter zum Wetter und zu Nathalie Auer.
5: Unbeständig geht es heute durch den Tag mit vielen Wolken und nur etwas Sonne. Dabei habt ihr es bis Mittag noch vielerorts trocken. Am Nachmittag werden die Schauer und Gewitter dann häufiger, und zwar vor allem im Bergland. Hier kann es auch zu Unwettern kommen durch intensiven Regen. Am ersten trocken bleibt es heute im Weinviertel in Wien und im Südosten. Und die Temperaturen sind sehr unterschiedlich. Sie erreichen zwischen nur 22 Grad in höheren Tälern und 32 Grad im Machfeld. Morgen geht es dann wechselhaft weiter. Außerdem liegt der Wind ordentlich zu und wird kräftig.
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2: Im Studio Sebastian Rosenauer. Es ist 4 Uhr. Die Berliner Polizei fahndet aktuell nach einem mutmaßlichen islamistischen Verdächtigen. Am Abend ist bei der queeren Christopher Street Day Parade ein Auto in die Menge gefahren. Ein Mensch ist tot, mindestens 16 sind verletzt. In Berlin Andreas Pfeiffer.
3: Den ganzen Samstag über hatte die queere Gemeinschaft in Berlin friedlich gefeiert, bis am späten Abend ein weißer Kleintransporter beim Tiergarten nahe dem Brandenburger Tor in die Menge fuhr. Die Veranstaltung wurde sofort abgebrochen. Die Ermittlungen der Polizei führten in der Nacht zu einem Tatverdächtigen. Dazu der Polizeisprecher Florian Naht.
4: Wir haben weiterhin noch keinerlei Hinweise auf seine konkreten Motivationshintergründe oder seinen Tatbeitrag als solchen. Nichtsdestotrotz ist ein Tatverdächtiger identifiziert worden und dieser Tatverdächtige soll Angehöriger des islamistischen Milieus in Berlin sein.
3: Bundeskanzler Friedrich Merz nennt den Vorfall eine abscheuliche Tat. Der regierende Bürgermeister Berlins, Kai Wegner, spricht von einem Anschlag auf die weltoffene Gesellschaft.
2: Social-Media-Verbot und Wehrdienstreform, darum geht's bei der heutigen Regierungssitzung in Salzburg. Während das Social-Media-Verbot für unter 14-Jährige noch heute beschlossen werden soll, dürfte beim Wehrdienst noch verhandelt werden. Maria Kern.
5: Der Sommerministerrat soll morgen in der Schwarzenberg-Kaserne in Salzburg über die Bühne gehen. Ob die Reform der Wehrpflicht passend zum Ort der Sitzung präsentiert werden kann, war bis gestern Abend aber noch offen. Beim Wehrdienst dürften ÖVP, SPÖ und NEOS zwar einen Kompromiss gefunden haben. Konkret könnten zum 6-monatigen Grundwehrdienst 3 Monate an Milizübungen dazukommen. Ein Tauziehen gibt es aber noch um die Dauer des Zivildienstes. Die ÖVP wollte ihn von 9 auf 12 Monate verlängern. Das lehnen SPÖ und NEOS allerdings ab. Als Kompromiss liegen nun 9 Monate Zivildienst plus 2 Monate an Schulungen auf dem Tisch. Die NEOS stehen aber weiterhin auf der Bremse. Zeit für eine Einigung bleibt noch bis morgen 14 Uhr. Da soll der Sommerministerrat beginnen.
2: Der Tropensturm Noel hat die chinesische Küste erreicht, mit Windspitzen von mehr als 170 km/h und extremen Regenmengen. Betroffen ist vor allem die Provinz Guangdong im Süden. Mehr als 340.000 Menschen haben ihre Häuser und Wohnungen verlassen müssen. Und wir schauen noch zum Wetter in Österreich mit Nathalie Auer.
6: Gestern hatte noch fast überall die Sonne das Sagen. Heute sind deutlich mehr Wolken samt Schauern und Gewittern unterwegs. Einzelne Schauer gibt es im Moment von Vorarlberg bis zum Salzkammergut. Tagsüber steigt dann auch weiter im Osten und Süden die Schauer- und Gewitterwahrscheinlichkeit. Im Bergland kann es auch zu Unwettern kommen, und zwar durch intensiven Regen. Nur einzelne Schauer und Gewitter gibt es heute rund um die Alpen. Hier sind auch längere sonnige Phasen dabei. Die Temperaturen, die erreichen von West nach Ost 22 bis 32 Grad.
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0: 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Es ist 5 Uhr.
1: Am Mikrofon ist Rosanna Zara. In Berlin ist es am Rande des Christopher Street Day zu einem mutmaßlich islamistischen Angriff gekommen. Ein Auto ist in eine Menschenmenge gefahren. Mindestens eine Person wurde getötet, 16 weitere verletzt, darunter 3 lebensbedrohlich. Die Polizei hat einen Verdächtigen identifiziert, der der islamistischen Szene zugerechnet wird. Aus Berlin Andreas Pfeiffer.
2: Zum Hergang der schweren Gewalttat ist bislang bekannt, dass gegen 22 Uhr ein weißer Kleintransporter nahe dem Brandenburger Tor in die feiernde Menge des Christopher Street Days fuhr und gegen einen Baum prallte. Dass einer oder mehrere Täter in der Folge mit Messern auf die Menschen losgingen, ist noch nicht bestätigt. Polizeisprecher Florian Naht gibt einen ersten Ermittlungserfolg bekannt.
3: Es ist ein mutmaßlicher Tatverdächtiger und dieser Tatverdächtige soll Angehöriger des islamistischen Milieus in Berlin sein.
2: Die Ermittlungen der Behörden halten an und konzentrieren sich auf den Stadtteil Schöneberg. Dort wurden mehrere Hausdurchsuchungen durchgeführt. Kai Wegner, der regierende Bürgermeister Berlins, beklagt einen Anschlag auf die freie, weltoffene Gesellschaft.
1: Rund um Bordeaux in Frankreich rufen die Behörden weitere 55.000 Menschen auf, sich in Sicherheit zu bringen. Grund sind die beispiellosen Waldbrände. Insgesamt haben die Flammen im Departement Gironde damit schon mehr als 200.000 Menschen zur Flucht gezwungen. Auch in Spanien wüten weiter Brände. Es gibt neue Evakuierungsaufrufe für die Provinz Toledo südwestlich der Hauptstadt Madrid. Erschwert werden die Löscharbeiten durch starke Winde. Russland greift die ukrainische Hauptstadt wieder mit ballistischen Raketen an. Das teilt die ukrainische Luftwaffe mit. Herabfallende Trümmerteile haben nach Angaben des Bürgermeisters in mindestens 3 Bezirken Brände ausgelöst. Gestern sind bei gegenseitigen Angriffen der Ukraine und Russland in beiden Ländern insgesamt mindestens 20 Menschen getötet worden. In der Felsenreitschule werden heute die Salzburger Festspiele eröffnet. Der Festakt mit Bundespräsident Alexander Van der Bellen startet um 11 Uhr. Die Festrede hält heuer die belarussische Bürgerrechtlerin Maria Kolesnikova. Sie ist unter dem Regime von Diktator Lukaschenko 5 Jahre lang inhaftiert gewesen. Das waren die Nachrichten mit Rosanna Zara. Das Wetter.
4: Unbeständig geht es im Großteil Österreichs durch diesen Sonntag. In vielen Regionen überwiegen die Wolken und besonders in den Alpen gibt es weiterhin einzelne Regenschauer. Sie werden im Laufe des Tages langsam mehr, auch Gewitter kommen dazu. Die meisten Schauer und Gewitter gibt es am Nachmittag in Tirol, Salzburg und der Obersteiermark und sie können auch kräftig ausfallen. Rund um die Alpen bilden sich nur wenige Schauer und gebietsweise ist es hier auch für mehrere Stunden sonnig. Die höchsten Temperaturen liegen zwischen 22 Grad etwa im Außerfern und 32 oder 33 Grad im Weinviertel. Morgen Montag bläst dann häufig lebhafter, teilweise auch starker Westwind. Er treibt immer wieder Wolken und ein paar Regenschauer an die Alpen-Nordseite. Dazwischen zeigt sich die Sonne. Im Osten und Süden überwiegt der Sonnenschein und es bilden sich nur einzelne Schauer. Hier wird es teilweise auch wieder heiß mit bis zu 30 Grad, während die Temperaturen in manchen Alpentälern nicht mehr als 21 Grad erreichen. Am Dienstag dann überall sonnig bei 25 bis etwa 32 Grad und ab Mittwoch wird es für viele Tage extrem heiß. So viel zum Wetter mit Jörg Stiebor.
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0: Morgen am Sonntag, dem 26. Juli. 6 Uhr im Nachrichtenstudio jetzt für Sie, Daniel Bichler.
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1: 100 Sonnenstromanlagen gibt es bereits auf Kirchengebäuden der Erzdiözese Wien. Islamistischer Angriff in Berlin, nach dem Täter wird gesucht und das Wiener Wetter bringt heute Wolken und Sonne. Die Erzdiözese Wien zelebriert die 100. Photovoltaikanlage auf einem Kirchengebäude. Sonnenstrom wird jetzt auch auf dem Dach der Kirche St. Florian in Margareten produziert, Petra Thalhammer-Jeschek.
3: Auf dem rund 630 Quadratmeter großen Flachdach der Kirche St. Florian auf der Wiener Hauptstraße sind 3/4 der Fläche Solarpaneele. Der Strom wird für die Versorgung der Kirche, des Pfarrhauses sowie künftig auch für den angrenzenden kirchlichen Kindergarten genutzt. Zudem ist die Versorgung weiterer Einheiten im Rahmen einer Energiegemeinschaft geplant. In der Erzdiözese Wien werden jährlich rund 10 neue Photovoltaikanlagen installiert. 100 gibt es bereits. Weitere sind geplant, auch wenn nur wenige Kirchenbauten für eine solche Anlage in Frage kommen, wegen der Denkmalpflege. Solarpaneele am Stephansdom wird es also nie geben. Erzbischof Josef Grünwiedel sieht in der Errichtung von Photovoltaikanlagen auf kirchlichen Gebäuden jedenfalls einen verantwortungsvollen Umgang mit den Ressourcen unserer Erde.
1: In Berlin hat es am späten Abend eine Attacke auf den Christopher Street Day gegeben. Ein Auto ist in eine Menschenmenge gefahren. Eine Frau ist tot, es gibt 16 Verletzte, 3 davon schweben in Lebensgefahr. Dem Täter ist zunächst die Flucht gelungen, sagt ein Polizeisprecher.
4: Wir haben mittlerweile einen mutmaßlichen Tatverdächtigen identifizieren können. Es handelt sich um einen Mann, der in Berlin bereits polizeibekannt ist und dem islamistischen Milieu zugerechnet wird.
1: Nach dem Mann wird gefahndet. Die Veranstaltung ist nach dem Angriff abgebrochen worden. Im Fußballcup bleiben die Bundesliga-Teams weiter makellos. Sie haben mit torreichen Spielen die nächste Runde erreicht. Christoph Ott.
5: Titelverteidiger Lask schlägt Karlsdorf nach einer verhaltenen ersten Hälfte am Ende mit 7:0. Mann des Spiels ist mit 4 Toren Christoph Lang. Salzburg gewinnt bei Oberwart mit 7:1. Damit feiert der neue Trainer Dani Röhl einen perfekten Einstand.
6: Allem sehr guter Start. Nicht mehr, nicht weniger. Ich glaube, das war ein Pflichtsieg. Das müssen wir einfach machen. Aber man weiß selber, im Pokal gibt es immer so auch ein paar Wackler. Und das haben wir uns heute eigentlich, haben wir uns nicht geben lassen.
5: Der GRK gewinnt bei Donaufeld mit 4:0. Und Aufsteiger Austria Lustenau setzt sich bei Krems mit 1:0 durch. Auch die Zweitligisten feiern zum Teil klare Auftaktsiege. Die Salzburger Austria schlägt Walsgrünau mit 5:1. Schwarz-Weiß-Bregenz gewinnt gegen Bad Leonfelden mit 5:0 und die Wiener setzt sich mit 2:1 bei Mattersburg durch.
1: Und wir sind beim Wiener Wetter und Jeremy Fernandes.
0: Danke dir, Daniel. Es wird ein heißer Sonntag. Die Temperatur steigt auf bis zu 32 Grad heute. Es ziehen aber auch einige Wolkenfelder durch. Das ist der Unterschied zum gestrigen Badewetter Samstag. Am späteren Nachmittag und am Abend ist ein gewittriger Schauer nicht ausgeschlossen. Aktuell misst das Thermometer in der inneren Stadt 19 Grad und in Stammersdorf sind es 14. Heute wir mit der besten Verkehrsinformation der Stadt und da werfen wir natürlich einen Blick auf die Tangente. Da wird ja Richtung Kagran der Belag erneuert. Zwischen dem Knoten Brat und dem Handelsquai steht daher bis um 11 Uhr ein Fahrstreifen zur Verfügung. Derzeit zwar kein Stau, das wird sich aber mit zunehmendem Verkehr im Laufe des Tages ändern. Daher heute die Tangente in diesem Bereich unbedingt meiden. Wir hatten gestern Stau mit 2 Stunden Zeitverlust und da war noch eine Spur mehr frei. Ansonsten kommen Sie gut an Ihr Ziel.
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0: Einen schönen guten Morgen am heutigen Sonntag, in dem wir jetzt ganz gemütlich einstarten mit Gloria Gaynor.

0: Sonntag, dem 26. Juli, es ist 6.10 Uhr. Das ist fast schon alles, was Sie um diese Zeit wissen sollten. Fast deswegen, weil ein Blick rauf zu den Sternen, der lohnt sich immer.
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2: Wieder versuchen Sie heute über den Dingen zu stehen, auch wenn Querschläge unvermeidbar sind, 60%.
3: Stier, es lief schon mal besser und Sie fühlen sich ziemlich ausgelaugt. Gut, dass heute Sonntag ist, da läuft vieles ruhiger ab, 50%.
2: Zwillinge, manchmal müssen Sie Ihren Blick schärfen, um zu erkennen, worum es eigentlich geht, 90%.
3: Krebs, Sie sollten danach trachten, möglichst zurückhaltend zu reagieren, wenn Sie heute ungerecht behandelt werden, 80%.
2: Löwe, lassen Sie auch anderen Ihre Meinung. Bei Konflikten müssen Sie unbedingt zuhören, was die anderen zu sagen haben, 60%.
3: Jungfrau, ein Tag sowohl mit Ausspannen als auch mit Action wird Ihnen heute gut tun. Versuchen Sie, alle Aufgaben schnell zu erledigen, 90%.
2: Waage, Sie sollten sich nicht immer gleich über alles so aufregen und beschweren. Das nützt überhaupt nichts, 50%.
3: Skorpion, das Unerklärliche wirkt absolut anziehend auf Sie. Bewahren Sie sich das Zauberhafte, 100%.
2: Schütze, jemand sucht heute einen Prellbock und möchte seinen Grant loswerden. Grenzen Sie sich bewusst ab, 70%.
3: Steinbock, allein durch Ihre Anwesenheit haben Sie derzeit die Gabe, Ihre Umgebung zu beruhigen. Das könnte heute in einer Situation sehr hilfreich sein, 100%.
2: Wassermann, Sie sollten überlegen, ob es nicht an der Zeit wäre, wieder mal einen alten Bekannten einen Besuch abzustatten, 80%.
3: Und Fische, Ihre ganze Umgebung benötigt Ihre Anteilnahme und Sie bringen mal wieder alles locker zusammen, 70%.
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Radio Wien am Sonntag, dem 26. Juli. Es ist 6:19 Uhr. Schön, dass wir Sie da ein Stück an diesem Sonntag begleiten dürfen. Und das jetzt gemeinsam mit Wolfgang Ambros.

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3: Angenehmen Start in diesen heutigen Sonntag. Es ist 6.30 Uhr, damit zum Sport und Christoph Ott.
4: Im ÖFB-Cup geben sich die Bundesligisten weiter keine Blöße und ziehen souverän in die nächste Runde ein. Einen schönen guten Morgen. Titelverteidiger LASK feiert unter anderem bei Karlsdorf einen 7:0 Erfolg. Salzburg gewinnt bei Oberwart mit 7:1 und der GRK schlägt Donaufeld mit 4:0. Auch die Wiener steigt mit einem 2:1 Sieg bei Mattersburg in die nächste Runde auf. Das Aus kommt hingegen für die Wiener Viktoria, die mit 1:3 gegen Parndorf verliert. Heute steigen dann auch Rapid und Austrennen Cup ein. Die Hütteldorfer treffen auf Wienerberg und die Veilchen sind zu Gast beim Wiener Sportclub. In der Formel 1 steht heute der große Preis von Ungarn auf dem Programm. Dabei startet erstmals in dieser Saison kein Mercedes von der Pole Position. Die hat sich im gestrigen Qualifying der amtierende Weltmeister Lando Norris vor Charles Leclerc und Oscar Piastri geschnappt. Und im American Football müssen sich die Danube Dragons gestern im Finale der Austrian Football League den Graz Giants mit 14:16 geschlagen geben. Das war's vom Sport, weiter geht's mit dem Wienwetter.
3: Danke, Christoph Otz. Wir werfen einen Blick auf die aktuellen Temperaturen. 13 Grad in Mariabrunn, recht frisch noch im Vergleich zur inneren Stadt. Da hat es bereits 19 Grad und 17 Grad in Schwechat. Es wird ein sonniger Sonntag heute. Auf Sonnenstrahlen können wir uns auf jeden Fall freuen. Es ziehen aber auch einige Wolkenfelder durch. Und am späteren Nachmittag und am Abend, da ist ein gewitteriger Regenschauer nicht ausgeschlossen. Auf jeden Fall geht es heute im Laufe des Tages noch rauf mit der Temperatur auf bis zu 32 Grad. 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Wir werfen einen Blick auf die Tangente. Da wird in Richtung Kagran der Belag erneuert. An diesem Wochenende zwischen Knoten Prater und dem Handelskäse steht daher bis um 11 Uhr nur ein Fahrstreifen zur Verfügung. Derzeit zwar kein Stau, das wird sich aber im Laufe des Tages mit dem zunehmenden Verkehr ändern. Daher bitte heute, wenn geht, die Tangente in diesem Bereich unbedingt meiden. Gestern gab es hier Stau mit 2 Stunden Zeitverlust. Kommen Sie gut an Ihr Ziel.
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3: Und mit einfach guter Musik, Police, Every Breath You Take. 6.32 Uhr, schönen guten Morgen an diesem Sonntag, Radio Wien hier.

6.43 Uhr, schönen Start in den heutigen Sonntag. Gleich haben wir jede Menge Freizeittipps für Sie, da können Sie schon mal den heutigen Tag oder die nächsten Tage gut planen. Davor noch ein gewisser R aus Ramazzotti. Das ist Radio Wien.

0: 6:47 Uhr, einen schönen guten Morgen heute am Sonntag.
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0: Ja, bei den sommerlichen Temperaturen hat man ja vielleicht auch mal Lust auf eine Sonnenpause und stattdessen ins Museum zu gehen. Und da hätten wir gleich mal einen Tipp. Den farben- und formenreichen Kristallen widmet sich da nämlich gerade das Naturhistorische Museum in der Dauerausstellung Welt der Kristalle. Hier werden optische Phänomene wie etwa die Doppelbrechung im Kalzit, die Dispersion des Lichtes an einem facettierten Edelstein und das Kristallwachstum erklärt. Zu sehen ist die Schau im Saal 1 im Naturhistorischen Museum. Das Filmfestival am Rathausplatz ist ja bereits voll im Gang und lockt groß und klein zum sommerlichen Kulturgenuss ein. Zwischen 11 Uhr Vormittag und Mitternacht erwarten Sie bis 6. September täglich ein ausgewähltes Filmprogramm auf der großen Open-Air-Leinwand. Kostenlos und mitten in der Stadt. Und die zahlreichen Stände mit internationaler Küche sorgen für das leibliche Wohl. Der Rathausplatz bleibt damit auch heuer ein Treffpunkt für Familien, Freundesrunden und alle, die Sommerabende gerne draußen verbringen. Derzeit bringt das Sunset Cinema bis inklusive 3. September kostenlosen Open-Air-Kinovergnügen für Jugendliche an 3 Wiener Standorte. Gezeigt werden Kultfilme aus den 90ern und 2000ern, so zum Beispiel Dienstagabend um 21 Uhr den Film Breakfast Club beim Usus am Wasser an der Neuen Donau 1 im 21. Bezirk. Der Film ist im englischen Originalton mit deutschen Untertiteln zu sehen. Alle Programmdetails finden Sie auch auf www.volkskino.at.
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1: Es ist 7 Uhr, jetzt für Sie im Nachrichtenstudio Daniel Pichler.
2: Angenehmen Sonntag.
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2: Angriff auf den Christopher Street Day in Berlin. Es gibt eine Tote. Tennisjungstar Lilly Tucker könnte sich heute den ersten großen Turniersieg holen. Und das heiße Wiener Wetter bringt heute Wolken und Sonne. In der deutschen Hauptstadt Berlin hat es am späten Abend einen Angriff auf den Christopher Street Day gegeben. Eine Frau ist tot, 16 Menschen sind verletzt, 3 davon schweben in Lebensgefahr. Ein mutmaßlicher Islamist ist mit einem Auto in eine Menschenmenge gefahren. Andreas Pfeiffer.
4: Zum Hergang der schweren Gewalttat ist bislang bekannt, dass gegen 22 Uhr ein weißer Kleintransporter nahe dem Brandenburger Tor in die feiernde Menge des Christopher Street Days fuhr und gegen einen Baum prallte. Dass einer oder mehrere Täter in der Folge mit Messern auf die Menschen losgingen, ist noch nicht bestätigt. Polizeisprecher Florian Naht gibt einen ersten Ermittlungserfolg bekannt.
5: Es ist ein mutmaßlicher Tatverdächtiger und dieser Tatverdächtige soll Angehöriger des islamistischen Milieus in Berlin sein.
4: Die Ermittlungen der Behörden halten an und konzentrieren sich auf den Stadtteil Schöneberg. Dort wurden mehrere Hausdurchsuchungen durchgeführt. Kai Wegner, der regierende Bürgermeister Berlins, beklagt einen Anschlag auf die freie, weltoffene Gesellschaft.
2: In der Erzdiözese Wien feiert man die 100. Photovoltaikanlage auf einem Kirchengebäude. Die neueste Sonnenstromanlage befindet sich auf dem Flachdach der St. Florian-Kirche in Margareten. Weitere Anlagen sind geplant. Wegen des Denkmalschutzes kommen aber eben nur wenige Kirchengebäude dafür in Frage. Für Erzbischof Josef Grünwiedel bedeutet Sonnenstrom jedenfalls einen verantwortungsvollen Umgang mit den Ressourcen der Erde. Tennisjungstar Lilly Tucker kann heute ihren ersten großen Turniertitel holen. Sie steht beim Turnier in Prag im Finale. Es ist das zweite WTA-Finale in der Karriere der 18-jährigen Osttirolerin. Christoph Ott.
6: Etwas mehr als ein halbes Jahr nach ihrem ersten WTA-Finale könnte Tucker heute mit dem Turniersieg in Prag den nächsten Meilenstein in ihrer noch jungen Karriere erreichen. Im Finale trifft die Osttirolerin auf die Weltranglisten 54. Daria Snigur aus der Ukraine und sieht nach dem fast dreistündigen Semifinalerfolg gestern über die Wimbledon-Siegerin von 2024 Krejcikova immer noch Potenzial nach oben.
7: Natürlich will man immer besser spielen oder immer was besser machen, aber ich glaube, bis jetzt kann ich sehr stolz auf mich sein und eben das Ziel ist natürlich immer weiterzumachen und dann schauen wir mal, wo wir hinkommen.
6: Eines ist schon jetzt fix, Tucker verbessert sich durch den Finaleinzug in der Weltrangliste auf jeden Fall von Platz 74 auf Platz 52. Mit einem möglichen Titel würde er sogar in die Top 50 der Welt gehen.
2: Und wir sind beim Wiener Wetter und Jeremy Fernandes.
8: Danke dir, Daniel. Es wird recht heiß heute Sonntag. Wir bekommen einiges an Sonnenstrahlen, aber im Vergleich zum gestrigen Badewetter Samstag bekommen wir es heute im Laufe des Tages auch mit einigen Wolken zu tun. Und die können uns gegen späteren Nachmittag und am Abend dann noch einen gewittrigen Regenschauer bringen. Die aktuelle Temperatur in der inneren Stadt 19 Grad, in Schwechat 18 und im Laufe des Tages steigt sie noch auf bis zu 32 Grad. 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Wir werfen einen Blick auf die Tangente. Da wird ja Richtung Kagran der Beleg erneuert zwischen dem Knotenbrater und dem Handelsgitter. Steht daher bis um 11 Uhr ein Fahrstreifen zur Verfügung. Der ist zwar kein Stau, das wird sich aber mit dem zunehmenden Verkehr ändern. Daher heute die Tangente in diesem Bereich unbedingt meiden. Gestern gab es hier Stau mit 2 Stunden Zeitverlust. Niederösterreich A1 Westautobahn Richtung Salzburg zwischen Böhmkirchen und St. Pölten. Da ist nach einem Unfall der rechte Fahrstreifen gesperrt. Es geht aber hier ohne Verzögerungen vorbei.
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8: Schönen guten Morgen und ich stelle gleich mal eine Frage in die Runde. Wo, an welchen Plätzen fühlt sich Wien so richtig nach Urlaub an? Das wollen wir gleich gemeinsam herausfinden. Davor einfach gute Musik für Ihren Sonntagmorgen. Jetzt die Weather Girls.
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0: Promi-Kitten hier auf Radio Wien am Sonntag, dem 26. Juli, 7.14 Uhr. Ja, die einen sind bereits vom Urlaub wieder zurück, andere versorgen mich jetzt gerade auf den sozialen Medien mit Urlaubsfotos und wieder andere haben den wohlverdienten Urlaub noch vor sich. Und dann gibt es noch welche, die es gar nicht in die Ferne zieht. Muss es auch gar nicht, wir haben uns in der Innenstadt umgehört, welche Plätze sich in Wien nach Urlaub anfühlen. Und da sind wir uns offenbar alle einig.
1: Ja, ich würde sagen, eigentlich kompletter Donaukanal. Also ich finde, das ist so leibend, die ganzen Beachbars und einfach sitzen am Wasser. Ist alles voll chillig.
2: Vielleicht die Donauinsel, wenn man da baden kann. Also es kann also ins Wasser gehen, fühlt sich an wie im Urlaub.
3: Also die alte Donau und die

0: Band-Vibes auch ein bisschen.
1: Ja, scheint, als wären wir uns da alle einig. Es zieht uns offenbar gerne ans Wasser. Also, angenehmes Urlaubsfeeling heute Sonntag bei bis zu 32 Grad. Da geht sich bestimmt auch mindestens ein Eis heute aus. Bestimmt.

Robbie Williams ist das, der uns um diese Uhrzeit motiviert. 7:22 Uhr, einen schönen guten Morgen am Sonntag. Gerade Wien hier gleich mit dem aktuellen Sport. Christoph Ott fasst uns die sportlichen Highlights kompakt zusammen in wenigen Minuten um 7:30 Uhr hier auf Radio Wien.

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2: Ja, und das ist der Sonntag um 7:30. Lassen Sie es gut schmecken, das Frühstück. Schönen guten Morgen. Es geht zum Sport und zu Christoph Ott.
3: Im ÖFB-Cup geben sich die Bundesligisten weiter keine Blöße und ziehen souverän in die nächste Runde ein. Einen schönen guten Morgen. Titelverteidiger LASK feiert unter anderem bei Karlsdorf einen 7:0-Erfolg. Salzburg gewinnt bei Oberwart mit 7:1 und der GRK schlägt Donaufeld mit 4:0. Auch die Wiener steigt mit einem 2:1-Sieg bei Mattersburg in die nächste Runde auf. Das Aus kommt hingegen für die Wiener Viktoria, die mit 1:3 gegen Pandorf verliert. Heute steigen dann auch Rapid und Austria in den Cup ein. Die Hütteldorfer treffen auf Wienerberg und die Veilchen sind zu Gast beim Wiener Sportclub. In der Formel 1 steht heute der große Preis von Ungarn auf dem Programm. Dabei startet erstmals in dieser Saison kein Mercedes von der Pole Position. Die hat sich im gestrigen Qualifying der amtierende Weltmeister Lando Norris vor Charles Leclerc und Oscar Piastri geschnappt. Und im American Football müssen sich die Danube Dragons gestern im Finale der Austrian Football League den Graz Giants mit 14:16 geschlagen geben. Das war's vom Sport. Weiter geht's mit dem Wienwetter.
2: Vielen Dank, Christoph. Wir werfen gemeinsam einen Blick auf die aktuellen Temperaturen. 19 Grad mittlerweile in der inneren Stadt. 18 sind es bei der Hohen Warte. Es wird ein sonniger Sonntag. Auf Sonnenstrahlen können wir uns auf jeden Fall freuen. Es ziehen aber auch ein paar Wolkenfelder durch und am späteren Nachmittag und am Abend, da ist ein gewittriger Regenschauer nicht ganz ausgeschlossen. Auf jeden Fall geht es heute im Laufe des Tages noch rauf mit der Temperatur auf bis zu 32 Grad. 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Wir werfen einen Blick auf die Tangente. Da wird in Richtung Kagran der Fahrbahnbelag erneuert. Zwischen dem Knoten Prat und dem Handelsgehege steht daher bis um 11 Uhr nur ein Fahrstreifen zur Verfügung. Derzeit zwar kein Stau, das wird sich aber mit zunehmendem Verkehr im Laufe des Tages noch ändern. Daher heute bitte die Tangente in diesem Bereich unbedingt meiden. Gestern ergab es hier Stau mit rund 2 Stunden Zeitverlust. Niederösterreich, da gibt es mittlerweile gute Nachrichten auf der A1, der Westautobahn Richtung Salzburg. Die Unfallstelle zwischen Böhmkirchen und St. Pölten ist geräumt. Es sind hier wieder alle Fahrspuren frei. Kommen Sie gut an Ihr Ziel.
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0: Whitney Houston, I Wanna Dance with Somebody. Einen schönen guten Morgen am Sonntag. Gleich ist es 7.45 Uhr. Was ist denn das für ein Berg da drüben? Ist es der, wo wir hinwollen, oder ist es der andere? Ich glaube, diese Diskussionen, die kennen viele von uns aus dem Urlaub, und spätestens dann zückt einer das Handy. Denn mittlerweile gibt es ja viele tolle Smartphone-Apps, die Gipfel erkennen und Ihnen sofort verraten können, welcher Berg da vor Ihnen liegt. Johann Puntigam, mein lieber Kollege, hat sich diese Apps genauer angesehen. Johann, hast du einfach jetzt mal alle ausprobiert?
1: Nein, alle nicht, aber die Klassiker wie Peakfinder, die funktionieren alle sehr ähnlich. App öffnen, Smartphone querhalten und in die Richtung drehen, in der der Gipfel zu sehen ist, wo man wissen möchte, wie er heißt. Die App erkennt dabei automatisch, wo man steht und wohin man schaut, und die Beschriftung der Gipfel erscheint.
2: Einfach und praktisch.
1: So sieht's und findet's dieser Wandersmann. Andere sind darauf offensichtlich nicht angewiesen.
3: Na, solange das Panorama passt und der Ausflug passt, interessieren mich die anderen Gipfel eigentlich eher weniger.
1: Ja, bist froh, dass du auf den einen gekommen bist, oder was?
3: Ja, sicher auf den einen, aber dann hat man ja schöne Aussicht, da genießt man eher den Moment. Also ich denke da nicht, welcher Gipfel, dass ich da als nächstes aufgehe.
4: In meiner Gegend, ich bin Bezirk Trofeihe, Bezirk hier oben, daheim.
1: Da kennst du alles.
4: Da kenne ich alles.
1: Du brauchst keine App.
4: Genau.
1: Aber vielleicht einmal im Wanderurlaub. Zur Funktion: bei Peakfinder, einem der ersten Apps dieser Art, sind die Bergkonturen eingezeichnet und man muss ein bisschen vergleichen und auch erkennen. Andere funktionieren mit der Kamerafunktion und blenden die Namen der Gipfel gleich in das Kamerabild mit ein. Das ist fast noch einfacher. So funktioniert das etwa in der kostenpflichtigen Version der Bergfax-App. Und nicht vergessen, bei all diesen Apps muss man vorher die Ortung Funktion per GPS aktivieren. Nur dann passen Standort und das hoffentlich herrliche Bergpanorama zusammen.
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0: Es ist 8 Uhr, jetzt für Sie im Nachrichtenstudio Daniel Pichler.
1: Guten Morgen.
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1: Wehrdienstreform. In der Regierung gibt es noch immer ein Tauziehen um den Zivildienst. Die denkmalgeschützten Häuser in der Lainzer Werkbundsiedlung können jetzt gemietet werden. Und das heiße Wiener Wetter bringt heute Wolken und Sonne. In der Bundesregierung gibt es noch immer keine Einigung bei der Reform der Wehrpflicht. Eigentlich wäre aber geplant, dass die Wehrdienstreform morgen präsentiert wird. Maria Kern.
3: Der Sommerministerrat soll morgen in der Schwarzenberg-Kaserne in Salzburg über die Bühne gehen. Ob die Reform der Wehrpflicht passend zum Ort der Sitzung präsentiert werden kann, war bis gestern Abend aber noch offen. Beim Wehrdienst dürften ÖVP, SPÖ und NEOS zwar einen Kompromiss gefunden haben. Konkret könnten zum 6-monatigen Grundwehrdienst 3 Monate an Milizübungen dazukommen. Ein Tauziehen gibt es aber noch um die Dauer des Zivildienstes. Die ÖVP wollte ihn von 9 auf 12 Monate verlängern. Das lehnen SPÖ und NEOS allerdings ab. Als Kompromiss liegen nun 9 Monate Zivildienst plus 2 Monate an Schulungen auf dem Tisch. Die NEOS stehen aber weiterhin auf der Bremse. Zeit für eine Einigung bleibt noch bis morgen 14 Uhr. Da soll der Sommerministerrat beginnen.
1: In der deutschen Hauptstadt Berlin hat es am Abend einen Angriff auf die Christopher Street Day Parade gegeben. Ein Auto ist in einer Menschenmenge gefahren. Eine Frau ist tot, 16 Menschen sind verletzt, 3 davon schweben in Lebensgefahr. Nach dem Täter wird gefahndet. Bei dem Verdächtigen handelt es sich laut Polizei um einen bekannten Islamisten. In Hietzing ist die Sanierung der denkmalgeschützten Häuser in der Werkbundsiedlung praktisch abgeschlossen. An einem der 5 Häuser wird allerdings noch etwas gearbeitet, Alpha Faber.
4: Bei der Sanierung der Werkbundsiedlungshäuser in Lainz wurde darauf geachtet, dass das historische Erscheinungsbild erhalten bleibt. Außerdem ist eine thermische Sanierung und Dekarbonisierung durchgeführt worden. Die Vorgaben des Denkmalschutzes wurden bei den Arbeiten entsprechend berücksichtigt. Insgesamt 49 Häuser der Werkbundsiedlung befinden sich im Eigentum der WISEG, der Wiener Substanzerhaltungs GmbH, die für die Erhaltung historischer Substanz verantwortlich ist. Die Werkbundsiedlung im Bezirk Hietzing wurde in den 1930er Jahren als Mustersiedlung mit ursprünglich 70 Häusern errichtet. Jedes Haus ist ein Unikat, entworfen von renommierten Architekten. Nun kann man sich für die Vergabe von 5 Häusern online vormerken lassen. Sie werden unbefristet und provisionsfrei zur Miete angeboten.
1: Alle Informationen dazu bei uns auf wien.orf.at. Das Wiener Wetter jetzt, Jeremy Fernandes.
0: Danke dir, Daniel. Heute Sonntag wird es heiß bei bis zu 32 Grad. Einige Sonnenstrahlen, die wir heute wieder abbekommen werden, aber auch einige Wolken, mit denen wir den heutigen Sonntag verbringen werden. Das sind Regenschauer gegen späteren Nachmittag bzw. am Abend nicht ausgeschlossen. In welchen Bezirken es da besonders nass werden kann, dazu ist gleich Radio Wien Meteorologe Georg Brag bei mir. Er hat auch einen Ausblick auf die kommende Woche für uns. Wir haben den Ausblick jetzt mal auf die Tangente. 8.03 Uhr, einen schönen guten Morgen zu Ihnen auf die Straßen. Auf der Tangente wieder Richtung Kagran. Der Fahrbahnbelag erneut zwischen dem Knoten Brat und dem Handelsgehege steht daher bis um 11 Uhr nur ein Fahrstreifen zur Verfügung. Derzeit gibt es zwar keinen Stau, das wird sich aber im Laufe des Tages mit zunehmendem Verkehr dann ändern. Daher heute bitte die Tangente in diesem Bereich unbedingt meiden. Gestern gab es hier ja Stau mit 2 Stunden Zeitverlust. Ansonsten sind uns keine gröberen Probleme gemeldet worden. Kommen Sie gut an.
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0: Schönen guten Morgen, heute Sonntag. Gleich ist Josh bei Ihnen. Davor geht's jetzt mal los mit La Bamba in die 8. Stunde.

0: Mit Josch und Espresso und Gianti geht es rein in den heutigen Sonntag. Einen schönen guten Morgen, 8.10 Uhr. Und es geht rein in diesen heutigen Sonntag mit unserem Radio Wien-Meteorologen Georg Brack. Einen schönen guten Morgen, lieber Georg.
1: Guten Morgen.
0: Georg, gestern Badewetter, strahlend blauer Himmel über Wien. Heute gibt es ein paar Wolken mehr im Laufe des Tages. Wie soll man denn am besten planen? Wird es runtertropfen? Wird es Schauer geben?
1: Yeah. Ja, heute und morgen ist wesentlich mehr los am Wetterhimmel über Wien, auch wenn es jetzt in der Früh vielleicht nicht so ausschauen mag. Für einige Stunden scheint auch heute wieder die Sonne, es sind aber nicht nur ein paar Schleierwolken dabei, so wie gestern. Im Laufe des Tages ziehen nämlich auch immer häufiger Wolken durch und am Nachmittag, ja, da steigt dann die Wahrscheinlichkeit für einen Regenschauer oder ein Gewitter.
0: Okay, kann man jetzt schon sagen, welche Bezirke heute nass werden?
1: Ja, das ist bei solchen Wetterlagen nie ganz einfach zu sagen. Größer ist die Wahrscheinlichkeit generell westlich und südlich von Wien, zum Beispiel im Wienerwald. Wer hier heute am Nachmittag zum Beispiel unterwegs ist, sollte vielleicht auch einen Regenschirm oder eine Regenjacke einpacken. Ausgeschlossen ist am Nachmittag und am Abend ein Schauer oder Gewitter, aber auch über dem Stadtgebiet nicht. Trotzdem wird es heiß. Heute am Nachmittag erwarten uns 32 oder sogar 33 Grad. Und das ist schon ein Vorgeschmack auf die Hitze, die uns im Laufe der nächsten Woche wieder erwartet.
0: Okay, Stichwort Hitze, Stichwort nächste Woche. Wie starten wir denn morgen in die neue Woche?
1: Morgen wird es noch einmal windig, Westwind frischt auf, der wird zum Teil recht lästig mit Böen um oder über 60 Kilometer pro Stunde und mit dem Wind fühlt es sich einerseits nicht mehr so heiß an wie heute, andererseits bringt er auch tatsächlich empfindlich kühlere Luft, damit liegt der Höchstwert so bei 30 Grad morgen. Und der Wind, der treibt auch morgen einige Wolken und eventuell wieder einen kurzen Schauer durch, im Großen und Ganzen überwiegt aber der Sonnenschein. Am Dienstag wird es dann wieder ähnlich heiß wie heute und ab Mittwoch dreht der Wind über Österreich und dann strömt langsam immer heißere Luft aus dem westlichen Mittelmeerraum zu uns nach Österreich. Da baut sich ein stabiles Hoch auf und das hat auch wieder Rekordpotenzial. Ein Ende dieser Hitzewelle ist vorerst noch nicht in Sicht. Abgesichert ist aber, dass die Hitze zumindest bis in die zweite Augustwoche anhält.
0: Okay, wir merken uns, die Wochenmitte bringt also wieder die Hitze zurück in die Stadt. Danke an unseren Radio Wien-Meteorologen Georg Brack. Einen schönen Sonntag, Georg.
1: Ebenfalls.
2: Danke. 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

Da wackle nicht nur ich bestimmt mit dem Kopf, aber mit Dancing Queen hier auf Radio Wien am Sonntagmorgen. In 4 Minuten ist es 8:30 und auch in der kommenden halben Stunde sorgen wir dafür, dass das Brioche-Kipferl besonders gut schmeckt. Unter anderem damit, dass wir Depeche Mode, Cliff Richard und Reinhard Fendrich für Sie haben. Das und noch mehr nach 8:30 hier auf Radio Wien.

0: Guten Morgen am Sonntag, 8.30 Uhr. Wir werfen gemeinsam einen Blick auf das Wien-Wetter. Aktuell 20 Grad mittlerweile in der inneren Stadt. Genauso sind es 20 in Stammersdorf. Wir bekommen heute noch im Laufe des Tages 32 Grad. Das heißt einiges an Sonne. Das aber anders als gestern nicht nur gemixt mit Schleierwolken, sondern es ziehen im Laufe des Tages immer häufiger Wolken durch und am Nachmittag steigt dann die Wahrscheinlichkeit für einen Regenschauer oder einen Gewitter. Gerade wie mit der besten Verkehrsinformation der Stadt. Wir sind auf der Südosttangente auf der A23 Richtung Kagran. Zwischen dem Knoten Prater und Handelskä, da ist ja wegen Asphaltierungsarbeiten bis um 11 Uhr nur eine Fahrspur frei. Ab dann auch nur zwei Fahrspuren. Es gibt bereits kurzen Stau, Tendenz steigend. Gestern gab es ja hier 2 Stunden Zeitverlust, also am besten die Tangente Richtung Norden heute meiden, wenn es geht. Ansonsten sind uns keine gröberen Probleme gemeldet worden. Kommen Sie gut an Ihr Ziel.
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0: Schönen guten Morgen heute am Sonntag, Radio Wien, hier um 8.44 Uhr. Ob im Urlaub oder zu Hause, im eigenen Garten, ob Haustier oder wild lebende Arten, wir freuen uns darauf, Ihre besten Schnappschüsse auf unserer Webseite zu sehen. Ja, da ist es wirklich völlig egal, ob es Hund, Katzerl, Vogel oder Fisch ist. Ihre schönsten Sommertierfotos, die laden Sie bitte gerne hoch auf wien.orf.at. Da habe ich gerade wunderschöne Bilder von mir, wie etwa den Schlangenhalsvogel von der Sonja, den sie im Urlaub in Botswana vor die Linse bekommen hat, oder eine Heuschrecke, die mich gerade anschaut. Ja, spätestens jetzt bin ich wach, die es sich auf dem Rasenmäher von Johannes gemütlich gemacht hat. Oder wie bei Ihnen, Martin, Sie haben uns einen Schnappschuss von einem Eisvogel geschickt. Wo haben Sie sich denn getroffen, der Eisvogel und Sie?
1: Das war diesmal im Helenental.
0: Mhm. Und sind Sie da öfters im Helenental?
1: Ich war eigentlich das erste Mal seit langer Zeit wieder im Helenental. Sonst hätte ich noch den schönen Eisvogel eigentlich bei mir in Guntramsdorf am Windradlteich.
0: Aha.
1: Ja, das ist einmal entstanden. Dann habe ich nachgelesen oder über Zeitung gesehen, dass es auch im Helenental Eisvögel gibt. Ich bin da öfters auch in der Triesting unterwegs, auch da bei Dreiskirchen. Ist einfach ein herrliches Naturgebiet.
0: Wie viele Versuche hat es gebraucht, um dieses wirklich tolle Bild zu machen?
1: Das war im Prinzip, ist es so beim Eisvogel, sagen wir mal 30% ist es eine Vorbereitung, 70% Glück. Weil der Eisvogel ist sehr klein, sehr schnell. Und
0: wie schaut denn diese Vorbereitung dann aus?
1: Ja, Vorbereitung, Prinzip einmal, du brauchst einmal eine schnelle Kamera, ein gutes Objektiv, so ein Teleobjektiv, dann lange Brennweite. Dann schaut einmal nach, welche Eigenschaften hat dieser Eisvogel, wo treibt er sich herum, wie sind seine Eigenschaften. Und was mir noch ganz wichtig ist, man hört ihn ganz gut. Also er hat einen schönen lauten Pfiff, 2-3 Sekunden. Und wenn man den einmal hört, sagt man, aha, die Gegend, dort gehe ich dann hin.
0: Ich verstehe, da kennt sich jemand aus.
1: Ja, das ist, ich mache das schon seit ein paar Jahren mit Eisvogel. Immer wenn ich zeitig unterwegs bin, also das ist dann schon um 6 in der Früh irgendwo in der Natur. Und das Schöne ist, man lernt auch bei dieser Art zu fotografieren, wieder zu sehen und zu hören.
0: Ja, schön. Ja, auf jeden Fall, ich denke, das ist nicht der einzige Schnappschuss, den Sie gemacht haben mit dem Eisvogel. Aber auf jeden Fall danke für diesen Schnappschuss. Der ist zu sehen auf wien.orf.at. Und als kleines Dankeschön bekommen Sie eine Überraschung von uns. Die ist schon auf dem Weg zu Ihnen.
1: Das ist ganz nett.
0: Ja, schöne Grüße auf jeden Fall zu Ihnen nach Guntramsdorf. Sie können ja genauso wie der Martin auch fleißig Ihre Tierbilder hochladen. Ich würde mich freuen. Laden Sie die hoch auf unserer Webseite auf wien.orf.at.

0: Reinhard Fendrich.
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1: Sensationell, ganz toll.
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4: Reinhard Fendrich. Es tut so weh, wenn man

0: Uhr im Nachrichtenstudio Daniel Pichler.
1: Angenehmen Vormittag.
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1: Anschlag auf den Christopher Street Day in Berlin. Eine Frau ist tot. 100 Sonnenstromanlagen gibt es bereits auf Kirchengebäuden der Erzdiözese Wien. Und das heiße Wiener Wetter bringt heute Wolken und Sonne. Auf die Parade des Christopher Street Day in der deutschen Hauptstadt Berlin ist ein Anschlag verübt worden. Ein Auto ist am späten Abend in eine Menschenmenge gefahren. Eine Frau ist tot, es gibt mindestens 16 Verletzte, drei davon schweben in Lebensgefahr. Berlin steht unter Schock, Andreas Pfeiffer.
3: Es war das abrupte und gewalttätige Ende eines Freudentags, den die queere Gemeinschaft in Berlin gefeiert hat. Mit einem Kleintransporter sind der oder die Täter nahe dem Brandenburger Tor in die Menge gerast. Ob sie mit Messern bewaffnet waren, ist noch nicht ermittelt. Der Berliner Polizeisprecher Florian Naht gibt in der Nacht ein Ermittlungsergebnis bekannt. Tatverdächtig ist ein polizeibekannter 21-jähriger Mann aus der islamistischen Szene.
4: Es ist ein mutmaßlicher Tatverdächtiger. Dieser Tatverdächtige soll Angehöriger des islamistischen Milieus in Berlin sein.
3: Die Fahndung im familiären Umfeld des Tatverdächtigen ist angelaufen. Berlin steht unter Schock. Der regierende Bürgermeister Kai Wegner spricht von einem Anschlag auf die freie, weltoffene Gesellschaft.
1: In Brasilien will der Sohn des früheren Staatschefs Bolsonaro als Präsident kandidieren. Er wird bei der Wahl im Oktober gegen den amtierenden Präsidenten Lula da Silva antreten. Zum Wahlkampfauftakt hat Bolsonaro Junior Steuersenkungen und ein härteres Vorgehen gegen Kriminelle versprochen. Sein Vater steht derzeit ja unter Hausarrest. Ihm wird ein Putschversuch nach einer Wahlniederlage vorgeworfen. Innerhalb der Bundesregierung wird noch immer um eine Einigung zur geplanten Wehrdienstreform gerungen. Es geht dabei vor allem um den Zivildienst. Die ÖVP will ihn auf 12 Monate verlängern. SPÖ und NEOS sind da aber dagegen. Ein möglicher Kompromiss könnte nun sein, dass zu den 9 Monaten Zivildienst 2 Monate Schulungen dazukommen. Eigentlich soll die Wehrdienstreform ja morgen beim Sommerministerrat präsentiert werden. Die Erzdiözese Wien zelebriert die 100. Photovoltaikanlage auf einem Kirchengebäude. Sonnenstrom wird jetzt auch auf dem Dach der Kirche St. Florian in Margareten produziert. Petra Thalhammer-Jeschek.
5: Auf dem rund 630 Quadratmeter großen Flachdach der Kirche St. Florian auf der Wiener Hauptstraße sind 3/4 der Fläche Solarpaneele. Der Strom wird für die Versorgung der Kirche, des Pfarrhauses sowie künftig auch für den angrenzenden kirchlichen Kindergarten genutzt. Zudem ist die Versorgung weiterer Einheiten im Rahmen einer Energiegemeinschaft geplant. In der Erzdiözese Wien werden jährlich rund 10 neue Photovoltaikanlagen installiert. 100 gibt es bereits. Weitere sind geplant, auch wenn nur wenige Kirchenbauten für eine solche Anlage in Frage kommen, wegen der Denkmalpflege. Solarpaneele am Stephansdom wird es also nie geben. Erzbischof Josef Grünwiedel sieht in der Errichtung von Photovoltaikanlagen auf kirchlichen Gebäuden jedenfalls einen verantwortungsvollen Umgang mit den Ressourcen unserer Erde.
1: Und wir sind beim Wiener Wetter und Jeremy Fernandes.
6: Danke dir, Daniel. Da steigt das Thermometer von Stunde zu Stunde. Die Temperatur, die klettert immer weiter rauf. In der inneren Stadt hat es bereits 21 Grad. 20 sind es in Unterlaa und fast 22 schon in Stammersdorf. Ja, wir bekommen heute noch 32 Grad. Das heißt einiges an Sonne. Das aber anders als gestern nicht nur gemixt mit Schleierwolken, sondern es ziehen im Laufe des Tages immer häufiger Wolken durch. Und am Nachmittag steigt dann die Wahrscheinlichkeit für einen Regenschauer oder ein Gewitter. Radio Wien mit der besten Verkehrsinformation der Stadt und da werfen wir natürlich einen Blick auf die Tangente, wo sie an diesem Wochenende besonders viel Geduld und Nerven brauchen. A23 Richtung Kagran zwischen dem Knoten Prater und Handelsquay, da ist wegen Asphaltierungsarbeiten bis um 11 Uhr nur eine Fahrspur frei, ab dann sind zwei Fahrspuren frei. Es gibt bereits kurzen Stau, Tendenz steigend, ja. Gestern gab es hier 2 Stunden Zeitverlust, also am besten die Tangente Richtung Norden heute meiden. Ansonsten sind uns keine gröberen Probleme gemeldet worden. Kommen Sie gut an Ihr Ziel.
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0: 9.14 Uhr. Einen schönen Sonntagmorgen wünsche ich Ihnen, ein schönes Wochenende. 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

Der Sonntagabend, der klingt bei uns rot-weiß-rot. Heimat bist du großer Till. 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
2: Ja, und einen Vorgeschmack auf beste Musik aus Österreich habe ich gleich für Sie. Hansi Duemitsch, ausgeliefert in der kommenden halben Stunde für Sie hier auf Radio Wien. Davor der Blick auf die aktuellen Temperaturen, 21 Grad jetzt in Schwechat. Genauso sind es 21 in der inneren Stadt und 23 bereits in Stammersdorf. Mit vielen Sonnenstrahlen gehen sich heute noch 32 Grad aus. Aber anders als gestern, Badewetter Samstag, gibt es die Sonne nur gemixt mit Schleierwolken. Also nicht nur, sondern auch es ziehen im Laufe des Tages immer häufiger Wolken durch. Und am Nachmittag bzw. am Abend steigt dann die Wahrscheinlichkeit für einen Regenschauer oder ein Gewitter. Radio Wien mit der besten Verkehrsinformation der Stadt, 9.30 Uhr und wir werfen einen Blick auf die Tangente. Richtung Kagran vor dem Baustellenbereich zwischen dem Knoten Prater und Handelsgate, da gibt es Stau ab St. Marx und 10 Minuten Zeitverlust, Tendenz steigend. Bis um 11 Uhr, das heißt 1,5 Stunden noch, ist hier nur eine Fahrspur frei, danach zwei Fahrspuren. Gestern gab es genau hier 2 Stunden Zeitverlust, also bitte, wenn es geht, am besten die Tangente Richtung Norden heute meiden. Ansonsten sind uns keine gröberen Probleme gemeldet worden. Kommen Sie gut an Ihr Ziel.
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1: Hansi Dulmitsch mit Ausgeliefert.

0: Survivor, Eye of the Tiger. Ich glaube, ich probiere die Nummer aus, spiele sie, wenn ich das nächste Mal Koffer packen muss. Bleibt für mich der mühsamste Teil vom Urlaub, das Kofferpacken. Vielleicht haben wir da eine Gemeinsamkeit. Reden wir lieber über den schöneren Teil vom Urlaub. Dritte Ferienwoche geht in den Endspurt. Die Sommerferien sind ja voll im Gange. Manche zählen ja schon wieder die Tage bis zum nächsten Urlaub. Andere kommen gerade erst mit vielen schönen Erinnerungen nach Hause und genau das merkt man auch am Flughafen Wien. Dort landen an diesem Wochenende wieder jede Menge Ferienflieger aus aller Welt. Ich finde das immer sehr, sehr spannend. Man schaut in die Ankunftshalle und fragt sich automatisch, wo kommen die Menschen gerade her? Aus Griechenland, aus Spanien, Skandinavien oder vielleicht von einer ganz besonderen Reise? Wo waren Sie auf Urlaub? Wo kommen Sie gerade her?
1: Wir waren auf einer Kreuzfahrt.
2: Wir waren in Stockholm, in Helsinki, war alles wunderschön.
3: In New York auf Sprachreise, ich finde, es war super.
4: Wir waren in Norddeutschland, nur das Wetter hat nicht so mitgespielt, aber das weiß man ja, wenn man dorthin fährt.
5: In Barcelona war ich und sehr schön war es.
0: Ja, sehr gut, Hauptsache schön. Hauptsache es hat Ihnen gefallen. Falls auch Sie gerade zurück sind, willkommen zurück. An diesem Sonntag, Radio Wien hier, gleich mit Duran Duran, gleich nach Genesis.

0: gemütlich geht's durch den Sonntagvormittag. Es ist 10 Uhr, jetzt im Nachrichtenstudio für Sie Daniel Pichler.
1: Schönen Vormittag.
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1: Schneckengift als Schmerzmittel, ein Wiener Forschungsteam ist dem auf der Spur. Formel 1, Kimi Antonelli und Lewis Hamilton sind strafversetzt worden und das heiße Wiener Wetter bringt heute Wolken und Sonne. Ein Forschungsteam der MedUni Wien hat möglicherweise ein neues Schmerzmittel entwickelt. Es stammt aus dem Gift der Kegelschnecke. Das Gift könnte eine Alternative bei der Behandlung von Schmerzen bei Entzündungen sein. Petra Thalhammer-Jeschek.
3: Das Gift der Kegelschnecke kommt bereits jetzt gegen Schmerzen zum Einsatz, sagt Studienleiter Harald Sitte von der MedUni Wien am AKH. Die große Überraschung des neuen Wirkstoffs war aber,
4: dass wir uns ersparen konnten, dieses neue Kegelschneckengift in die Flüssigkeit, die Rückenmark und Gehirn umgibt, hineinspritzen zu müssen, sondern dass es simpel mit einer Spritze unter die Haut getan war, um diesen Effekt hervorzurufen. Und das war wirklich toll.
3: Bei akuten Schmerzen hilft dieser Wirkstoff allerdings nicht.
4: Und deswegen wollen wir in Richtung chronische Schmerzen, aber auch neuropathische Schmerzen weiterforschen. Das sind derzeit geplante Untersuchungen.
3: Im Tierversuch zeigt sich auch, dass der Wirkstoff keine Betäubung oder Beeinträchtigung in der Bewegung verursacht.
1: In Berlin wird weiter nach dem mutmaßlichen Attentäter auf den Christopher Street Day gefahndet. Bei dem Verdächtigen handelt es sich um einen bekannten Islamisten. Möglicherweise hat der Mann auch noch Komplizen gehabt. Am späten Abend ist ein Minivan in eine Menschenmenge gefahren. Fraglich ist, ob es danach auch noch eine Messerattacke gegeben hat. Eine Frau ist getötet worden. Es gibt mindestens 16 Verletzte, drei davon schweben in Lebensgefahr. Nicht nur in Frankreich und Spanien lodern verheerende Waldbrände. Betroffen ist derzeit auch Süditalien. Auf Sardinien ist nun unter anderem ein Seniorenheim evakuiert worden. Auch im Pulino-Nationalpark auf Kalabrien wütet seit mehr als zwei Tagen ein großes Feuer. In Budapest steigt am Nachmittag der letzte Formel 1 Grand Prix vor der Sommerpause. Lewis Hamilton und Kimi Antonelli sind strafversetzt worden und die Mercedes sind diesmal ausnahmsweise nur in der Außenseiterrolle, Daniel Kulowitz.
5: 10-mal in Folge war Mercedes auf der Pole Position. Jetzt crasht Lando Norris mit seinem McLaren diese Serie.
6: Yeah, very, very happy to be back on top, especially at a track where you certainly want to be on pole.
5: Die Mercedes haben vorerst nur das Nachsehen. George Russell beginnt als Sechster, WM-Leader Antonelli nur als Siebenter. Er wurde wegen zu hoher Geschwindigkeit unter gelber Flagge um 3 Startplätze zurückversetzt. Mercedes Motorsportchef Toto Wolff drückt daher mal McLaren die Daumen hinsichtlich Titelkampf.
7: Mir ist lieber der Norris gewinnt als einer der Ferraris, also wenn es nicht wir sein können.
5: Lando Norris kämpft gegen eine Serie. In den letzten 5 Jahren hat in Budapest nie der Mann auf der Pole Position gewonnen. Das spricht vielleicht für Ferrari. Leclerc startet als Zweiter, Lewis Hamilton aber nur als Fünfter. Er wurde strafversetzt wegen unnötiger Behinderung von Oscar Piastri in der letzten Qualifying-Runde.
1: Und Start zum Großen Preis von Ungarn ist um 15 Uhr live in ORF 1. Das Wiener Wetter, Jeremy Fernandes.
8: Danke dir, Daniel. Wir werfen einen Blick auf die aktuellen Temperaturen. 22 Grad sind es jetzt gerade in der inneren Stadt, 23 in Mariabrunn, fast auf 24 Grad in Stammersdorf. Wir bekommen heute noch heiße 32 Grad im Laufe des Tages. Einige Sonnenstrahlen, es ziehen aber auch einige Wolken heute Sonntag durch und die können uns am späteren Nachmittag bzw. am Abend dann einen Regenschauer bzw. Gewitter bringen. Ist nicht ausgeschlossen, wahrscheinlich bleibt es aber meist trocken. 10.03 Radio Wien mit der besten Verkehrsinformation der Stadt. Und da werfen wir natürlich einen Blick auf die Tangente. Da brauchen Sie an diesem Wochenende besonders viel Geduld und Nerven. Richtung Kagran vor dem Baustellenbereich zwischen dem Knoten Prater und Handelsgeh gibt es aktuell Stau ab St. Marx und 20 Minuten Zeitverlust. Tendenz steigend. Bis 11 Uhr, das heißt eine Stunde noch, ist hier nur eine Fahrspur frei. Danach zwei. Gestern gab es hier 2 Stunden Zeitverlust. Also bitte am besten, wenn möglich, die Tangente Richtung Norden heute meiden. Ansonsten sind uns keine gröberen Probleme gemeldet worden. Kommen Sie gut an Ihr Ziel.

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0: 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Es ist 11 Uhr.
1: Waldbrände. Mittlerweile sind allein in Frankreich mehr als 200.000 Menschen auf der Flucht. Große Sorge um die Fische in der Donau. Das Wasser wird zu warm. Und das heiße Wiener Wetter bringt heute Wolken und Sonne. Im Studio Daniel Pichler. Angenehmen Vormittag. In Spanien und in Frankreich wüten weiterhin verheerende Waldbrände. Im französischen Bordeaux sind mittlerweile mehr als 200.000 Menschen auf der Flucht. Präsident Emmanuel Macron kündigt an, dass alle zivilen und militärischen Mittel zur Feuerbekämpfung mobilisiert werden. Doch das ist weiterhin schwierig, wie Teresa Kulowitz berichtet.
2: 30 große Feuer wüten aktuell gleichzeitig im Südwesten Frankreichs. Von Feuerwehrleuten über das Militär bis hin zu den Landwirten in der Region. Alle versuchen, die Flammen gemeinsam zu bekämpfen. Allerdings nur mit mäßigem Erfolg. Die Lage sei nicht unter Kontrolle, wie dieser Feuerwehrmann in Gironde sagt. Das Feuer könne de facto nicht eingedämmt werden. Anhaltender Wind treibt die Ausbreitung der Flammen rasant voran. In der Nacht wurden weitere 55.000 Menschen in Gironde evakuiert. Insgesamt waren es in den letzten Tagen über 200.000. Sie sind in großen Lagerhallen untergebracht, die als Notquartiere herhalten. Aktuell bewegen sich die Flammen auf die Stadt Bordeaux zu. Vom Stadtrand sind bereits Tausende evakuiert worden.
1: In der Gemeinde Wienerwald im Bezirk Mödling ist ein Motorradfahrer aus Wien tödlich verunglückt. Der gebürtige Rumäne ist gestern mit einem Auto kollidiert. Die Unglücksursache ist noch nicht bekannt. Der 23-jährige Mann ist zusammen mit einer Motorradgruppe unterwegs gewesen. An der Met-Uni Wien ist möglicherweise ein neues Schmerzmittel entwickelt worden. Es stammt aus dem Gift der Kegelschnecke. Der Vorteil, das Gift könnte eine Alternative bei der Behandlung von Schmerzen bei Entzündungen sein, vor allem wenn es auch um chronische Schmerzen geht. Große Sorgen muss man sich jetzt um die Fische in der Donau machen. Durch das Niederwasser wird die Donau an vielen Stellen ganz einfach viel zu warm und die Pegel sinken weiter. Gestern hat der Pegel Kienstock mit 110 Zentimetern sogar einen historischen Tiefstand erreicht, Petra Otic.
3: So tief ist der Donaupegel bei Kienstock noch nie gefallen. Für die Fische in der Donau ist das extreme Niederwasser eine große Bedrohung. In Ufernähe haben sich bis zu 30 Grad warme Tümpel gebildet. Hier haben die kleinen Brutfische keine Überlebenschance. Der Wachauer Fischereiaufseher Hermann Miedler sagt:
4: Ich befürchte, weil für die ganze nächste Woche wird Temperatur wieder bis zu 40 Grad angesagt, dass der Wasserstand noch tiefer runtergeht, die Temperatur des Wassers noch steigt und für die Fische immer dramatischer wird das Ganze. Und man kann nicht wirklich was tun dagegen.
3: Die ohnehin schon angespannte Lage dürfte sich also in den nächsten Tagen verschärfen.
1: Das waren die Nachrichten, weiter nun zum Wiener Wetter. Derzeit hat es zwischen 22 und 24 Grad, bis zur heiße 32 werden es heute aber noch. Zeitweise scheint die Sonne, es ziehen aber auch Wolkenfelder durch. Am späteren Nachmittag und am Abend ist ein gewittriger Regenschauer nicht ausgeschlossen, wahrscheinlich bleibt es aber trocken. Morgen gibt es dann starken Westwind mit Böen von über 60 km/h. Dazu gibt es überwiegend Sonne, vorübergehend können aber auch da etwas mehr Wolken durchziehen. Auch morgen kann es einzelne Regenschauer geben, die meiste Zeit bleibt es aber trocken. Die höchste Temperatur liegt morgen bei 30 Grad. 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A23 Südosttangente Richtung Kagran. Vor dem Baustellenbereich zwischen dem Knoten Prater und dem Handelskeil gibt es Stau ab dem Gürtel und über 30 Minuten Zeitverlust. In diesen Minuten wird allerdings ein weiterer zweiter Fahrstreifen für den Verkehr freigegeben. Viele weichen auch über die Landesstraße, Hauptstraße und über die Schlachthausgasse aus. Auch hier gibt es Stau.
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1: Nach dem Anschlag in Berlin, es wird noch immer nach dem Attentäter gefahndet. Die alte Donau ist kein Klo, Urin ist ein Problem für die Wasserqualität. Und das heiße Wiener Wetter bringt heute Wolken und Sonne. Im Studio Daniel Pichler, angenehmen Mittag. In Berlin steht man noch immer unter Schock. Am Abend hat es auf den Christopher Street Day einen Anschlag gegeben. Ein Kleintransporter ist in eine Menschenmenge gerast. Eine Frau ist tot, es gibt mindestens 16 Verletzte. Als mutmaßlichen Angreifer hat die Polizei einen jungen Islamisten ausgemacht. Er ist nach der Tat geflüchtet. Nach ihm wird seither gefahndet, Andreas Pfeiffer.
2: Ein Großeinsatz der Polizei ist in Berlin und rund um die Stadt im Gange. 2200 Einsatzkräfte fahnden nach Abdul B. und bitten mit einem veröffentlichten Fahndungsfoto auch die Bevölkerung um Mithilfe. Kriminaltechnische Untersuchungen und die Ausforschung des familiären Umfeldes des mutmaßlichen Täters, dem Sympathien für die Terrormiliz Islamischer Staat nachgesagt werden, sollten den Einsatz unterstützen. Bürgermeister Kai Wegner lobt die reibungslose Evakuierung des Partygeländes.
3: Und jetzt geht es darum, sicherlich die Lage zu analysieren, wie das passieren konnte, wo es vielleicht Schwachstellen gab im Sicherheitskonzept. Klar, ich sehe sie derzeit nicht. Aber das Wichtigste ist, dass wir jetzt den Täter oder die Täterinnen ermitteln.
2: Am Nachmittag werden Bundeskanzler Friedrich Merz und Innenminister Alexander Dobrindt am Tatort erwartet.
1: Die Situation mit den Waldbränden in Spanien und Frankreich wird immer bedrohlicher. In Frankreich sind mittlerweile in der Region rund um Bordeaux mehr als 200.000 Menschen auf der Flucht. Die Feuerwehren bekommen Unterstützung vom Militär und von Bäuerinnen und Bauern aus der Umgebung. Die Flammen breiten sich aber immer weiter aus und sind noch lange nicht unter Kontrolle. Die Stadt Wien appelliert jetzt einmal mehr an die Badegäste, die alte Donau nicht als Klo zu missbrauchen. 80% der Verschmutzung in der alten Donau sind nämlich auf Urin und auch auf Sonnencreme zurückzuführen. Die alte Donau leidet unter den vielen Schwimmerinnen und Schwimmern, Florian Katzinger.
4: 1,5 Millionen Badegäste zählt die Stadt Wien jährlich in den Bädern der alten Donau und an den freien Badestellen. Die Badegäste sorgen aber auch für Verschmutzungen, wie der Leiter der Wiener Gewässer Gerald Löw sagt. 80% stammen von Menschen.
5: Wie machen das die Wiener und Wienerinnen? Sie kommen hin, breiten ihr Badetuch aus, haben vielleicht einen Picknickkorb, ziehen sich aus und dann schmieren sie sich einmal mit Sonnencreme ein. Und dann gehen sie ins Wasser. Dann nach ein paar Stunden denken sie sich, naja, das WC ist ein bisschen weiter weg. Auch das kann man so erledigen. Das ist das, wo wir in Zukunft wirklich darauf schauen sollen, dass die Leute bewusster damit umgehen.
4: Ein Naturgewässer ist eben kein WC und Badegäste sollen sich nicht direkt vor dem Schwimmen mit Sonnencreme einschmieren und bei den öffentlichen Duschen abduschen. Denn die Gefahr, dass das Wasser kippt, ist real. 1990 ist das schon einmal so gewesen. Dann hat es Jahre gedauert, bis das Wasser sich erholt hat.
1: Die erste Runde im österreichischen Fußballcup wird heute mit 5 Spielen abgeschlossen. Bisher sind Überraschungen ja ausgeblieben. Die Wiener Großclubs Austria und Rapid haben in ihrer Clubhistorie allerdings schon einige Cup-Pleiten erlebt. Die will man heute aber ausblenden, Daniel Kulowitz.
6: Für Rapid beginnt das Abenteuer ÖFB Cup mit einer 18-minütigen Busfahrt in den 10. Bezirk zum Regionalliga-Aufsteiger SV Wienerberg. Abwehrspieler Jakob Schöller und seine Rapidler dürfen sich da keinen Ausrutscher leisten.
7: Wir dürfen den Gegner nicht unterschätzen, das ist ganz klar. Erste Runde Cup ist immer alles möglich oder generell im Cup ist alles möglich.
6: Wienerberg gegen Rapid um 20.30 Uhr auch live in ORF Sport Plus zu sehen. Schon davor ab 18 Uhr in ORF 1 das Wiener Derby Sportclub gegen Austria Wien. Die Austria im Vorjahr mit einem Erstrunden-Out gegen Voitsberg und heuer verändert das Mannschaftsbild, sagt Kapitän Manfred Fischer.
8: Ich glaube, dass die Mischung heuer ganz gut passt zwischen Jung und Alt. Mit dem, was wir jetzt da haben, mit dem probieren wir so gut wie möglich wieder zu arbeiten.
6: Mit Hartberg ist heute noch ein weiterer Bundesligist im Einsatz, zu Gast in Imst in Tirol. Zweitligist Admira muss ins Burgenland zu Leiter Brodersdorf.
1: Das war das Radio Wien Stadtjournal. Weiter nun zum Wiener Wetter. Bis zu heiße 32 Grad werden es heute noch. Zeitweise scheint die Sonne, es ziehen auch Wolkenfelder durch. Am späteren Nachmittag und am Abend ist ein gewitteriger Regenschauer nicht ganz ausgeschlossen. Wahrscheinlich bleibt es aber trocken. Morgen gibt es dann starken Westwind und viel Sonne. Vorübergehend können allerdings auch hier etwas mehr Wolken durchziehen. Auch morgen sind Regenschauer möglich. Die meiste Zeit bleibt es aber trocken. Die höchste Temperatur liegt morgen bei 30 Grad. 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A23 Südosttangente Richtung Kagran. Vor dem zweispurigen Baustellenbereich zwischen dem Knoten Prater und dem Handelskrieg gibt es Stau ab dem Gürtel und rund 30 Minuten Zeitverlust. Ansonsten wünschen wir gute und sichere Fahrt.
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11: Herzlich willkommen zu einem Talk am Sonntag mitten im Sommer. Ja, Sommerzeit ist Reisezeit, das wissen wir alle. Und für viele bedeutet das Erholung, Strand und ein paar Tage Abstand vom Alltag. Mein heutiger Gast sieht das Reisen nochmal ein bisschen anders. Für sie ist es keine Auszeit vom Leben, sondern ein wesentlicher Bestandteil vom Leben. Das ist der große Unterschied. Die Autorin Marianne Jungmeier, die heute bei mir zu Gast ist, hat vor kurzem auch ihren Erzählband Kontinentaldrift veröffentlicht. Das sind Geschichten über Begegnungen rund um die Welt geschrieben. Ihre Erzählungen führen unter anderem nach Armenien, London oder auch nach Nordkalifornien und zeigen, dass die spannendsten Entdeckungen oft nicht Sehenswürdigkeiten sind, sondern die Menschen und die Kultur in diesen Ländern. Ja, warum manche Menschen immer wieder aufbrechen müssen, was Reisen mit unserer Persönlichkeit macht und warum Offenheit manchmal wichtiger ist als jeder Reiseführer, darüber möchte ich heute mit Marianne Jungmeier sprechen. Herzlich willkommen hier im Radio Wien Studio.
12: Vielen Dank, ich freue mich sehr, hier zu sein.
11: Marianne, wohin hat denn Sie Ihre letzte Reise geführt?
12: Ich bin tatsächlich erst vor kurzem aus Venedig zurückgekommen, wo ich 2 Wochen eine Residency absolviert habe sozusagen, also 2 Wochen dort gelebt habe in einer sehr schönen Wohnung inmitten der Stadt.
11: Inmitten der Stadt, also nicht in einem Hotel irgendwo, sondern inmitten der Stadt in einer kleinen Wohnung. Und da zeigt sich schon, dass Sie eine besondere Sichtweise auf das Reisen haben, nämlich weg quasi von den Highlights und den Sehenswürdigkeiten hin zu den Menschen und der Kultur. Und da gibt es in Venedig jede Menge davon. Aber Venedig ist doch auch dafür bekannt, dass es die Stadt mit unglaublich großem Massentourismus gibt. Wie geht sich das denn aus?
12: Ja, natürlich erlebt man den Massentourismus, wenn man sich in Venedig aufhält. Man gehört ja selbst dazu. Aber nachdem ich längere Zeit dort verbracht habe, und es war auch nicht das erste Mal, dass ich diese 2 Wochen dort sein konnte, man beginnt dann einfach die abseitigeren Wege zu finden und die unergründeten Plätze zu finden. Man schaut, dass man vielleicht so sein Eis zu Mittag isst und nicht am Nachmittag, wenn alle gehen. Und ich finde, man kann schon einen Weg herumfinden tatsächlich.
11: Und kam Sie einen Tipp gleich, den man vielleicht, wenn man eben abseits der Trampelpfade ist, sich anschauen könnte in Venedig?
12: Ich fand zum Beispiel den Stadtteil Cannareggio sehr schön. Ich gehe sehr gern schwimmen in meiner Freizeit und habe mir dann dort ein Hallenbad gesucht und bin da auch hingegangen, um schwimmen zu gehen. Aha. Und das war sehr schön, weil ich dann so eintauchen konnte in den Alltag unter Anführungszeichen der Italienerinnen und Italiener, weil dort sind nur Einheimische hingegangen und das liegt in Cannareggio. Also bin ich jeden Tag dorthin spaziert und das ist wirklich sehr, das ist ein bisschen abgelegener und dort trifft man noch eher die älteren Herrschaften und Damen, die sich auf ein Pläuschen irgendwo auf einer Bank treffen und das ist sehr nett und es ist auch ruhiger dort.
11: Sprechen Sie auch Italienisch? Können Sie mit den Italienern dann auch übers Leben reden?
12: Ich spreche Französisch und insofern kann ich dann auch ein bisschen auf Italienisch switchen und zumindest die Basisgespräche sind mir möglich, genau. Und das versuche ich dann auch tatsächlich vor Ort. Ich schaue in jedem Land, dass ich die Grundbegriffe Danke, Hallo, Entschuldigung, dass ich diese Worte lerne. Ich finde, das ist so ein Mindestmaß an Höflichkeit und Respekt, das man irgendwie entgegenbringen kann.
11: Jetzt ist Italien für vieles bekannt, unter anderem natürlich auch für die italienische Musik. Sie mögen ja auch italienische Musik und da habe ich Ihnen was mitgebracht jetzt, einen Song von Adriano Celentano. Also wir kennen ihn, glaube ich, alle. Wir können ihn auch alle mitsingen, manche sogar mitgrölen. Das ist Azzurro. Sie mögen den Titel sehr, oder?
12: Ja, Adriano Celentano ist so ein Kindheitsheld tatsächlich und dieses Lied, das erinnert mich einfach an heiße Sommernachmittage im Garten meiner Eltern.

0: Marianne Jungmeier heute bei mir im Radio Wien Studio. Sie ist Autorin, sie schreibt über Reisen, sie reist natürlich auch selbst sehr viel. Marianne, wenn man ihre Texte liest und auch mit ihnen spricht, da hat man schnell das Gefühl, sie reisen nicht einfach nur gerne, sie brauchen die Reisen für sich, um Neues zu entdecken, aber es ist auch, glaube ich, eine Leidenschaft, oder?
1: Ja, tatsächlich, das ist es. Ich habe auch erst tatsächlich mit Mitte 20 begonnen, weitere Reisen zu machen. Meine erste Reise hat mich gleich mal nach Indien geführt allein. Das war sehr aufregend. Ich habe aber jetzt im Laufe der letzten 15 Jahre erkannt, dass das Reisen tatsächlich so ein Teil meiner Persönlichkeitsstruktur ist. Also ich bin sehr glücklich, wenn ich unterwegs sein kann. Ich freue mich auch immer sehr, nach Österreich zurückzukommen, weil wir einfach in einem wunderschönen Land leben, das sehr, sehr viele Vorteile mit sich bringt. Aber ich brauche einfach die Fremde und Neues zu entdecken und andere Länder zu bereisen.
0: Ist das fast wie eine Liebeserklärung?
1: Ja, schon. Das kann man schon so sagen.
0: Kann man das so sagen? Ja. Jetzt reisen ja viele Menschen, um sich zu erholen, aber sie reisen offenbar auch, um sich herauszufordern. Wie kann man das verstehen?
1: Ja, die Erholung finde ich tatsächlich nicht so sehr beim Reisen, weil mir geht es tatsächlich eher darum, dass ich, wie vorhin schon gesagt, ich möchte das Fremde kennenlernen. Ich möchte auch selber wachsen können. Ich möchte die Welt verstehen und ich möchte mich selber verstehen können. Und das geht sehr gut beim Reisen und das geht ohne Reisen, finde ich, nicht so gut.
0: Und wenn man sich jetzt so einlässt, also auf Menschen und unterschiedliche Kulturen und Situationen, wenn man also nicht weiß, was als nächstes passiert, gibt es da manchmal auch so ein Gefühl der Unsicherheit oder ist das genau das, was Sie reizt?
1: Ich glaube, es ist tatsächlich diese Unsicherheit, die mich auch reizt. Also beispielsweise, wenn ich in einer anderen Stadt bin, dann meine Wege finden muss oder ein Kaffeehaus finden muss oder rausfinden muss, wie komme ich jetzt an den Ort B, wie kann ich einkaufen gehen, wie kann ich mich versorgen. Ich finde das sehr spannend, weil es erzählt auch immer sehr viel über die Länder, über die Menschen, über ihre Kultur. Und deshalb reise ich auch sehr gerne alleine, weil ich dann einfach das selbst herausfinden muss.
0: Und war dieses Reisen für Sie immer schon ein starkes Thema? Wie kann man sich Ihre Kindheit vorstellen? War da immer schon die kleine Marianne auch in der Idee raus in die große weite Welt oder hat sich das wirklich erst dann später auch so als Wunsch entwickelt?
1: Das ist tatsächlich erst eben mit Mitte 20 hat sich das bei mir so manifestiert. Ich bin aufgewachsen in der Nähe des Flughafens Linz und tatsächlich ist so ein Geräusch meiner Kindheit sind die startenden Flugzeuge, die wir gehört haben. Nicht sehr laut, aber dieses und auch die Flugzeuge zu sehen, die manchmal kreisen über dem Dorf, in dem ich aufgewachsen bin. Und ich erinnere mich, dass ich als Kind sehr häufig diesen Wunsch hatte oder diesen Gedanken. Ich wünschte mir, ich könnte jetzt in einem dieser Flugzeuge sitzen und die Welt sehen. Das habe ich mir als Kind gewünscht und auch als Teenager gewünscht und dann ist es Wirklichkeit geworden. Eben mit dieser ersten Indienreise bin ich aus Europa raus und dann gab es eigentlich kein Zurück mehr.
0: Jetzt haben Sie vor kurzem einen Erzählband veröffentlicht. Er heißt Kontinentaldrift. Darin geht es zwar um verschiedene Länder und Orte, aber eigentlich stehen die Menschen im Mittelpunkt. Mir ist so beim Lesen aufgefallen, Sie sprechen da sehr viel öfter über Begegnungen als über Sehenswürdigkeiten. Was können uns Menschen denn geben, was an Reiseführer niemals vermitteln könnte?
1: Nun, die ganze menschliche Erfahrung natürlich. Ich reise ganz bewusst so, dass ich Menschen besuche in ihren Heimatländern und dann ihren Alltag miterleben möchte. Es sind auch alle Reisen, alle Recherchereisen für dieses Buch so angelegt worden. Ich habe dann auch Menschen besucht, die ich schon kenne, Freundinnen oder Freunde, weil mich interessiert, was bewegt die Menschen? Was macht das Land für sie aus? Was macht ihr Leben aus, ihren Alltag? Wie gehen sie einkaufen? Was ist die politische Situation in ihrem Land, die Wirtschaft? Und das kann man halt einfach gut beobachten, wenn man Zeit mit jemandem verbringt. Das kann einem ein Denkmal leider nicht erzählen.
0: Jetzt spricht man aber nicht alle Sprachen. Das ist ja ein bisschen der Haken an der Geschichte oft, finde ich. Wie kommen Sie denn mit Menschen ins Gespräch, wo vielleicht die Barriere doch auch die Sprache ist?
1: Ich finde, mit Englisch kommt man sehr weit tatsächlich in dieser Welt. Ich spreche auch Französisch, das heißt, die romanischen Sprachen sind dann auch nicht so ein Hindernis. Und ansonsten spricht man mit Händen und Füßen oder auch mit Essen. Also meine Erfahrung war auch, dass man, wenn man Speisen teilt, bei Zugfahrten oder so, dass das sehr, sehr schöne Begegnungen sein können. Man kann sich vielleicht nicht allzu viel erzählen, aber man kann Zuneigung zeigen und manchmal erzählen die Menschen auch mit ihren Händen oder Gesten oder mit ihrem Essen etwas über ihre Kultur oder Familie, und das ist dann auch sehr bereichernd.
0: Geht es da vielleicht auch um das Thema Teilen, dass man eben auch ja, das Essen einerseits, aber so auch Gefühle teilt mit den Menschen?
1: Ja, und auch Erfahrungen teilt und Werte teilt. Also beispielsweise, als ich habe viele Reisen nach Armenien unternommen, weil ich dort für einen Roman recherchiert habe. Es ist auch jetzt eine Geschichte aus dem Buch. Mhm. Die erste spielt in Armenien, und ich habe kein Land

0: freut, dass da jemand ist und man ist dann auch sofort der VIP dieser Veranstaltung. Und genau, und das diese Offenheit, die man selber braucht, auch glaube ich fürs Reisen, die habe ich dann auch bei meinem Gegenüber erlebt oder bei den Menschen, die ich getroffen habe.
1: Ja, also man strahlt es aus, man bekommt es zurück. Im Idealfall ist das ja eine ganz, ganz tolle Sache. Sagen Sie, wenn Sie über das Essen reden und weil Sie Armenien angesprochen haben und ich glaube, da hat man jetzt am wenigsten Einblick, also wenn man jetzt sagt Italien, Frankreich, Spanien, da fällt uns viel ein, aber bei Armenien, was isst man dort?
0: Mir fallen jetzt zwei Dinge ein. Das bekannteste ist Lavash. Das ist eine Art Fladenbrot, aber es ist eigentlich ein ganz, ganz dünnes Brot. Das kann man dort auch beobachten, wie das hergestellt wird. Und zwar wird das in so, wird der Teig in ein quasi erhitztes Loch im Boden, das wird die Wand ausgekleidet und das wird da drin gebraten. Und das bekommt man überall und das ist sehr beeindruckend, weil das teilweise einen Meter lang ist und das bricht man dann. Und dann fällt mir noch ein Harissa, das ist so eine Getreide-Hühnersuppe, die ich selber nur mal gekostet habe, aber das ist auch so eine Spezialität. Oder natürlich Dolma, also gefüllte Weinblätter, die lustigerweise ist mir aufgefallen, dass häufig Länder gewisse Gerichte für sich beanspruchen und das machen aber viele Länder, ja, ne? Also ja, Griechenland stimmt, und die Türkei sagen auch, dass Dolma, gefüllte Weinblätter, ist eine Nationalspeise.
1: Gibt es im Iran auch.
0: Genau, die Armenier sagen das auch.
1: Gibt es denn so eine Begegnung auf einer Ihrer Reisen, die Sie bis heute begleitet hat?
0: Es sind tatsächlich viele Begegnungen, die mich begleitet haben, weil auch Fremde, die ich getroffen habe beim Reisen, sind Freunde geworden, häufig. Zum Beispiel einer meiner besten Freunde, den habe ich in Indien kennengelernt. Das ist ein Israeli, der in London lebt und wir haben uns in einem Fischerdorf kennengelernt und sind tatsächlich 15 Jahre lang schon in Kontakt geblieben. Und oder ich habe auch Menschen aus Deutschland in Brasilien getroffen. Und das geht meistens, wenn man längere Zeit an einem Ort verbringt. Und insofern war das immer sehr wertvoll für mich, weil mein Freundeskreis sich jetzt eigentlich auf der ganzen Welt verteilt und das auch mein Leben sehr viel interessanter macht.
1: Und das Lachen, das ist Ihnen auch so wichtig, das gemeinsame Lachen, auch wenn die Sprache vielleicht unterschiedlich ist, das Essen unterschiedlich ist, die Zugänge unterschiedlich sind, aber das Lachen ist doch auch was vereint, oder?
0: Ja, natürlich ist das im Idealfall, findet man die Leichtigkeit auch beim Reisen und bei den Menschen. Ja, das ist mir auch aufgefallen in Nepal beispielsweise, dass die Menschen, ist auch ein sehr armes Land, aber die Menschen dort lachen unglaublich viel und sind auch sehr, sehr heiter oft. Da gibt's nicht so diese Schwere, die wir im Alltag oft haben. Wir sind ja in Europa schon sehr gestresst meistens oder durch unsere Tätigkeiten und Berufe. Und ich habe das Gefühl, trotzdem in einem Land wie Nepal, wo die Menschen oft irgendwie sehr wenig haben, haben die trotzdem eine Heiterkeit oder die sitzen dann einfach mal wo und trinken einen Tee und schauen den Leuten zu. Und das ist schon auch, ja, sehr, sehr gut als Europäerin das zu sehen.
1: Dann spielen wir jetzt wieder ein bisschen Musik. Auf Ihrer Wunschliste ist auch Sting mit Englishman in New York.
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2: Ich freue mich sehr, dass sie heute bei mir zu Gast ist. Sie reist viel, sie schreibt viel, sie erlebt viel. Und da stellt sich natürlich auch die Frage, wie neugierig sind Sie denn?
3: Ich bin leider extrem neugierig.
2: Warum leider?
3: Ja, weil mich das schon auch in brenzlige Situationen gebracht hat. Aber ich finde, dass meine Neugier mit einer ausgesprochen großen Vorsicht auch gepaart ist und deshalb gleicht sich das dann wieder aus.
2: Mhm. Jetzt macht Reisen viel mit uns und Sie haben ja schon wirklich viele Länder bereist. Welche fehlen Ihnen denn eigentlich noch?
3: Ja, tatsächlich alles abseits des Äquators habe ich festgestellt. Mhm. Also Neuseeland, Australien, Argentinien, Grönland, Russland, Norwegen. Also, mhm.
2: Also doch noch einiges.
3: Ja, ja, ja, da ist noch vieles möglich.
2: Mhm. Und da gibt es ja auch schon Ideen, wohin es als nächstes gehen sollte, oder?
3: Genau, für mein nächstes Buch, einen Roman, an dem ich jetzt arbeite, werde ich auch viele Recherchereisen machen oder machen müssen. Eine der Figuren ist nämlich ein Seemann. Mhm. Das Buch spielt in den 60er Jahren und dieser Mann war auf Frachtern auf der Welt unterwegs und das heißt, da werde ich nach Japan reisen, mhm, im Idealfall, mhm, auch in die USA, nach New York City, Brasilien, steht auch auf meiner Liste, Rotterdam.
2: Wahnsinn. Und da überall recherchieren Sie sozusagen für diesen neuen Roman?
3: Genau. Ich möchte eben vor Ort Feldforschung betreiben, mhm, sozusagen, also mir diese Häfen auch anschauen, um die Atmosphären aufzunehmen. Natürlich ist das heute etwas anderes als in den 60er Jahren, aber ich glaube, das ist schon wichtig fürs Schreiben, dass man auch selber die körperliche Erfahrung macht, für mich zumindest beim Schreiben, damit ich da auch schon irgendwie realistisch drüber, mhm, schreiben kann. Mhm. Und natürlich geht das einher mit Archivrecherche, dann auch mit Fotos und Aufzeichnungen, aber genau, ich glaube schon, dass es auch wichtig ist oder für mein Buch wichtig ist, diese Orte zu sehen.
2: Und den neuen Roman, wenn Sie den jetzt schon ansprechen, können Sie schon sagen, stehen da auch wieder die Menschen im Mittelpunkt?
3: Ja, natürlich. Das ist, ich kann sagen, es wird eine Liebesgeschichte sein.
2: Mhm. Klingt gut.
3: Zwischen zwei Menschen. Und der eine ist ein Seemann und die andere ist eine Frau, die aus Oberschlesien kam und nach Österreich geflüchtet ist nach dem Zweiten Weltkrieg, Ende des Zweiten Weltkriegs. Und genau, das ist so, das wird so eine Verbindung sein aus den Themen Migration, Flucht, aber auch Reisen. Essen wird auch vorkommen.
2: Mhm. Also diese Themen Migration und Flucht und Reisen, weil Sie das jetzt schon ansprechen, die kommen ja immer wieder bei Ihnen vor. Was fasziniert Sie denn an diesen Themen so sehr?
3: Ich glaube, das ist vielleicht auch eine genetische Sache. Also die Familie meiner Mutter ist tatsächlich so eine weitgereiste, beziehungsweise gibt es da einfach wirklich Ahnen in eben Oberschlesien, im ehemaligen Jugoslawien. Es ist auch eine Schwester meines Großvaters nach Brasilien ausgewandert. Ich habe dort einen Cousin in meinem Alter und mit dem ich auch in Kontakt bin. Und es ist einfach, dieses Reisethema ist da sehr präsent. Und meine Mutter reist auch sehr gerne und ich auch. Und ich habe das Gefühl, ja, dass das vielleicht einfach auch über die Ahnen so übergeschwappt ist zu uns.
2: Das klingt auch sehr, sehr gut. Jetzt gibt's ja viele Menschen, die aus dem Urlaub zurückkommen und sagen, es war wunderschön, es war alles toll, ich habe mich gut erholt. Sie haben am Anfang gesagt, bei Ihnen steht die Erholung ja nicht so sehr im Mittelpunkt. Das ist auch klar, wenn man Sie ein bisschen näher kennenlernt. Aber gab's denn Reisen, von denen Sie wirklich auch verändert zurückgekommen sind?
3: Ja, natürlich. Ich meine, ich würde sogar sagen, dass ich wahrscheinlich von jeder Reise verändert zurückkomme. Sogar Venedig hat mich jetzt verändert und, mhm, im Guten beispielsweise hat mich sehr inspiriert und ich habe ganz viele Eindrücke mitgebracht, die mir sehr geholfen haben. Ich glaube, eines der interessantesten Länder, die ich bereist habe, war tatsächlich Brasilien, mhm, wo ich vor über 10 Jahren mal 6 Wochen verbracht habe, eben auch die Familie dort besucht habe. Und dort habe ich beispielsweise erfahren, es ist ja ein Land, in dem doch Gewalt sehr präsent ist, auch im Alltag. Mhm. Und diese Erfahrung, dass man sich nicht einfach bewegen kann auf der Straße, dass man abends beispielsweise nicht einfach rausgehen kann, als Frau vor allem, dass man Acht geben muss, in welches Taxi man steigt. All diese Dinge, das war sehr, sehr schwierig, als ich dort war. Aber ich habe dann im Nachhinein erkannt, dass mich das wirklich hat wachsen lassen als Mensch und dass ich einerseits natürlich jetzt Sicherheit sehr schätze, also sichere Länder meine ich damit, aber auch dieses, ja, wie gehe ich dann mit so einer Situation um, wenn mich was so herausfordert?

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1: Herzlich willkommen am Sonntagmittag, mitten im Sommer in der Reisezeit. Viele von Ihnen sind ja jetzt unterwegs, manche sind aber auch zu Hause in Wien und genießen Wien im Sommer. Da gibt es ja auch jede Menge, was man hier erleben kann. Ich möchte mit Ihnen nochmal auch kurz über dieses Thema, Sie haben es vorhin schon angesprochen, das Alleinreisen sprechen. Sie reisen fast immer alleine. Ich finde das spannend, weil viele Menschen genau davor auch einen gewissen Respekt haben. Warum reisen Sie denn so gern alleine?
2: Ich glaube, ich bin zu Beginn reingeschlittert. Das war eher unbeabsichtigt, dass ich meine allererste große Reise nach Indien alleine gemacht habe. Und ich habe dann Blut geleckt, könnte man sagen, oder bin draufgekommen, dass ich eben durch dieses Alleinsein auf Reisen einfach am meisten erleben kann und den größten Erfahrungsradius vielleicht beschreiben kann.
1: Und wenn man das jetzt so umdreht, also die meisten Menschen, die eben sagen, ja, aber ich mag ja nicht alleine das erleben, weil da fehlt mir ja ein Mensch, mit dem ich das teilen kann. Haben Sie diese Momente nicht, wo Sie sagen, das ist so unglaublich beeindruckend, ich würde das jetzt gerne teilen?
2: Das mache ich dann danach, indem ich eine Geschichte darüber schreibe. Das ist meine Form von Teilen. Ich glaube, im Moment muss ich das nicht unbedingt mit jemandem teilen. Ich mache häufig Fotos und Videos, wenn etwas sehr schön ist, und manchmal stelle ich die dann ins Internet. Aber tatsächlich nutze ich diese Momente dann auch für meine Texte oder ich begebe mich auch in Situationen, um darüber zu schreiben.
1: Ist auch spannend. Viele Frauen würden ja gerne alleine verreisen, trauen sich aber nicht. Was sagen Sie denn denen?
2: Ich glaube, man sollte schon sein eigenes Sicherheitsgefühl auch bedenken und wenn man sich nicht wohlfühlt, sich nicht in eine Situation begeben. Aber ich glaube, da ist schon wesentlich mehr möglich, als man glaubt. Es kommt ja auch darauf an, wo man hinfährt, ne? Also oder dass man beispielsweise nicht nachts alleine sich durch dunkle Gassen bewegt. Also ich denke, wenn man so diese Dinge, die man auch vielleicht zu Hause nicht machen wird, im Ausland beachtet, dann kann man da ganz gut fahren. Und ich empfinde das als großes Freiheitsgefühl tatsächlich auch, allein zu reisen.
1: Klingt auch so. Also man nimmt ihnen das auch wirklich ab, weil das auch so rüberkommt und eben nicht ein ich muss das jetzt, sondern ich will das auch unbedingt machen.
2: Ja, und ich möchte mich auch nicht einschränken lassen. Also ich finde, Angst ist da kein guter Führer im Leben generell. Und das ist in Ordnung, dass die da ist. Die hilft einem ja auch. Aber ich finde, die kann man schon auch überwinden und dann erlebt man wirklich auch die schönsten Dinge. Ich habe beispielsweise eben einen Monat mal allein an einem See in Island auch gewohnt. Und natürlich ist das mulmig manchmal, wenn man ganz allein in einem Haus ist. Und da fahren ja auch Menschen vorbei und LKWs und was auch immer. Aber diese Zeit allein dort, das war eine der bezauberndsten, magischsten Zeiten meines Lebens tatsächlich.

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2: Herzlich willkommen am Sonntagmittag zum Talk aus dem Studio. Mitten in der Sommerzeit reden wir natürlich über das Reisen. Jetzt ist die Welt nicht überall gleich, das wissen wir. Marianne Jungmeier erzählt von Indien, von Nepal. Sie erzählen davon, dass Menschen dort oft ein ganz anderes Verständnis von persönlichem Raum haben als wir in Österreich. Da hat man ja auch so dieses Thema, dass die eigene Selbstverständlichkeit, mit der man lebt im eigenen Land, woanders oft nicht mehr diese Gültigkeit hat. Wie gehen Sie damit um?
3: Ich habe dieses Thema beispielsweise, also den persönlichen Raum, das habe ich als sehr befreiend empfunden und empfinde ich immer sehr angenehm, wenn ich beispielsweise nach Nepal komme, weil ich über diese Grenzen hinweggehen muss, die ich mir selber setze oder die Kultur, in der ich lebe, setzt. Und ich dann erkenne, dass auch diese eigentlich nur so ein gedankliches Konstrukt ist, über das man auch hinweggehen kann. Eben in Indien oder Nepal beispielsweise kommen einem die Menschen ja einfach physisch sehr viel näher, als das bei uns der Fall ist. Und ich habe das Gefühl, dass es mir immer unangenehm am Anfang, aber irgendwann merke ich dann so, hey, lass es einfach los, weil es bringt eh nichts. Es wird sich hier niemand an deine europäischen Grenzen halten und dann kann ich mir das Leben sehr viel einfacher machen. Und das wiederum hilft mir dann auch, wieder toleranter und geduldiger zu sein, wenn ich in Österreich bin und beim Spar an der Kasse stehe und warte, dass ich freundlich bin zu anderen Menschen.
2: Ist das auch so ein Learning für Sie, all diese Erfahrungen zu machen?
3: Ja, natürlich, ein großes Learning. Und ich habe das Gefühl, dass ich mich sehr entwickelt habe als Mensch und auch irgendwie vielleicht ein besserer Mensch geworden bin durch das Reisen.
2: Das klingt sehr, sehr spannend. Aber gibt es auch bei all dem so Momente, wo Sie trotz aller Ihrer Offenheit an Grenzen stoßen?
3: Ja, natürlich gibt es die auch. Ich habe zum Beispiel in Indien auch die Erfahrung gemacht, dass es einfach kulturelle Unterschiede gibt, die man vielleicht gar nicht so fassen oder verbalisieren kann, aber wo einfach die Kulturen so unterschiedlich sind, dass man nicht zusammenfinden kann, weil man sich so viel erklären müsste gegenseitig, damit man ein Verständnis finden kann, dass es besser ist, die Dinge einfach stehen zu lassen und zu sagen, gut, wir verstehen uns hier vielleicht nicht, aber wir können trotzdem freundlich sein miteinander und uns respektieren und so gut wie möglich miteinander umgehen.
2: Ein Gedanke, den Sie auch im Vorgespräch mir mitgegeben haben, der hat mich doch auch sehr beschäftigt, nämlich Reisen als Privileg unter diesem Stichwort, wenn Sie wissen, was ich meine. Dieses Reisen zu können ist ein großes Privileg, sagen Sie, es braucht Geld, Zeit und letztlich auch den richtigen Pass. Dieses Bewusstsein haben wir eigentlich gar nicht so sehr am Radar. Das ist so selbstverständlich für uns in Österreich.
3: Ja, und das ist eines dieser Dinge, die man erst erfährt, wenn man auf Reisen ist, wenn man Menschen begegnet, die beispielsweise einen Pass aus Nepal haben. Die können nicht einfach nach Österreich einreisen. Die brauchen da ein Visum und das zu erhalten ist sehr, sehr schwierig. Beispielsweise oder Menschen mit einem britischen oder amerikanischen Pass haben noch sehr viel mehr Privilegien, als man mit einem österreichischen Pass hat beispielsweise. Ja. Ja. Und ich finde, es tut schon gut, sich dessen bewusst zu sein, einfach auch, um ein bisschen mehr Mitgefühl und Empathie auch haben zu können für andere Menschen.
2: Ich habe auch so das Gefühl der Dankbarkeit gehabt, als ich da ein bisschen nachgedacht habe über dieses Thema. Vielleicht auch diesen Unterschied zwischen Reisen und Konsumieren.
3: Genau, ja, das ist mir jetzt auch in Venedig wieder sehr aufgefallen, wo ja doch der Konsum einfach so über allem steht. Mhm. Und wenn man von dem mal absieht, ich habe dann wirklich ganz bewusst irgendwann mich einfach nicht mehr mit dem Konsum beschäftigt. Und dann erst erkennt man die Schönheit eines Ortes, finde ich, wenn man sich dem entledigen kann.
2: Von Venedig zurück zu Ihren Wurzeln. Sie sind Oberösterreicherin, in Linz geboren, in Oberösterreich aufgewachsen. Und Ihre jetzige Lebenssituation, wenn Sie in Österreich sind, die ist auch sehr spannend. Erzählen Sie kurz, wie Sie jetzt leben.
3: Ja, ich lebe tatsächlich wieder in diesem Dorf, aus dem ich komme, in dem ich aufgewachsen bin. Ich wohne auf einem wunderschönen Vierkanthof mit einer Pianistin, einer Klavierlehrerin zusammen, der dieser Hof gehört. Und das ist ein wirklich wunderbarer, sehr, sehr ruhiger Ort. Dort gibt es nichts außer Feldern und Wäldern, in denen ich spazieren gehe. Und das ist ein sehr, sehr guter Kontrast zum Reisen. Also dieser Ruhepol, an dem ich auch schreibe, ist sehr hilfreich für mich, auch um mich wieder zu erden, wenn ich viel unterwegs bin, um zurückzukommen und dann einfach ganz still zu sein.
2: Und doch sagen Sie, wenn Sie so länger als 2-3 Monate in Österreich sind, dann wird es Ihnen fast zu viel, dann müssen Sie wieder woanders hin.
3: Ja genau, ich werde nach 2-3 Monaten, habe ich bemerkt, werde ich unruhig. Ich glaube, das liegt auch am Alltag. Also ich bin jemand, der einfach Routinen sehr schwer aushält. Ich brauche dann einfach wieder irgendwas Aufregendes, irgendwas, das mich inspiriert oder anspricht. Genau, und deshalb versuche ich dann, wenn es irgendwie geht, zumindest in Europa wegzufahren. Oder ich fahre einfach öfter nach Wien, aber Österreich zu verlassen ist schon auch hilfreich.
2: Ja, ist hilfreich. Aber weil Sie Wien ansprechen, jetzt sind Sie auch immer wieder in Wien, wo Sie in Oberösterreich leben. Ist so der Bezug zu Wien, wie kann man sich denn bei Ihnen vorstellen? Sie haben ja auch einige Lieblingsorte in Wien.
3: Genau, ja, ich finde, Wien ist schon so das kulturelle Zentrum Österreichs. Also natürlich haben wir in Linz auch Museen und so weiter, aber Wien ist schon nochmal, Wien ist natürlich größer, aber ich liebe auch überhaupt all die Städte der alten Monarchie und ich finde, Wien ist einfach eine wunderschöne Stadt. Ich bin sehr gerne im Burggarten, wenn das Wetter schön ist, dort mit einem Buch mal auf der Wiese liegen oder bewege mich von Kaffeehaus zu Kaffeehaus, um Kolleginnen zu treffen. Oder gehe auch sehr gerne in die Albertina oder ins Kunsthistorische Museum. Also Wien hat einfach sehr viel Schönheit und Kultur zu bieten und das nutze ich auch sehr gerne.
2: Und wenn Sie auf Reisen sind, jetzt einerseits die Wien-Reise, aber ich meine jetzt eher, wenn man so hinaus in die große weite Welt reist, was vermissen Sie denn am meisten?
3: Am meisten vermisse ich vermutlich meinen Kater, wenn ich auf Reisen bin. Der wird gut versorgt, wenn ich weg bin, aber natürlich vermisse ich den. Und vielleicht auch, ich freue mich immer sehr, wenn ich heimkomme und dann wieder Preiselbeermarmelade essen kann.
2: Echt,
3: oder so. Ja, es sind so diese Kleinigkeiten oder dass ich mich einfach in den Garten setzen kann und da ist es ganz still und grün und ruhig. Darauf freue ich mich dann immer. Und die österreichische Ordnung tatsächlich, also vor allem, wenn man in asiatischen Ländern unterwegs ist und dann zurückkommt nach Österreich, da funktioniert einfach alles und das ist dann schon auch wieder erholsam.
2: Und wir haben auch hervorragende österreichische Musik, nicht nur den Apfelstrudel und die Sachertorte, nein, es gibt auch tolle österreichische Musik. Sie sind ein Falco-Fan und da hätte ich jetzt den Kommissar mitgebracht. Warum sind Sie denn Falco-Fan?
3: Ich finde, dass Falco einfach ein Ausnahmemusiker, eine Ausnahmeerscheinung war und ich habe seine Musik schon als Kind geliebt und finde sie nach wie vor großartig. Und obwohl ich den Kommissar schon 100-mal gehört habe, ich freue mich immer wieder, ihn zu hören.

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2: Marianne Jungmeier heute bei mir zu Gast. Sie ist Autorin und schreibt über Reisen, die sie natürlich selbst erlebt hat. Und sie hat mir eine beeindruckende Liste geschickt, nämlich sozusagen an Lieblingsorten oder an den schönsten Orten, die sie bisher bereist hat. Das sind die Gletscher Islands, da ist Brasilien, Nepal, die Bretagne dabei, Armenien haben wir heute schon darüber gesprochen, Triest, Venedig, London, New York. Also die Liste ist relativ lang. Aber was hat Ihnen am meisten gefallen? Was hat Ihnen so den Atem geraubt?
3: Den Atem geraubt haben mir tatsächlich die Gletscher Islands, möchte ich behaupten. Mhm. Ich kann mich gut erinnern, als ich zum ersten Mal vor einem dieser großen Inlandsgletscher gestanden bin und wo wirklich der Gletscher das ganze Blickfeld ausfüllt, da ist mir der Atem gestockt. Ja. Ich hatte auch das Gefühl, ich konnte den Gletscher singen hören. Es gibt ja auch diesen Spruch, das Gletscher singen. Ja. Ich hatte auch das Gefühl, dass ich das hören kann.
2: Wirklich schön.
3: Und, Es war wirklich sehr, sehr magisch und vor allem im Hinblick natürlich auf die Veränderungen unseres Klimas, wo wir in Österreich ja in nicht allzu ferner Zukunft keine Gletscher mehr haben werden, würde ich das auch tatsächlich den Menschen empfehlen, wenn es irgendwie geht, dass sie vielleicht einmal in ihrem Leben so einen dieser großen Gletscher besuchen und betrachten können.
2: Sie wollten als junge Frau Filmregisseurin werden und jetzt habe ich so ein bisschen den Eindruck, auch in unserem Gespräch, aber auch wenn ich Ihr Buch lese, dass die Geschichten, die Sie erzählen, eigentlich auch so ein bisschen wie kleine Filme sind, so habe ich das auch zumindest erlebt. Diese Geschichten entstehen ja übrigens auch erst, weil sie unterwegs sind, also sind nicht rein erfunden. Aber welche Geschichte aus Continental trifft Ihrem Buch liegt Ihnen denn besonders am Herzen und warum?
3: Ich glaube, es liegen mir alle am Herzen, aber ich glaube, aus einer schriftstellerischen Perspektive habe ich schon ein bisschen Neuland betreten mit diesem Buch, weil ich habe versucht, dieses Buch anzulegen wie eine Zugfahrt, in der man einfach, man hat unterschiedliche Szenerien, die man sieht, wenn man aus dem Fenster schaut oder wie das bei einer Zugfahrt so ist. Ich glaube aber, die Geschichte, die mir jetzt im Moment am meisten am Herzen liegt, wenn ich eine auswählen muss, dann ist es wahrscheinlich Nepal, das ist die allerletzte Geschichte, weil ich da einfach auch Themen aufgreife, die ich bisher in anderen Büchern noch nicht aufgegriffen habe und weil ich auch finde, dass da vielleicht auch sehr viel drinnen liegt, dass man sich mitnehmen kann als Leserin und Leser.
2: Marianne Jungmeier, ich freue mich, dass Sie heute bei mir waren im Radio Wien Talk hier aus dem Studio, dass Sie auch Ihren neuen Erzählband Continental trifft mitgenommen haben. Und sagen Sie uns noch, wohin die nächste Reise, wirklich die allernächste jetzt geht.
3: Die allernächste Reise wird nach Polen gehen, schon als Romanrecherche.
2: Ah ja, gut.
3: Im Juli.
2: Noch im Juli. Genau. Sehr, sehr gut. Gut, dann alles Gute Ihnen. Wir freuen uns natürlich dann auf den neuen Roman und vielleicht besuchen Sie mich dann wieder mal im Radio Wien Studio.
3: Sehr gerne. Vielen, vielen Dank für die Einladung.
2: Dankeschön. Hat
3: mich gefreut, hier zu sein.
2: Ich habe mich auch sehr gefreut. Ich bin Jasmin Dolati und schön, dass Sie uns alle zugehört haben. Einen schönen Sonntag noch.
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1: 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Ja.

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1: Der Einsatz von Gesichtserkennung bei einer Klimademo in Wien war rechtswidrig. Die ÖVP will das Vorsorgen mit Aktien fördern. Am Mikrofon Evelyn Kanya, schönen Nachmittag. Die Wiener Polizei hat bei einer Klimademo im März 2023 eine Software zur Gesichtserkennung eingesetzt. Und zwar bei Personen, die sich geweigert haben, sich bei der Auflösung der Demo auszuweisen. Eine Datenschutzorganisation hat gegen die Gesichtserkennung geklagt und jetzt in erster Instanz Recht bekommen. Florian Katzinger berichtet.
2: Rund 140 Personen sind rund um die Demonstration gegen die Gaskonferenz Ende März 2023 in Wien festgenommen worden. Einige haben sich geweigert, ihre Personalien anzugeben. Daher hat die Polizei sie fotografiert und mittels Gesichtserkennung ausgeforscht. Es kommt zur Anzeige wegen Widerstands gegen die Staatsgewalt. Die Datenschutzorganisation Epicenter Works hat gegen den automatisierten Datenabgleich Beschwerde eingelegt und von der Datenschutzbehörde in erster Instanz jetzt Recht bekommen. Beim automatisierten Gesichtsabgleich werden biometrische Daten verwendet, um eine Person eindeutig zu identifizieren. Die Datenschutzbehörde bezeichnet das als besonders eingriffsintensiven Verarbeitungsvorgang. Nach ihrer Rechtsauffassung gibt es dafür derzeit keine ausreichende gesetzliche Grundlage. Das Innenministerium hat nun 4 Wochen Zeit, um gegen diese Entscheidung beim Bundesverwaltungsgericht zu berufen.
1: Und das wird es auch tun. Man werde die, Zitat, nicht nachvollziehbare Entscheidung bekämpfen, heißt es dazu vor kurzem aus dem Innenministerium. In Berlin hat es gestern Abend einen mutmaßlichen Anschlag auf die Pride-Veranstaltung Christopher Street Day gegeben. Ein Kleintransporter ist in eine Menschenmenge gerast. Es gibt eine Tote und mindestens 16 Verletzte. Über 2000 Einsatzkräfte fahnden derzeit nach dem mutmaßlichen Täter. Er soll IS-Sympathisant sein. Auch die Bevölkerung wird um Mithilfe gebeten. Die ÖVP möchte für Aktienbesitz wieder eine sogenannte Behaltefrist einführen. Nach dieser Frist wären Gewinne aus diesen Aktien dann steuerfrei. Das soll vor allem die private Altersvorsorge mit Aktien erleichtern. Die Neos unterstützen den Plan, die SPÖ hingegen hält nichts davon, das sei ein Steuerzuckerl für Reiche. Andreas Meyer-Bohusch berichtet.
3: Der Wunsch, sich die oft karge Pension etwas aufzubessern, ist verständlich, allein der Weg über den Kapitalmarkt sei der falsche, warnen Experten. Aktiengewinne passten nicht in eine verlässliche Altersvorsorge, warnt der Ökonom Thomas Url vom Wirtschaftsforschungsinstitut.
4: Ich denke, förderwürdig sind Produkte, die eine Rente auszahlen am Ende der Laufzeit. Und das ist auch das, was für die Altersvorsorge wichtig ist. Alles andere sind Kapitalmarktbelebungsmaßnahmen.
3: Die ÖVP bleibt dabei. Jeder dritte Österreicher habe bereits Aktien. Das seien keinesfalls nur reiche Menschen. Und wer lang genug mit Aktien spart, soll dafür nach einer klaren Behaltefrist den Gewinn steuerfrei erhalten. Die SPÖ sieht das ganz anders. Nur einige wenige hätten diesen Vorteil. Und dem Rest der Steuerzahler kostet die Befreiung sehr viel Geld.
1: Und die Wiener Hofmusikkapelle wird erstmals von einer Frau geleitet. Ursula Magnes übernimmt die Kapelle ab September. Magnes ist Musikjournalistin, Dramaturgin und langjährige Musikchefin von Radio Klassik Stephansdom. Das waren die Nachrichten, jetzt zum Wiener Wetter. 27 bis 29 Grad messen wir derzeit in der Stadt und bis zu 33 können es heute noch werden. Zeitweise scheint die Sonne. Ein gewittriger Regenschauer ist nicht auszuschließen, meistens ist es aber trocken. Und auch der Wind ist meist schwach bis mäßig, kann gegen Abend in der Nähe von möglichen Gewittern allerdings vorübergehend stärker werden. In der Nacht kühlt es auf 23 bis 19 Grad ab. Morgen Montag ist es dann wechselhaft und windig. Tagsüber sind vorübergehend Böen über 60 km/h möglich. Insgesamt überwiegt die Sonne. Ab Mittag sind aber auch einzelne kurze Regenschauer möglich. Die Temperatur erreicht 27 bis 30 Grad. 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A23 Südost-Tangente Richtung Kagran. Vor dem zweispurigen Baustellenbereich zwischen Knoten Prater und Handelskei gibt es Stau ab dem Gürtel und über 30 Minuten Zeitverlust. Die Arbeiten dauern noch bis morgen 5 Uhr früh. Weichen Sie am besten großräumig aus. Und Niederösterreich, A2 Südautobahn Richtung Graz. Zwischen Edlitz und Krumbach blockiert ein defektes Auto den rechten Fahrstreifen. Es geht aber ohne Verzögerung vorbei. Gute Fahrt!
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0: der Klassiker von Linda Ronstadt um 14 Uhr am Sonntagnachmittag. Damit gleich weiter ins Nachrichtenstudio zu Evelyn Kanja.
1: Schönen Nachmittag.
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1: Die großen Waldbrände in Spanien und Frankreich breiten sich weiter aus. In Wien gibt es einen neuen Handyguide für den Zentralfriedhof. Das Wiener Wetter heute zeitweise sonnig und bis zu 33 Grad. Die Waldbrände in Spanien und Frankreich sind weiter außer Kontrolle. In der Region um Bordeaux haben sich die Flammen in der Nacht auf heute weiter ausgebreitet. Insgesamt ist allein im Südwesten Frankreichs rund eine Viertelmillion Menschen auf der Flucht vor den Flammen. Mehr von Alexander Kofler.
3: Im dichten Rauch kämpfen die Feuerwehrleute Tag und Nacht gegen die teils meterhohen Flammen. Trotzdem gelingt es nicht, die Waldbrände unter Kontrolle zu bringen, so Feuerwehrmann Arnaud de Grange. Es ist so furchtbar. Die Flammen sind zwar noch weit weg, aber laut Prognose wird der Wind im Lauf des Tages stärker und deshalb wird sich der Brand weiter ausbreiten. Vororte von Bordeaux werden bereits evakuiert. In der Messehalle der Stadt sind Feldbetten aufgebaut. Eine riesige Notunterkunft für Menschen und ihre Haustiere. Wir haben nur das Notwendigste mitnehmen können, erzählt dieser Mann. Auch in Spanien wüten die Waldbrände weiter. In der Nähe von Valencia gibt es bereits ein Todesopfer zu beklagen.
1: Der Einsatz einer Gesichtserkennungssoftware bei einer Klimademo in Wien im März 2023 war rechtswidrig. Das hat die Datenschutzbehörde jetzt nach einer Klage einer Datenschutzorganisation entschieden. Die Wiener Polizei hatte die Gesichtserkennung bei Personen verwendet, die sich bei der Auflösung der Demo nicht ausweisen wollten. Das Innenministerium will beim Bundesverwaltungsgericht Berufung einlegen. Friedhof to go, so nennt sich ein neues Angebot der Wiener Friedhöfe. Es handelt sich dabei um einen Handyguide, konkret für den Wiener Zentralfriedhof. Der Guide bietet Rundgänge in 20 Sprachen, Hörbeiträge, Navigation am Gelände und verschiedene Thementouren. Katharina Pawlowski.
4: Der Audioguide Friedhof to go lässt sich unter anderem einfach über QR-Codes auf dem Gelände des Zentralfriedhofs aktivieren. Der Zugang kostet allerdings 8,40 Euro und ist nur 24 Stunden gültig. Nutzerinnen und Nutzer bekommen dann Informationen zu Ehrengräbern und Denkmälern, können zwischen thematischen Rundgängen von 30 bis 120 Minuten wählen und sich per digitaler Karte über das Gelände navigieren lassen. Zusätzlich gibt es eine Chat-Funktion, über die Fragen zum Friedhof beantwortet werden können. Der Zentralfriedhof zählt zu den bedeutendsten Friedhöfen Europas mit mehr als 330.000 Grabstellen, darunter rund 1.000 Ehrengräbern. Auf einer Fläche von rund 2,4 Quadratkilometern spiegelt er die Wiener Kultur und Stadtgeschichte wider und zieht jedes Jahr Hunderttausende Besucher an.
1: Details zu Friedhof to go finden Sie auch bei uns im Internet auf wien.orf.at. Und bei der Faustball-Europameisterschaft in der Schweiz hat Österreichs Frauennationalteam die Bronzemedaille geholt. Der Titel geht an Deutschland, Silber an die Schweiz. Das waren die Nachrichten. Jetzt zum Wiener Wetter und Peter Tichacek.
0: Ein klassisches Dachraumpodium, wie man so schön sagt. Deutschland, Österreich, Schweiz. Super, die Damen. Wir schauen auf die Wetteraussichten. Ein paar gewittrige Regenschauer können wir in den kommenden Stunden nicht ausschließen. Es ziehen so im Umland immer wieder ein paar Gewitterwolken durch, aber es ist ein wunderschöner Sommersonntag. Temperatur zwischen 28 und 32 Grad. Und in der Nacht heute noch leicht erhöhte Gewitterwahrscheinlichkeit. Der Abend sollte aber in jedem Fall trocken verlaufen. Das heißt, für eine etwaige Sonntagsgrillerei oder noch einen Spaziergang am Abend sollte das alles gut passen. Es kühlt nicht besonders ab heute in der Nacht, vor allem in den inneren Bezirken so um die 22, 23 Grad und in den Randbezirken 19 Grad. Und dann starten wir mit windigem und wechselhaftem Wetter in den Montag, allerdings noch sehr heiß, auch bis 27 bis 30 Grad und auch recht kräftige Böen mit bis zu 60 km/h werden da durch die Stadt fegen. Es bleibt aber auch morgen trocken und übermorgen die meisten Stadtteile von früh bis spät Sonnenschein, nur ein paar Quellwolken, höchste Temperatur am Dienstag auch um die 32 Grad. Und jetzt der Blick auf die Straßen. 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Mir fällt immer Landregen ein. Wäre schön, gell? Gibt's aber, spielt's schon lange nicht mehr. Kein Regen in Sicht im Moment. So, Straßen. Grüße zu Ihnen hinters Steuer. A23, Tangente Richtung Kagran. Wir berichten ja schon seit vergangenem Freitag darüber, vor dem zweispurigen Baustellenbereich zwischen Knotenbrater und Handelskeh. Stau ab dem Gürtel und derzeit über 30 Minuten Zeitverlust. Wenn es irgendwie geht, bei Ihnen ausweichen über die S1 oder die A4, überhaupt die Tangente Richtung Norden, noch bis morgen 5 Uhr so gut wie möglich meiden. Wenn Sie schon im Stau stehen, kann man Ihnen nur die beste Musik anbieten, die wir da kuratiert für Sie für den Sonntagnachmittag haben. Phil Collins gibt's gleich und Huey Lewis and the News machen den Anfang. Und dann gibt's Einblicke in ein neues Projekt einer Wiener Fotografin. Renate Schwarzmüller hat da zum Projekt Wien ist ein Dorf. Wien ist ein Dorf eingeladen. Was dabei rausgekommen ist, haben wir gleich.
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0: Ihnen einen schönen Nachmittag.
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Mehrfach Grammy ausgezeichnet, Schlagzeuger, Sänger Phil Collins, Another Day in Paradise. Und jetzt zu einem österreich-isländischen Musiker, der in Reykjavik geboren ist, in Salzburg aufgewachsen und schon einen Amadeus in der Tasche hat. Der klingt sehr international und ist auch ein sehr sympathischer Bursche. Thorstein Einarsson hier bei uns mit Somebody.

0: Vor genau einem halben Jahr hat die Wiener Fotografin Renate Schwarzmüller bei uns auf Radio Wien einen Aufruf gestartet. Es geht um ihr Fotoprojekt. Wien ist ein Dorf. Mittels Fragebogen haben da alle Interessierten ihre Platzerln und ihre Orte teilen können, wo sich unsere Millionenstadt so wirklich klein und ländlich und nett anfühlt. Und was dabei rausgekommen ist, das erfahren wir jetzt gleich noch. Und es steht auch noch ein weiteres Projekt in den Startlöchern. Und darüber hat Radio Wien-Reporterin Doris Bachler mit Renate Schwarzmüller geplaudert.
1: Ja, Kabane und Liebe heißt das neue Projekt von Renate Schwarzmüller. Aber dazu kommen wir gleich. Erst wollen wir ja schließlich wissen, was ist denn herausgekommen bei Ihrer Wien ist ein Dorf-Umfrage?
2: In einem halben Jahr sind sage und schreibe fast 900 Antworten zu meinem Fragebogen zurückgekommen, über die ich mich über jeden Einzelnen wirklich sehr, sehr freue. Die Antworten sind teilweise sehr unterschiedlich, aber teilweise sehr deckungsgleich, wie man ein Dorf empfindet oder was man sich unter einem Dorf vorstellt. Und ich bin losgezogen in die weite Wiener Welt, in die Dorfwelt und habe zum Fotografieren begonnen. Da ist schon dabei Atzgersdorf, Stammersdorf, Strebersdorf, wie sie alle heißen.
1: Ob aus dem Projekt jetzt ein Buch oder eine Ausstellung wird, das ist noch nicht fix. Was aber fix ist, ist, dass aus der Idee ein Song wird.
2: Es hat sich ja eine Wiener Band gemeldet, die tatsächlich an einem Lied schreibt und ein Lied komponiert hat, wo Dorf zum Thema gemacht wird, und auf das freue ich mich schon sehr, wenn die das eingesungen haben.
1: In der Zwischenzeit arbeitet Renate Schwarzmüller parallel an ihrem nächsten Projekt.
2: 2027 feiert das Gänsehäufel ja das 120-jährige Jubiläum, und aus diesem Anlass habe ich mir gedacht, möchte ich unter dem Titel Kabane und Liebe Menschen dazu aufrufen, mir ihre Geschichten, ihre Erinnerungen zum Gänsehäufel zuzuschicken.
1: Ob ein Dreizeiler oder eine längere Geschichte, alle Erinnerungen zum Gänsehäufel sind gefragt.
2: Ich habe zum Beispiel jetzt eine erste Geschichte zugeschickt bekommen von einer Dame, die sich erinnert, dass sie mit der Tanzschulgruppe immer wieder ins Gänsehäufel gegangen sind am Wochenende und da zum Beispiel die Hebefiguren im Wasser geübt haben. Und genau solche Erinnerungen sollen es sein. Es können lustige Geschichten sein, Liebesgeschichten, wie auch immer.
1: Ein Buch mit den Geschichten oder eine Ausstellung dazu im Gänsehäufel wäre der Wunsch von Renate Schwarzmüller.
2: Die Recherche läuft, ich bin schon in Kontakt mit diversen Stellen, aber noch ist alles in Schwebe und noch ist man offen für alles.
1: Und die Wienerin freut sich auf jeden Fall, für das Kabane- und Liebe-Projekt auch im Gänsehäufel selbst zu recherchieren, denn...
2: Das Gänsehäufel ist ein Eiland, das Neuland ist für mich. Schon oft vorbeigeschippert und vorbeigeschwommen, aber direkt ins Gänsehäufel zum Baden, also bin ich tatsächlich noch nie gegangen.
0: Na bitte, dann wird's Zeit. Wien ist ein Dorf, Wien ist ein Dorf. Was kam vor? Strebersdorf, Atzgersdorf. Lass mir doch bitte Hütteldorf nicht aus.

0: Urlaubsstimmung mit den Four Tops Loco in Acapulco um 14.30 Uhr. Schönen Sonntagnachmittag mit dem Blick aufs Wetter. Etwas wechselhaft heute im Laufe des Nachmittags. Immer kräftiger Wind, der hereinkommen kann. Er wird gegen Abend hin ein bisschen stärker, aber im Moment spürt man noch nicht allzu viel. Zeitweise gibt es sehr sonnige Momente, dann ziehen wieder Wolken durch und vom Süden her aus der Wiener Neustadt-Gegend kommen da und dort immer so ein paar Regenwolken herauf. Je nachdem, ob sie es dann Richtung Wien schaffen, werden wir dann rechtzeitig berichten. Die großen Gewitter sind allerdings von unseren Wetterexpertinnen und Wetterexperten derzeit nicht am Plan. Höchste Temperatur so um die 32 Grad heute und in der Nacht ist leicht erhöhte Gewitterwahrscheinlichkeit, Temperatur 19 bis 23 Grad. Und am Montag dann windig und wechselhaft, tagsüber Windböen mit bis zu 60 km/h möglich. Insgesamt überwiegt der Sonnenschein, es ziehen aber auch ein paar Wolken durch. Ab Mittag kurze Regenschauer möglich. Nachmittag sollte dann wieder trocken sein. Temperatur auch am Montag 27 bis 30 Grad. 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A23 Tangente Richtung Kagran. Vor dem Baustellenbereich zwischen dem Knoten Prater und Handelskay gibt es Stau ab dem Gürtel und derzeit 25 Minuten Zeitverlust. Ausweichen, wenn es bei Ihnen noch geht, über die S1 oder die A4 möglich. Im Großen und Ganzen, wenn irgendwie möglich, wenn Sie noch unterwegs sind, die Tangente Richtung Norden. Überhaupt bis Montag 5 Uhr früh meiden, dann sollten die Arbeiten beendet sein. Wo es geht, gute Fahrt und wir begleiten Sie, auch wenn Sie im Stau stehen, gut durch, hoffentlich gleich mit Reinhard Fendrich, ist Lebe der Sport. Und apropos Sport, Formel 1 Grand Prix in Ungarn, Start um 15 Uhr, wir berichten live.
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0: der großen Take That Hits mit Lulu gemeinsam, Disco-Sängerin Relight My Fire um 14.43 Uhr. Einen schönen Sonntagnachmittag. Interessiert Sie Mineralogie, also die Lehre von den Mineralien, ihre Struktur, die Entstehung oder noch spezieller die Gemmologie, die Edelsteinkunde, die sich da eben mit der Bestimmung und mit der Bewertung von Schmuck und Edelsteinen beschäftigt? Und wenn Sie das interessiert, dann haben wir einen wirklich guten Tipp für Sie. Der widmet sich den farben- und formenreichen Kristallen im Naturhistorischen Museum in der Ausstellung Die Welt der Kristalle. Hier werden auch unter anderem optische Phänomene wie etwa die Doppelbrechung im Kalzit oder die Dispersion des Lichtes an einem facettierten Edelstein erklärt und auch das Kristallwachstum wird erklärt. Interessante Sache, wenn Sie das interessiert. Zu sehen ist die Schau im Saal 1 im Naturhistorischen Museum. Und dann möchten wir Ihr cineastisches Vergnügen noch ein bisschen vergrößern mit dem Filmfestival am Rasenplatz, wollte ich jetzt schon sagen. Schön wäre es, ist aber leider nicht, es betoniert. Am Rathausplatz. Das Filmfestival ist ja voll im Gange. Zwischen 11 Uhr vormittags und Mitternacht erwartet Sie bis 6. September täglich ein ausgewähltes Programm. Heute zum Beispiel Smetanas Die verkaufte Braut aus der Wiener Staatsoper. Eine Oper, die Sie sich ab, wann haben wir Beginn, seit 21.15 Uhr am Rasenplatz anschauen können. Und dann wollen wir Sie gerne auf eine coole Veranstaltung aufmerksam machen in der Theatermeierei in Gaden bei Mödling. Coole Tanzeinlagen, gepaart hier mit vielen flotten Sprüchen. Da steht die Komödie Ladies Night auf dem Programm. Das Stück erzählt die Geschichte von 5 arbeitslosen Männern, die um Geld verdienen zu müssen, eine Strippergruppe gründen. Beginn ist jeweils um 19.30 Uhr. Wenn Sie Lust haben, viel Spaß mit unseren kuratierten Veranstaltungshinweisen.
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1: Mit dem Grand Prix in Ungarn, vor Ort von Budapest und volles Haus. Viele Österreicher, viele Wiener und Rinder natürlich auch dorthin unterwegs gewesen in den vergangenen zwei Tagen und auch heute schon Anreise gewesen. Und jetzt Gerhard Prohaska bei mir. Gerhard, wer wird denn den kurzen Sprint in diese doch recht ikonische, fast 180-Grad-Kurve als erster antreten?
2: Das ist die große Frage. In einem Rennen, wo es erstmal so richtig keinen klaren Favoriten gibt, da machen sich viele Hoffnung heute auf die Pole Position ganz vorne und den Rennsieg mehr oder weniger. Und Lando Norris, der hat natürlich mit der Pole Position die besten Voraussetzungen, als erster in diese Hahnadel da hineinzubiegen. Charles Leclerc steht daneben im Ferrari und dahinter die lauern dann. Dritter Oscar Piastri, vierter Max Verstappen und die beiden Mercedes relativ weit zurück. Sechster George Russell, siebter Kimi Antonelli. Also da muss man schon gespannt sein, wie die beiden das anlegen. Die wollen unbedingt nach vorne. Ziel ist, auf das Podest zu kommen. Recht viel mehr wird nicht drin sein. Also ein Mercedes-Sieg wäre heute eine Sensation. Und Lando Norris kämpft ein bisschen gegen den Fluch, dass in den letzten 5 Jahren der Mann aus der Pole Position nicht gewonnen hat in Budapest. Diese Serie will er brechen. Der Weltmeister braucht endlich wieder mal ein Erfolgserlebnis. Pole Position schön, aber der Rennsieg wäre natürlich die Draufgabe. Perfektes Wetter in Budapest, bummvolle Ränge, bummvolle Tribünen, wie immer super Stimmung. Also es ist alles angerichtet für ein super Rennen.
1: Danke Gerhard. Start ist in 6 Minuten. Mit Radio Wien sind Sie da immer wieder live dabei.

0: REO Speedwagon, Keep the Fire Burning. Hier ist Radio Wien am Sonntagnachmittag in der nächsten Stunde mit Raffaella Cara. Ein echter Superklassiker mit Pedro und der Boss Bruce Springsteen. Macht gleich den Anfang in der kommenden Stunde und wir sind natürlich live kurz nach dem Start, schon in Budapest. Gerhard Bohaska mit allen Infos zum Formel 1 Grand Prix.
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0: Es ist jetzt 15 Uhr im Nachrichtenstudio Evelyn Kanja.
2: Schönen Nachmittag.
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2: Großfahndung nach dem mutmaßlichen Anschlag in Berlin. Zu viel Urin und Sonnencreme in der Alten Donau. Das Wiener Wetter heute, zeitweise sonnig und bis zu 33 Grad. In Berlin hat es gestern Abend einen mutmaßlichen Anschlag auf die Pride-Veranstaltung Christopher Street Day gegeben. Ein Kastenwagen ist in eine Menschenmenge gerast. Es gibt eine Tote und mindestens 16 Verletzte. Der mutmaßliche Täter ist weiter auf der Flucht. Aus Berlin, Andreas Pfeiffer.
4: Ein Großeinsatz der Polizei ist in Berlin und rund um die Stadt im Gange. 2200 Einsatzkräfte fahnden nach Abdul B. und bitten mit einem veröffentlichten Fahndungsfoto auch die Bevölkerung um Mithilfe. Kriminaltechnische Untersuchungen und die Ausforschung des familiären Umfeldes des mutmaßlichen Täters, dem Sympathien für die Terrormiliz Islamischer Staat nachgesagt werden, sollten den Einsatz unterstützen. Bürgermeister Kai Wegner lobt die reibungslose Evakuierung des Partygeländes.
5: Und jetzt geht es darum, sicherlich die Lage zu analysieren, wie das passieren konnte, wo es vielleicht Schwachstellen gab im Sicherheitskonzept. Klar, ich sehe sie derzeit nicht. Aber das Wichtigste ist, dass wir jetzt den Täter oder die Täterinnen ermitteln.
4: Am Nachmittag werden Bundeskanzler Friedrich Merz und Innenminister Alexander Dobrindt am Tatort erwartet.
2: Die Waldbrände in Spanien und Frankreich sind weiter außer Kontrolle. In der Region um Bordeaux haben sich die Flammen in der Nacht auf heute weiter ausgebreitet. Insgesamt ist allein im Südwesten Frankreichs rund 250.000 Menschen auf der Flucht vor den Flammen. In Spanien gibt es bereits ein Todesopfer. Die Alte Donau hat unter den vielen Badegästen zu leiden. Laut Gerald Löw, dem Leiter der Abteilung für Wiener Gewässer, sind 80% der Verschmutzung auf die Badegäste zurückzuführen, verursacht durch Urin oder Sonnencreme. Florian Katzinger mit den Details.
6: 1,5 Millionen Badegäste zählt die Stadt Wien jährlich in den Bädern der Alten Donau und an den freien Badestellen. Die Badegäste sorgen aber auch für Verschmutzungen, wie der Leiter der Wiener Gewässer Gerald Löw sagt, 80% stammen von Menschen.
7: Wie machen das die Wiener und Wienerinnen? Sie kommen hin, breiten ihr Badetuch aus, haben vielleicht einen Picknickkorb, ziehen sich aus und dann schmieren sie sich einmal mit Sonnencreme ein. Und dann gehen sie ins Wasser. Dann nach ein paar Stunden denken sie sich, naja, das WC ist ein bisschen weiter weg, auch das kann man so erledigen. Das ist das, wo wir in Zukunft wirklich darauf schauen sollen, dass die Leute bewusster damit umgehen.
6: Ein Naturgewässer ist eben kein WC und Badegäste sollen sich nicht direkt vor dem Schwimmen mit Sonnencreme einschmieren und bei den öffentlichen Duschen abduschen. Denn die Gefahr, dass das Wasser kippt, ist real. 1990 ist das schon einmal so gewesen. Dann hat es Jahre gedauert, bis das Wasser sich erholt hat.
2: Und heute sind die Salzburger Festspiele eröffnet worden. Bundespräsident Alexander Van der Bellen plädiert in seiner Eröffnungsrede für eine offene Gesellschaft und konsequenten Klimaschutz. Er warnt außerdem davor, den Begriff Heimat politisch zu instrumentalisieren oder für Ausgrenzung zu missbrauchen. Das waren die Nachrichten. Jetzt zum Wiener Wetter und Peter Tichacek.
0: Temperaturen um 30 Grad. Es ziehen immer wieder Wolken durch. Großteils sollte es sonnig bleiben, aber gewitterige Regenschauer sind auch nicht ganz auszuschließen. Und auch der morgige Montag startet mit durchaus angenehmen Temperaturen, schon in der Früh so um die 20 Grad. Allerdings tagsüber wird es wieder richtig heiß, bei bis zu 32 Grad erwarten wir. Dann auch im Laufe des Nachmittags wieder stärkere Gewitterneigung. Und unser Blick auf die Straßen, Radio Wien mit der besten Verkehrsinformation der Stadt. A23 Tangente Richtung Kagran, Schritttempo vor dem Gürtel bis zum zweispürigen Baustellenbereich Handelsgeh. Zeitverlust derzeit etwa 25 Minuten. Los geht's, gute Fahrt.
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0: Und Boss Bruce Springsteen.

0: Und wir sind beim Formel 1 Grand Prix in Ungarn, Budapest, der Austragungsort des heutigen Grand Prix. Und Gerhard Bracker sagt uns, wie der Start verlaufen ist. Gerhard.
1: Ja, der Start hat alles einmal bunt durcheinander gewürfelt. Vorne zwei McLaren, aber es ist nicht normal aus der Pole Position. Es ist nicht Weltmeister Lando Norris, der ist Zweiter. Sein Teamkollege Oscar Piastri von 3 auf 1 schlupft dadurch. Super gemacht, auch weil Norris einen kleinen Fehler hinlegt. Und deshalb Piastri Erster, Norris Zweiter, Dritter der Max Verstappen, Vierter Lewis Hamilton, der schnellere und bessere Ferrari im Moment. Fünfter Charles Leclerc, auf Rang 6 dann der WM-führende Kimi Antonelli und der Pechvogel wieder einmal, dem klebt wirklich das Pech auf den Rädern im Moment. George Russell ist hängen geblieben am Start, zurückgefallen auf den letzten Platz, arbeitet sich jetzt vor, Rang 14, der Weg nach vorne, der ist weit, also der wird in der Weltmeisterschaft wieder wichtige Punkte liegen lassen und das tut natürlich weh, es geht jetzt in die Sommerpause, da will ein jeder seine Portion Selbstvertrauen mitnehmen und wenn man dann ein schlechtes Resultat hinlegt, großen Rückstand hat in der Weltmeisterschaft, dann lässt sich halt der Urlaub auch nicht wirklich genießen. George Russell hat zwar noch Zeit, wir sind erst in der 7. von 70 Runden, aber im Moment sind die Favoriten ganz andere. Piastri, Norris, Verstappen, das sind die ersten drei.
0: Danke Gerhard Prohaska, der Grand Prix von Ungarn, live bei uns auf Radio Wien.

Ein großartiges Stück Musik von Elton John geschrieben aus dem Jahre 1974 und dann hier live aufgenommen in der Wembley Arena in London 91 gemeinsam mit dem großartigen, leider schon verstorbenen George Michael. Don't let the sun go down. 15:21 Uhr. Einen angenehmen Sonntagnachmittag. Musik aus Österreich jetzt hier von Leopards und In Every Life.

15.30 Uhr, hier ist Radio Wien am Sonntagnachmittag. Zeitweise sonnig, immer wieder ziehen auch ein paar hochliegende Wolken durch, gewitterige Regenschauer nicht ganz auszuschließen. Die meiste Zeit sollte es aber trocken bleiben, auch in die Abendstunden hinein. In der Nacht heute zwischen 19 und 23 Grad, es bleibt also sehr warm und Montag windig und wechselhaft. Von Beginn an bläst da kräftiger Westwind, vorübergehend sogar Böen bis zu 60 km/h. Insgesamt überwiegt am Montag der Sonnenschein, allerdings ziehen auch ein paar Wolken durch. Kurze Regenschauer können möglich sein. Temperatur 27 bis 30 Grad. Und dann Grüße zu Ihnen hinters Steuer. 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Und nach wie vor A23 Tangente Richtung Kagran. Hier Schritttempo vom Gürtel bis zum Baustellenbereich vor dem Handelskai. Zeitverlust eine halbe Stunde derzeit. Wenn Sie noch ausweichen können, S1 und A4 ist möglich. Ansonsten überhaupt die A23 Richtung Norden bis Montag 5 Uhr früh meiden. Und dann noch Niederösterreich, S6 Semmering-Schnellstraße Richtung Wien, hier im Baustellenbereich zwischen Glocknitz und Neunkirchen Stau und etwa 10 Minuten mehr Fahrzeit. Wo es geht, gute Fahrt, kommen Sie gut an Ihr Ziel und gleich sind wir wieder live beim Formel 1 Grand Prix in Budapest. Und musikalisch gibt's Catcher Cuckoo, länger nicht gehört, Too Shy und Kid Rock's All Summer Long. Das

0: Das ist der Erfolg von Catch a Go-Go in den 80ern mit Sänger Limal Tuschei. Hier ist Radio Wien, es ist kurz vor 3:15 und jetzt geht's bei Karl Bloberger um eine Pflanze, die, ja, ich meine, der hat ein bisschen einen schlechten Ruf, aber ich finde sie eigentlich trotzdem super. Man kann sie so vielseitig verwenden und einsetzen, und wer gerne ein bisschen im Garten arbeitet und gartelt, der weiß, die Brennnessel kann man für ganz, ganz viele Dinge verwenden kann.
1: Die Brennnessel ist eine der tollsten Pflanzen, die man sich überhaupt vorstellen kann. Und nämlich wirklich für große, große Bereiche wichtig. Jetzt fangen wir mal mit dem an, was an wahrscheinlich die wenigsten denken. Es ist eine wahnsinnig wichtige Futternährpflanze für viele Raupen. Ohne dem geht's nicht. Also daher, Brennnessel bleiben stehen, aber es gibt noch viele andere Vorteile. Man kann düngen, die berühmte Brennnesseljauche, eine stinkende Brühe, aber eine Kraftsuppe, das kann man sich nicht vorstellen. Wer einmal eine vielleicht so mickrige Tomate mit einer Brennnesseljauche gegossen hat, plötzlich werden die Blätter dunkelgrün und kräftig.
0: Und der sogenannte Brennnesseltee, der ist nicht nur gesund, er hat auch noch einen zweiten Vorteil, er schmeckt bestimmten Schädlingen nämlich gar nicht, oder?
1: Du tust über Nacht Brennnesselblätter einweichen und diese Flüssigkeit, die dann abgesäuert wird, unverdünnt, zum Beispiel auf Blattläuse sprühen, das mögen sie nicht. Und man kann ihn trinken, das Ganze, man kann eine Suppe machen draus, man kann den Spinat verwenden. Also es ist wirklich ein Wahnsinn. Und das Wichtigste, weil das esse ich jeden Tag, Brennnesselsamen enthält wahnsinnig viel Proteine und immer ins Müsli hineingestreut, und damit hast du eine Power aus dem Garten.
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0: Nummer 1 in Italien im Jahr 1974, Truppi hier mit dem Italo-Klassiker Piccola e Fragile. Es ist 15.47 Uhr. Mit höchster Zeit wieder zur Formel 1 zu schalten. In Budapest wird gefahren der Grand Prix von Ungarn und dort hat von der Pole Position schon lange niemand mehr gewonnen. Lando Norris hatte sie inne, ist er noch immer vorne? Sagt uns jetzt Gerhard Prohaska.
1: Nein, im Moment wird die Serie weitergehen. Doppelführung für McLaren. Es ist allerdings Oscar Piastri, die vorne liegt und wir nähern uns immerhin schon der Halbzeit in diesem Rennen. Piastri 1, Lando Norris, der hängt dahinter eine Sekunde auf Rang 2 und die Favoriten im Mercedes, die sind heute vermutlich wirklich schon geschlagen. Fünfter Kimi Antonelli, George Russell im Moment Achter, der war nach dem Start Stockletzter, ist hängen geblieben, wieder mal mit Pech. Der Brite vorne dann auf Rang 3, Max Verstappen, 3 Sekunden zurück, vierter Charles Leclerc im Ferrari, 4,6 Sekunden hinter Verstappen und Lewis Hamilton, der eigentlich auf Rang 3 gelegen ist, der war gerade drinnen in der Box. Also es ist noch ein bisschen eine Strategieübung. Erst am Schluss werden wir sehen, wer letztendlich die Karten vorne hat. Auf einem Kurs, wo Überholen fast unmöglich ist, das macht schwierig. Nur Max Verstappen, der hat es gezeigt, mit einem Sensationsmanöver gegen Lewis Hamilton ist er vorbeigegangen. Sicher auch ein kleiner Prestigeerfolg des vierfachen Weltmeisters gegen den siebenfachen Weltmeister. Da geht es auch um so kleine Animositäten vorneweg. Aber Oscar Piastri, der braucht auch endlich wieder mal ein Highlight in seiner Karriere. Seit einem Jahr irgendwie in einem Tief der Australien und heute könnte der nächste schöne Moment sein. Und weil wir die Feste feiern sollen, wie sie fallen, schauen wir auch einen Blick zum Tennis, denn da gibt es einen historischen Erfolg für Lili Tucker. Nach 13 Jahren wieder einen Turniersieg für Österreich bei den Frauen. Super, die 18-Jährige wird damit unter die Top 50 in der Weltrangliste einziehen. Also auch das gehört heute an diesem Sonntag gewürdigt. Aber unsere Konzentration gilt natürlich der Formel 1. Piastri 1, Norris 2, Verstappen 3 und die Mercedes heute geschlagen.
0: Danke, Gerhard Prohaska.

0: Nummer 1 1991 in den österreichischen Charts, The KLF mit Justified and Ancient. 16 Uhr im Nachrichtenstudio, Evelyn Kanya.
1: Schönen Nachmittag.
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1: Neue Regeln für Polizeieinsätze an sensiblen Orten. Die Wiener Med-Uni forscht an einem Schmerzmittel aus Schneckengift. Das Wiener Wetter heute zeitweise sonnig und heiß. Morgen vor einem Jahr hat es am Perschmannhof in Kärnten, einer Gedenkstätte der Kärntner Slowenen, einen äußerst umstrittenen Polizeieinsatz gegeben. Nach einer umfassenden Analyse sind Führungskräften Verfehlungen vorgeworfen worden. Nun gibt es auch einen neuen Erlass, der festlegt, wie die Polizei bei derartigen Einsätzen in Zukunft vorzugehen hat. Maria Kern berichtet.
3: Der Polizeieinsatz am Perschmannhof wurde von einer Expertenkommission untersucht. Diese hat 13 Empfehlungen ausgesprochen. 9 davon wurden laut Innenministerium bereits umgesetzt. Nun gibt es auch einen neuen Erlass, also eine Handlungsanleitung für Einsätze an sensiblen Orten, so Ministeriumssprecher Harald Noschiel.
4: Da steht zum Beispiel drinnen, dass es unbedingt notwendig ist, bereits vorher Kontakt mit den Veranstaltern aufzunehmen, dass man beim Einschreiten deeskalierend wirkt und dass man zum Beispiel alles genau dokumentieren muss, um auch nachvollziehen zu können, was alles passiert ist.
3: Der Einsatz am Perschmannhof hatte viel Kritik ausgelöst, weil die Polizei wegen des Verdachts von Verwaltungsübertretungen in einem antifaschistischen Camp unter anderem mit Hubschrauber und Diensthunden eingeschritten war.
1: In Berlin ist gestern bei der Pride-Veranstaltung Christopher Street Day ein Kastenwagen in eine Menschenmenge gefahren. Die Ermittler gehen inzwischen von einem islamistischen Terroranschlag aus. Über 2000 Einsatzkräfte fahnden derzeit nach dem 21-jährigen Tatverdächtigen. Es gibt eine Tote und 29 Verletzte und Schwerstverletzte. Ein Forschungsteam der Med-Uni Wien am AKH hat ein mögliches neues Schmerzmittel entwickelt. Es stammt aus dem Gift der Kegelschnecke. Dieses Gift könnte eine wirksame und sicherere Alternative zur Behandlung gegen entzündungsbedingte Schmerzen bieten. Petra Thalhammer-Jeschek berichtet.
5: Das Gift der Kegelschnecke kommt bereits jetzt gegen Schmerzen zum Einsatz, sagt Studienleiter Harald Sitte von der Med-Uni Wien am AKH. Die große Überraschung des neuen Wirkstoffs war aber,
6: dass wir uns ersparen konnten, dieses neue Kegelschneckengift in die Flüssigkeit, die Rückenmark und Gehirn umgibt, hineinspritzen zu müssen, sondern dass es simpel mit einer Spritze unter die Haut getan war, um diesen Effekt hervorzurufen. Und das war wirklich toll.
5: Bei akuten Schmerzen hilft dieser Wirkstoff allerdings nicht.
6: Und deswegen wollen wir in Richtung chronische Schmerzen, aber auch neuropathische Schmerzen weiterforschen. Das sind derzeit geplante Untersuchungen.
5: Im Tierversuch zeigt sich auch, dass der Wirkstoff keine Betäubung oder Beeinträchtigung in der Bewegung verursacht.
1: Und in Floridsdorf hat ein 16-Jähriger in der Nacht auf heute versucht, bei einer Probefahrt ein Auto zu stehlen. Der Besitzer hatte seinen Mercedes der E-Klasse auf einer Online-Plattform zum Verkauf angeboten. Unter dem Vorwand, die Einparkhilfe zu testen, war der Jugendliche kurz allein im Auto und ist davongefahren. Der Rumäne ohne gültigen Führerschein ist dann von der Polizei gestoppt und vorläufig festgenommen worden. Das waren die Nachrichten. Jetzt zum Wiener Wetter und Peter Tichacek.
0: Über Mürzzuschlag, Wiener Neustadt zieht jetzt da herauf eine große Gewitterwolke. Ob es da auch bis nach Wien schaffen wird, wir bleiben da weiter dran. Gewittrige Regenschauer in den nächsten Stunden also nicht auszuschließen. Dazwischen aber immer wieder sonnig und noch heiß bei etwa 30 Grad. In der Nacht heute zeitweise bewölkt, aber es kühlt nur ab auf 23 bis 19 Grad. Also eher eine sehr warme Nacht, die uns da wieder bevorsteht. Und zum Start in die kommende Woche windig und wechselhaft am Montag, recht kräftiger Westwind mit Böen bis zu 60 km/h. Es bleibt aber heiß bei 27 bis 30 Grad. Und der Blick auf die Straßen, Radio Wien mit der besten Verkehrsinformation der Stadt und wieder Tangente Richtung Kagran, Schritttempo vom Gürtel bis zum zweispurigen Baustellenbereich vor dem Handelskai. Zeitverlust derzeit eine halbe Stunde. Wenn es noch geht, bei Ihnen ausweichen über die S1 oder A4 Ostautobahn möglich, aber am besten wäre es, die Tangente sowieso Richtung Norden zu meiden. Die Baustelle dauert noch bis Montag, 5 Uhr früh. Und wenn Sie im Stau stehen, hilft Ihnen das natürlich alles nichts, aber wir versuchen Sie da so gut wie möglich durchzubringen mit Peter Cornelius, mit Peter Allen und jetzt gleich die Bengals mit Walk Like an Egyptian. Dann sind wir auch schon wieder live bei der Schlussphase Formel 1 Grand Prix in Budapest. Da führen derzeit die beiden McLaren von Norris und Piastri, das heißt Antonelli führt zwar noch, muss aber noch an die Box, aber das sollte sich dann bald sozusagen hinten anreihen müssen, wenn er in der Box war. Und Gerhard Braske hat gleich alle Details für uns.
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0: Der Cornelius auf Radio Wien um 16.15 Uhr jetzt gleich nochmal nach Budapest zum großen Preis von Ungarn mit Gerhard Prasker. Gerhard, wie steht's?
1: 20 Runden geht's noch in Budapest und Lando Norris, der kann sich langsam anfreunden, dass er heute wirklich ganz oben stehen wird. Aus der Pole Position gestartet, gegen die Serie ankämpfen, dass die letzten 5 Jahre der Mann aus der Pole Position nicht gewonnen hat. Heute könnte das klappen. Antonelli 6 Sekunden zurück auf Rang 2, aber der verliert am Boden, der wird eventuell noch einmal Reifen wechseln müssen oder wenn er mit diesem Reifensatz durchfährt, dann wird er da durchgereicht. Wie weit zurück, das wird man sehen. Dritter Oscar Piastri, der hat mächtig geschimpft gegen Carlos Sainz und das völlig zu Recht. Sainz hat ihn übersehen, crasht in den McLaren rein. 5 Sekunden Strafe zwar für Carlos Sainz, aber Oscar Piastri hat damit den Kampf um den Sieg verloren. Dahinter 4. Hamilton, 5. Verstappen, 6. Leclerc und auf Rang 7 George Russell hat sich zumindest bis auf Rang 7 vorgekämpft. Das ist Schadensbegrenzung. Trotzdem wieder verliert er am Boden in der Weltmeisterschaft. Also es bleibt spannend. Noch nicht ganz zu sagen, wie das Ende ausschauen wird, aber Lando Norris ist definitiv der ganz klare Favorit auf den Sieg.
0: Die Formel 1 live aus Budapest hier bei uns auf Radio Wien.

0: Abenteuer, Erlebnisreise ist vielleicht auch mit dabei, vielleicht ein Buch, vielleicht einen Rolf Rüdiger-Krimi lesen, wäre ja auch mal was. Oder zum Beispiel einen Tanzkurs machen mit den Profis tanzen.
1: Ein Wiener Walzer wie auf einem Ball. Klingt vielleicht ein bisschen zu langweilig. Wie wär's dann damit? Showtanzen wie im Fernsehen. Auch das kann man lernen. Zum Beispiel im HSV Tanzsport 12 Axing mit Dancing Stars Profitänzerin Conny Kräuter.
2: Wir tanzen sehr viel Grundschritte, auch für unsere Turnierpaare. Und es gibt immer wieder neue Choreografien, die unsere Turnierpaare auch noch nicht können. Das heißt, es ist wirklich ein Mischmasch für alle. Für alles, was dabei.
1: Vorkenntnisse sind nicht notwendig, aber natürlich sollte man sich gerne zur Musik bewegen.
2: Es spornt extrem die Kreativität an. Die Kinder lernen, sich zu präsentieren. Sie haben eine irrsinnig hohe Auffassungsgabe. So wirklich nach dieser einen Woche können die wirklich 10 bis 13 Tänze in einer Qualität, wo die Eltern dann immer sitzen und sagen, habt ihr heimlich in der Nacht auch trainiert? Also ich habe gar nicht mitgekriegt, dass mein Kind nicht im Bett liegt. Und es ist hochkoordinativ, irrsinnig anstrengend auch. Das sagen auch alle bei Dancing Stars, die nehmen ja auch immer viel ab. Die Kinder essen so viel, dass sie nicht abnehmen. Aber ich kann eins versprechen an alle Eltern und das wird euch freuen. Die Kinder kommen todmüde nach Hause.
1: Also für Bewegung ist gesorgt. Und auch wenn man meint, zum Tanzen gehört eine besondere Begabung und Rhythmus im Blut. Hier geht es darum, hineinzuschnuppern und sich selbst zu verbessern.
2: Es geht eigentlich gar nicht so darum, ob man jetzt mit Talent geboren ist, sondern das, was man mit den Fähigkeiten, die man früh entwickelt hat, macht. Und das ist genau das, warum wir auch früh bei den Kindern Talente entwickeln wollen, die Fähigkeiten entwickeln wollen. Es hilft natürlich, wenn sie sportmotorisch schon ein bisschen was drauf haben. Aber selbst wenn jetzt Kinder kommen mit zwei linken Beinen, kriegen wir auch manchmal Anfragen, mein Kind hat zwei linke Beine, darf es trotzdem tanzen kommen? Bitte ja, unbedingt. Wir schaffen es schon, dass es aus dem zweiten linken noch ein rechter wird.
1: Zeit, sich anzumelden, ist noch. Der heurige Kindertanz-Sommerkurs startet in der letzten Ferienwoche am 31. August und dauert bis 4. September.

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1: 16.30 Uhr, hier sind die Wetteraussichten. Die meiste Zeit sollte es trocken und wechselnd bewölkt durch den Abend gehen. Gewittrige Schauer sind nicht ganz ausgeschlossen. Eine recht große regnerische Wolke zieht da über Wiener Neustadt, gerade über Baden herauf, aber löst sich dann immer so ein bisschen am Stadtrand auf. Also es kann sein, dass es am südlichen Stadtrand heute noch ein bisschen regnet und wir halten da weiter unseren Blick auf die Wetterkarte. 23 bis 19 Grad in der heutigen Nacht, es bleibt also warm und auch der morgige Tag beginnt mild, allerdings mit kräftigem Westwind. Es sind sogar stürmische Böen bis etwa 80 km/h mit dabei. Insgesamt gehen sich einige Sonnenstunden aus. Dazwischen ab Mittag sind einzelne kurze Regenschauer auch möglich. Temperatur 27 bis 30 Grad. Und unser Blick auf die Straßen, Radio Wien mit der besten Verkehrsinformation der Stadt. A23 Tangente Richtung Kagran. Schritttempo vom Gürtel bis zum zweispurigen Baustellenbereich vor dem Handelskei. Zeitverlust derzeit eine halbe Stunde. Man kann über die S1 und die A4 ausweichen und wenn es irgendwie geht, dann die Tangente sowieso meiden. Bis 5 Uhr früh morgen dauern diese Arbeiten noch. Und dann auf der Schüttelstraße, da brauchen Sie von der Rotundenbrücke bis zur Franzensbrücke etwa 10 Minuten länger. Los geht's, gute Fahrt!
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1: Gleich gibt es das Finale des Formel 1 Grand Prix in Budapest. Da führt nach wie vor Lando Norris. Wird aber noch spannend, weil einige sich einen Boxenstopp erspart haben. Mal schauen, wie es da weitergeht. Gerhard Prohaska sagt uns gleich, wie es steht.

0: Es ist 16.35 Uhr und etwas hinten nach sind wir mit den Sportmeldungen, aber dafür jetzt umso aktueller mit Gerhard Prohaska. Gerhard, wie steht's beim Formel 1 Grand Prix?
1: Etwas voraus ist da der Lando Norris, der wird das Rennen gewinnen. 5 Runden hat er noch, Max Verstappen auf 2. Kimi Antonelli, der WM-Führende, betreibt Schadensbegrenzung, der darf noch mit zur Siegerehrung als Dritter. Dahinter dann die Ferraris im Moment. 4. Lewis Hamilton, 5. Charles Leclerc und George Russell nach dem Start. Stockletzter kämpft sich vor, ist auf Rang 7, wird aber wieder einige Punkte in der Weltmeisterschaft verlieren. Die Formel 1 wird dann auch in die Sommerpause gehen, also Lando Norris, der Weltmeister, mit einem Lebenszeichen, wenn er die letzten 5 Runden noch übersteht. Dann gibt es sehr erfreuliche Nachrichten aus Prag. Lili Tucker, die 18-jährige Osttirolerin, gewinnt das Finale, gewinnt ihr erstes großes Turnier, wird in der Weltrangliste unter die Top 50 hineinwandern, kassiert dafür $37.000. Also ein schöner Sonntag für die Osttirolerin und ob es ein schöner Sonntag für die Fußballfans von Austria und Rapid wird, das wird sich erst zeigen. Wiener Sportclub gegen die Austria im Cup ab 18 Uhr und dann Rapid bei Wienerberg ab 20.30 Uhr live zu sehen in ORF 1 bzw. ORF Sport Plus. Also es gibt heute noch Highlights und wir konzentrieren uns auf die letzten 4 Runden jetzt in Budapest.
0: Danke Gerhard Prohaska. Mit uns versäumen Sie nicht, da sind Sie immer live dabei.
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0: Das sind die Rounder Girls, All to You. Und wir sind bei der Formel 1 und beim Zieleinlauf mit Gerhard Prohaska.
1: Ja, Ende gut, alles gut. Lando Norris verabschiedet sich mit einem Sieg in die Sommerpause. 4 Wochen Ruhe und der Brite wiederholt den Sieg aus dem Vorjahr. Max Verstappen kommt ins Ziel als Zweiter. Kimi Antonelli Dritter, dahinter dann die Ferraris. 4. Hamilton, allerdings der wird zurückgereiht, weil eine 5-Sekunden-Strafe aufgebrummt bekommen hat. Das heißt 4. Leclerc, 5. Hamilton, nur 7. George Russell und das heißt Kimi Antonelli wird, obwohl er nur Dritter ist, Punkte gut machen in der Weltmeisterschaft, hat jetzt 50 Punkte Vorsprung auf Lewis Hamilton. Ich glaube, der kann den Urlaub so richtig genießen.
0: Danke Gerhard Prohaska, spannender Grand Prix in Ungarn geht zu Ende.
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0: Gibson Brothers, Kesar Amida. Um 16.51 Uhr, noch 9 Minuten bis zu unserem Serviceblock mit Nachrichten, Wetter und Verkehr. Und so heiß wie heute war es auch an dem Wochenende des Donauinselfestes und am Samstag ja unser fantastischer Radio Wien-Tag mit großartigen Künstlern. Neck war mit dabei, der wurde wirklich von den Fans ordentlich bejubelt. Dann die Earth, Wind & Fire Experience. Gerd Steinbecker war als Headliner mit dabei und Katrina, früher von Katrina and the Waves, die war auch großartig. Wenn Sie Fotos sehen wollen, es gibt ein paar noch auf meinem Insta-Kanal, einfach mal reinschauen unter Peter Tichacek. Und jetzt bei uns Katrina and the Waves mit ihrem größten Hit Walking on Sunshine.
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0: Das Electric Light Orchestra mit Turn to Stone. Und es ist 17 Uhr. Gleich im Nachrichtenstudio jetzt Evelyn Kania für Sie.
1: Schönen Nachmittag.
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3: Angriff auf Pride-Veranstaltung in Berlin als islamistischer Terroranschlag eingestuft. Der Einsatz von Gesichtserkennung bei einer Demo in Wien war rechtswidrig. Das Wiener Wetter morgen wechselhaft windig und bis zu 30 Grad. Nach dem Angriff auf den Christopher Street Day in Berlin fahndet die Polizei immer noch nach dem 21-jährigen Tatverdächtigen. Er soll gestern Abend mit einem Kastenwagen in eine Menschenmenge gefahren sein. Der deutsche Innenminister Alexander Dobrindt stuft die Tat inzwischen als islamistischen Terroranschlag ein. Andreas Jölli.
4: Berlin steht unter Schock. Eine tote Frau, 29 zum Teil Schwerverletzte. Der mutmaßliche Täter fährt bei den Feiern zum Christopher Street Day mit einem Kastenwagen in Menschen, die im Tiergarten unterwegs sind, geht danach mit einer Machete auf sie los. Innenminister Alexander Dobrindt.
5: Alles, was wir hier sehen, deutet darauf hin, dass wir es mit einem islamistischen Terroranschlag zu tun haben.
4: Der 21-jährige Deutsche mit libanesischem Hintergrund ist kein Unbekannter.
5: In der Vergangenheit auffällig durch ein hohes Maß an Straftaten, durch eine Radikalisierung, durch eine Zugehörigkeit zur islamistischen Szene.
4: Nach der Tat wird der Christopher Street Day abgebrochen. Heute gedenken hunderte Menschen am Brandenburger Tor der Opfer. Kanzler Friedrich Merz bezeichnet die Tat als Angriff auf unsere Gesellschaft, die mit aller Härte verfolgt werde. Nach dem Anschlag hat die Polizei ihre Präsenz sichtbar verstärkt.
3: Die Polizei darf keine automatisierten Gesichtsabgleiche durchführen, um die Identität von Personen festzustellen. Das sagt jetzt die Datenschutzbehörde, nachdem eine Datenschutzorganisation nach einem Fall bei einer Demo in Wien Beschwerde eingelegt hat. Das Innenministerium spricht von einer nicht nachvollziehbaren Entscheidung. Florian Katzinger.
6: Man werde die Entscheidung bekämpfen, heißt es in einer Aussendung des Innenministeriums. Der Einsatz des digitalen Bildabgleichs habe ein klares Ziel, Straftäter auszuforschen und diese zum Schutz der Menschen aus dem Verkehr zu ziehen. Die Datenschutzbehörde hat den Abgleich als besonders eingriffsintensiven Verarbeitungsvorgang bezeichnet, für den es derzeit keine ausreichende gesetzliche Grundlage gebe. Es müsse klare Regelungen geben, wann es eingesetzt werden dürfe. Im gegenständlichen Fall haben sich Demonstranten einer Klimademo in Wien zunächst geweigert, die Versammlung aufzulösen und dann auch die rechtlich gedeckte Identitätsfeststellung verweigert. Die Polizei hat von diesen Personen Fotos gemacht und diese mit Behördendatenbanken abgeglichen. Dadurch sind Anzeigen wegen Widerstands gegen die Staatsgewalt erst möglich geworden.
3: Der nächste Meilenstein in der Karriere von Lili Tagger, die Osttirolerin, gewinnt in Prag zum ersten Mal ein WTA-Turnier. Es war auch der erste österreichische WTA-Sieg seit mehr als einem Jahrzehnt, Gerhard Prohaska.
7: Ja, die 18-Jährige stürmt weiter Richtung Weltspitze. Auch die Nummer 54 der Weltrangliste, die Ukrainerin Daria Snigur, kann Tagger nicht stoppen. Im ersten Satz war es knapp in Prag. Die Österreicherin beweist wieder Nervenstärke, gewinnt 7:6. Im zweiten Satz legt die Osttirolerin noch einmal nach und gewinnt klar mit 6:2 und feiert den größten Sieg ihrer Karriere.
8: Today is actually quite a special day because my family is here and having this trophy in front of you. I mean, everything I've done in life wouldn't be possible without you.
7: Es war der erste österreichische Turniersieg auf der WTA-Tour seit 13 Jahren. Damit wird Lili Tagger zum ersten Mal in die Top 50 der Weltrangliste vordringen. Sie kassiert am Preisgeld $37.000 und spätestens jetzt weiß jeder, dass das größte Talent im Frauentennis aus Österreich kommt.
3: Und in der Formel 1 feiert der Brite Lando Norris vor kurzem seinen ersten Saisonsieg beim Grand Prix von Ungarn. Das waren die Nachrichten. Jetzt zum Wiener Wetter und Peter Tichacek.
0: Danke, Evelyn. Es geht die meiste Zeit trocken durch die späten Nachmittags- und Abendstunden. Es kommen vom Süden her immer wieder so ein paar Regenwolken herein über Wiener Neustadt, Mödling, Baden herauf. Aber ja, bis nach Wien hat es noch keine geschafft. Auszuschließen sind ein paar gewittrige Regenschauer aber nicht. In der Nacht sinkt die Temperatur auf 23 bis 19 Grad. Und morgen Montag zum Start in die neue Woche bläst von Beginn an sehr kräftiger Westwind. Wo kommt denn der jetzt plötzlich her? Stürmische Böen bis zu 80 km/h sind da sogar möglich. Es bleibt aber ein hochsommerlich heißer Tag bei bis zu 30 Grad. Radio Wien mit der besten Verkehrsinformation der Stadt. 4 Minuten nach 17 Uhr und da gibt es nach wie vor eine halbe Stunde Zeitverlust auf der Tangente Richtung Kagran. Schritttempo vom Gürtel bis zum zweispurigen Baustellenbereich vor dem Handelskai. Und dann noch 10 Minuten mehr auf der Grünbergstraße stadteinwärts vor der Baustelle bei der Schönbrunner Brücke und auf der Schüttelstraße vor der Franzensbrücke. Kommen Sie gut an Ihr Ziel.
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0: Und wir erinnern uns gleich an eine schillernde Figur aus den 80er Jahren, Valo Liso. Mehr dazu gibt's gleich. Die Bay City Rollers mit dem Programm oder Wham!

0: Teenie-Idole waren sie, die Bay City Rollers. It's a Game um 17.11 Uhr und Evelyn Kani aus unserer Nachrichtenredaktion bei mir im Studio. Schönen Nachmittag, Evelyn.
1: Schönen Nachmittag, Peter.
0: Evelyn, jetzt geht es um eine Person, die aus dem Wiener Stadtbild wirklich lange Zeit nicht wegzudenken war. Valo Liso.
1: Ja. Diese Woche hat sich der Todestag dieses selbsternannten Friedensapostels zum 30. Mal gejährt. In den 1980er Jahren war Valo Liso vor allem rund um den Stephansdom ja ein ständiger Begleiter für die Wienerinnen und Wiener und auch für die Touristen, bekannt für seine Hauptbotschaften Frieden und Liebe. Valo Liso steht übrigens für Wasser, Luft, Licht und Sonne.
0: Ludwig Weinberger, wie Valo Liso im bürgerlichen Namen hieß, eine einprägsame Person. Er hat in seinem Leben viel erlebt.
1: Ja, geboren worden ist er 1914. Er hat dann eine Buchbinderlehre gemacht. Im Zweiten Weltkrieg wird er zur Wehrmacht eingezogen. Ab den 70er Jahren macht er sich als Vorkämpfer für die FKK-Kultur einen Namen. Dann zieht er eine Toga an, setzt einen Lorbeerkranz auf und wird zum Friedensaktivisten. Und er reist mit Empfehlungsschreiben der Wiener Bürgermeister Graz und Zilk sogar zu Konferenzen nach Genf, Reykjavik und Moskau.
0: Wirklich jeder, der Wien bereist hat oder der in Wien in den 80er Jahren zum Beispiel ja unterwegs war, war Valo Liso absolut ein Begriff. Man könnte auch sagen, er hat wirklich ein abwechslungsreiches Leben gehabt. Vor 30 Jahren stirbt er dann in einem Altersheim. Was ist denn von ihm geblieben?
1: Heutzutage ist er ein bisschen in Vergessenheit geraten, aber eine Fußgängerbrücke über die Neue Donau ist nach ihm benannt und wer aktuell durch das Wien-Museum geht, wird dort auch etwas von ihm finden. Seine Friedensfahne ist nämlich Teil der Donauinsel-Ausstellung.
0: Diese und viele weitere spannende Geschichten gibt es wie immer online bei uns auf wien.orf.at. Evelyn, vielen Dank für die Erinnerung an einen sehr einprägsamen und besonderen Menschen aus Wien.
1: Gerne.

Queen Radio Gaga. In der nächsten halben Stunde berichten wir über, welcher Berg ist das denn? Vielleicht haben Sie sich das auch schon mal gedacht beim Spazierengehen, beim Wandern irgendwo in Österreich, wenn Sie auf eine Bergkette schauen und Sie denken, jetzt wüsste ich aber gern, was das ist. Es gibt mittlerweile wirklich gut funktionierende Bergerkennungs-Apps und über die plaudern wir in der kommenden Stunde, halben Stunde. Um halb gibt's Sportwetter und Verkehr. Der großartige Erfolg von Lili Taga in Prag, die damit unter die Top 50 kommt, wird ebenso Thema sein wie Lando Norris' Sieg beim Formel 1 Grand Prix in Ungarn.

0: da war heute schon einiges los in Sachen Sport. Es ist jetzt 17.30 Uhr. Martin Lang hat alle Infos für uns, von Tennis über Formel 1 bis hin zu Fußball, Martin.
1: Ja, schönen Nachmittag vom Wienerbergplatz. Hier wird alles aufgebaut. Cupspiel von Rapid, ab 20.30 Uhr gegen den Stadtligameister. Und es war schon Formel 1, wie auch schon bei dir gehört, Peter. Lando Norris gewinnt den Grand Prix am Hungaroring von Max Verstappen und Kimi Antonelli. Dahinter Leclerc und Hamilton hat ja, und dann auch siebenter George Russell. Also durchaus ein interessantes Formel 1-Ergebnis. Lili Tagger gewinnt das Damen-WTA-Tennisturnier in Prag. Und dann ist eben ÖFB Fußball Cup Sonntag, erste Runde mit der Austria, jetzt in einer halben Stunde am Sportclubplatz. Dort wird es in Kürze richtig losgehen und 20.30 Uhr eben, wie gesagt, Wienerberg gegen Rapid. Die Austria jetzt live in ÖF1, Rapid am Abend live in ÖF Sport Plus. Es ist ja ein begrenztes Platzangebot am Wienerbergplatz. Wir haben knapp über 1000 Fans Platz. Es ist alles restlos ausverkauft und es geht sogar mit den Sicherheitsmaßnahmen bis rüber zur Tankstelle auf die Dresdner Straße. Da musste man die Tische und Stühle wegräumen, dass man quasi mehr Platz hat in der Tankstelle, auch als Sicherheitsmaßnahme. Also von daher hoffen wir natürlich, dass es im Moment, wäre richtig angenehm hier am Wiener Berg, also auf der Südseite, mit leichtem Wind. Sonst ist es trotzdem auch durchaus, wie soll ich es formulieren, schwül oder angenehm warm.
0: Ja, es kommt aber von Wiener Neustadt über Baden und Mödling heraufziehend eine doch recht große Regenwolke. Die hat bis jetzt immer kurz vor Südenwinds Pause gemacht, aber jetzt zieht sie doch ein Stückchen herein. Es wird schon ganz dunkel, hoffentlich hält da das Wetter, oder es ist dann um 20.30 Uhr bei euch schon wieder trocken. Danke jedenfalls, Martin. Temperaturen derzeit um die 30 Grad noch immer. In der Nacht sinkt sie dann auf 19 bis 23 Grad. Wie gesagt, gewittrige Regenschauer in den nächsten Stunden immer noch möglich. Und dann schauen wir auf den Start in die kommende Woche. Da bläst von Beginn an morgen in der Früh schon kräftiger Westwind mit stürmischen Böen bis zu 80 km/h. Insgesamt gehen sich aber einige Sonnenstunden aus, dazwischen ziehen ein paar Wolken durch. Ab Mittag sind einzelne kurze Regenschauer möglich. Temperatur erreicht wieder 27 bis 30 Grad. Und wir schauen noch auf die Straßen. 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A23 Tangente Richtung Kagran. Schritttempo vom Gürtel bis zum zweispürigen Baustellenbereich vor dem Handelsquai. Zeitverlust derzeit eine halbe Stunde. Ausweichen geht noch über die S1 und A4. Und auf der Grünbergstraße stadteinwärts derzeit 10 Minuten Zeitverlust vor der Baustelle bei der Schönbrunner Brücke.
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0: Und mehr zur Gipfelerkennungsberg-App gibt's gleich bei mir nach Billy Joel, Police und den Pet Shop Boys mit Suburbia.

0: Man ist unterwegs, zum Beispiel beim Wandern oder noch ein bisschen höher in den Bergen und denkt sich, ja, ui, das könnte jetzt der und der Berg sein, aber genau weiß man es nicht. Da zückt jemand das Handy, hält es quer und schon ist die Gipfelerkennung da. Die Smartphone-Apps mit Gipfelerkennung, die boomen und Johann Buntikam hat sie fast schon alle ausprobiert.
1: Nein, alle nicht, aber die Klassiker wie Peakfinder, die funktionieren alle sehr ähnlich. App öffnen, Smartphone querhalten und in die Richtung drehen, in der der Gipfel zu sehen ist, wo man wissen möchte, wie er heißt. Die App erkennt dabei automatisch, wo man steht und wohin man schaut und die Beschriftung der Gipfel erscheint.
2: Einfach und praktisch.
1: So sieht's und findet's dieser Wandersmann. Andere sind darauf offensichtlich nicht angewiesen.
3: Na, solange das Panorama passt und der Ausflug passt, interessieren mich die anderen Gipfel eigentlich eher weniger.
2: Ja, bist froh, dass du auf den einen gekommen bist, oder was?
3: Ja, sicher, auf den einen, aber dann hat man ja schöne Aussicht, da genießt man eher den Moment. Also ich denke da nicht, welcher Gipfel, dass ich da als nächstes aufige.
4: In meiner Gegend, ich bin Bezirk Trofeier, Bezirk oben, daheim.
2: Da kennst du alles.
4: Da kenne ich alles.
2: Du brauchst keine App.
4: Genau.
1: Aber vielleicht einmal im Wanderurlaub. Zur Funktion bei Peakfinder, einem der ersten Apps dieser Art, sind die Bergkonturen eingezeichnet und man muss ein bisschen vergleichen und auch erkennen. Andere funktionieren mit der Kamerafunktion und blenden die Namen der Gipfel gleich in das Kamerabild mit ein. Das ist fast noch einfacher. So funktioniert das etwa in der kostenpflichtigen Version der Bergfax-App. Und nicht vergessen, bei all diesen Apps muss man vorher die Ortungsfunktion per GPS aktivieren, nur dann passen Standort und das hoffentlich herrliche Bergpanorama zusammen.
0: Ja, gehört zum Bergwandern mittlerweile dazu, wenn Sie mögen, aber noch viel wichtiger, die richtige Ausrüstung und vorher aufs Wetter schauen.

0: 17.48 Uhr. Simon Lewis aus Österreich, Break Your Wall war das. Und jetzt gibt's die Vorschau auf Wien heute, wie immer 19 Uhr. Pünktlicher Start in ORF 2 heute mit Lukas Lattinger.
1: Servus. Hallo,
0: Lukas.
1: Servus.
0: Lukas, ja, es sind wirklich furchterregende Bilder von diesen verheerenden Waldbränden in Frankreich und Spanien, auch beliebte Urlaubsländer der Österreicherinnen und Österreicher. Wie wirkt sich denn das aus? Ihr seid am Flughafen gewesen.
1: Ja, und genau dort haben wir Leute getroffen, die auch von dort mehr oder weniger geflüchtet sind, kann man sagen. Da ist zum Beispiel ein Mann dabei aus Spanien, der jetzt zu seiner Tochter, die in Wien studiert, geflogen ist, weil es dort kaum auszuhalten ist, wie er meiner Kollegin schildert. Insgesamt fast 300.000 Menschen flüchten derzeit vor den Waldbränden in Südeuropa. Ja, und wie gesagt, mitten in der Sommerreisezeit sind auch viele Urlauber betroffen.
0: Und besonders spannend ist es immer mit einem Blick hinter die Kulissen, vor allem hinter die Kulissen eines Filmsets. Einen ganz besonderen Filmset-Besuch habt ihr ebenfalls im Programm.
1: Ja, eine verfallene Villa, ein ambitionierter Architekt und ein durchaus ungewöhnlicher Bewohner, das ist so das Setting der neuen Komödie Halb weg. Mit dabei sind Manuel Rube und Simon Schwarz, die kennt man ja beide sehr gut, die betreiben auch gemeinsam einen Podcast, die sind auch Freunde, insofern ein sehr spannendes Duo. Und das Besondere an diesem Dreh ist der Drehort, denn gedreht wird im dritten Bezirk in der Villa Mautner Jäger. Ein halb verfallenes Gebäude und damit genau der richtige Drehort. Und wieso das ausgerechnet der richtige Drehort ist, das erfährt man dann bei uns.
0: Bei Lukas Lattinger in Wien heute, 19 Uhr, ORF 2. Danke, Lukas.
1: Ich freue mich auf Sie.

ist ein guter Elvis. Geht immer, finde ich. Suspicious Minds, Elvis Presley hier auf Radio Wien. Noch 6 Minuten bis 18 Uhr mit unserem Service-Blog Nachrichten, Wetter und Verkehr. Gibt's gleich bei uns.

0: Cup gastiert. Rapid heute am Wienerberg und der Sportclub empfängt die Wiener Austria. In der kommenden Stunde berichten wir darüber und haben auch Lilly Tucker, die ihr erstes WTA-Turnier auf 250er Basis da auch gewonnen hat. Und wir freuen uns, dass sie da kurz bei uns zu Wort kommen wird. Und jetzt um 18 Uhr gleich weiter ins Nachrichtenstudio zu Evelyn Kanja.
1: Schönen Abend.
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1: Die Regierung ringt um eine Einigung bei der Zivildienstdauer. In der berühmten Wiener Werkbund-Siedlung werden mehrere sanierte Häuser neu vergeben. Das Wiener Wetter morgen wechselhaft, windig und bis zu 30 Grad. Morgen Nachmittag findet der Sommerministerrat statt. Dort will die Regierung das angekündigte Social-Media-Verbot für alle unter 14 beschließen. Weil auch die Wehrdienstreform präsentiert werden soll, findet das Treffen in der Schwarzenberg-Kaserne in Salzburg statt. Bis dato gibt es bei dem Thema aber noch keine Einigung. Aktueller Streitpunkt ist die Dauer des Zivildienstes, berichtet Maria Kern.
3: Derzeit werde noch verhandelt, heißt es bei den Regierungsparteien. Konkret spießt es sich beim Zivildienst. ÖVP und SPÖ dürften sich auf 9 Monate Zivildienst plus 2 Monate an Schulungen oder Übungen verständigt haben. Doch die Neos stehen da nach wie vor auf der Bremse. Beim Grundwehrdienst dürften die 3 Parteien dagegen einen Kompromiss gefunden haben. Zu 6 Monaten Grundwehrdienst sollen 3 Monate an Milizübungen dazukommen. Niederösterreichs Militärkommandant Georg Hertinger sagt zu diesem Modell:
4: Wenn es kommt, dann gehört es rasch umgesetzt, sodass wir ab dem nächsten Jahr irgendwann damit beginnen können, das auch in unsere Ausbildung hineinzubringen.
3: Das Bundesheer hätte wie die ÖVP 8 Monate Grundwehrdienst und 2 Monate an Übungen bevorzugt. Doch SPÖ und Neos waren gegen dieses Modell.
1: In Berlin ist gestern Abend bei der Pride-Veranstaltung Christopher Street Day ein Kastenwagen in eine Menschenmenge gefahren. Der deutsche Innenminister Alexander Dobrindt stuft die Tat inzwischen als islamistischen Terroranschlag ein. Es gibt 1 Tote und 29 Verletzte und Schwerverletzte. Der 21-jährige Tatverdächtige ist noch immer auf der Flucht. Sie war eine Mustersiedlung der Moderne und einst wohl die größte Bauausstellung Europas. Die Werkbund-Siedlung in Hitzing, entworfen von Architekturgrößen wie Adolf Loos. 4 der denkmalgeschützten Häuser sind jetzt fertig saniert, ein weiteres fast, und sie werden jetzt neu vermietet. Alpha Faber.
5: Bei der Sanierung der Werkbund-Siedlungshäuser in Leinz wurde darauf geachtet, dass das historische Erscheinungsbild erhalten bleibt. Außerdem ist eine thermische Sanierung und Dekarbonisierung durchgeführt worden. Die Vorgaben des Denkmalschutzes wurden bei den Arbeiten entsprechend berücksichtigt. Insgesamt 49 Häuser der Werkbund-Siedlung befinden sich im Eigentum der WISEG, der Wiener Substanzerhaltungs GmbH, die für die Erhaltung historischer Substanz verantwortlich ist. Die Werkbund-Siedlung im Bezirk Hitzing wurde in den 1930er Jahren als Mustersiedlung mit ursprünglich 70 Häusern errichtet. Jedes Haus ist ein Unikat, entworfen von renommierten Architekten. Nun kann man sich für die Vergabe von 5 Häusern online vormerken lassen. Sie werden unbefristet und provisionsfrei zur Miete angeboten.
1: Und in Favoriten ist gestern Nachmittag in der Buchengasse ein 26-jähriger Mann niedergestochen worden. Laut Polizei wollte er einen Streit zwischen mehreren Männern schlichten. Er hat eine Verletzung am Bein erlitten. Lebensgefahr hat keine bestanden. Der Tatverdächtige ist flüchtig. Das waren die Nachrichten. Jetzt zum Wiener Wetter und Peter Tichacek.
0: Es sollte eigentlich trocken bleiben, aber eine doch etwas größere Regenwolke zieht noch immer von Süden herauf und ja, steht da so vor dem Stadtrand. Ein bisschen dunkler ist es da, aber wir behalten das weiter im Auge. 23 bis 19 Grad in der heutigen Nacht, die recht milden Temperaturen. Und morgen bläst von Beginn an lebhafter, sogar kräftiger Wind. Bis zu 80 km/h Sturmböen sollen dann mit dabei sein. Insgesamt gehen sich morgen einige Sonnenstunden aus, ab Mittag aber sind kurze Regenschauer möglich. Es erreicht die Temperatur wieder einen Wert zwischen 27 und 30 Grad. Und damit sind wir bei unserem Blick auf die Straßen mit der besten Verkehrsinformation der Stadt. Aktuell nach wie vor Probleme auf der Tangente, Schritttempo vom Gürtel bis zum zweispürigen Baustellenbereich vor dem Handelsquai in Richtung Kagran. Zeitverlust derzeit eine halbe Stunde. Und auf der Schüttelstraße brauchen Sie von der Rotundenbrücke bis zur Franzensbrücke auch noch etwa 10 Minuten länger. Wo es geht, gute Fahrt, kommen Sie gut an Ihr Ziel.
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Crusade von The Cure, Friday I'm in Love um 18.15 Uhr und jetzt ein Beatles-Song, den man nicht allzu oft im Radio hört, aber umso besser, When I'm 64.

0: Lucio Dalla, tutta la vita. 18.21 Uhr, wir schauen zum Tennis. Lili Taga, die 18-jährige Osttirolerin, hat zum ersten Mal in ihrer Karriere ein Turnier auf WTA-Ebene gewonnen, und zwar das WTA 250er-Turnier in Prag mit einem 7-6, 6-2-Erfolg gegen die Ukrainerin Daria Snigur. Und das ist der erste rot-weiß-rote Turniersieg seit 13 Jahren. Zuletzt hat die Vorarlbergerin Yvonne Meusburger in Bad Kastein triumphiert. Lili Taga überglücklich.
1: Es war ein Wahnsinnsmatch, ganz ehrlich. Ich muss sagen, am Anfang war ich schon ein bisschen, wenn ich so sagen, ziemlich nervös. Hat mir ein bisschen, sagen wir so, schwer getan, das Match einzufinden. Sie hat natürlich ein

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2: Es ist gleich 18.30 Uhr. Vom Süden her kommen immer wieder dunklere Wolken herein, aber Regenschauer haben es bis jetzt noch nicht nach Wien geschafft. In der Nacht sinkt die Temperatur auf 19 bis 23 Grad. Von Beginn an bläst dann am Montagmorgen kräftiger Westwind, teilweise sogar stürmische Böen bis zu 80 km/h möglich. Insgesamt gehen sich aber auch doch einige Sonnenstunden aus. Erst ab Mittag steigt dann die Wahrscheinlichkeit für kurze Regenschauer. Die meiste Zeit sollte es aber trocken bleiben. Temperatur bei 27 bis 30 Grad. 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A23, Tangente Richtung Kagran, Schritttempo vom Absbergtunnel bis zum zweispurigen Baustellenbereich vor dem Handelskai. Zeitverlust derzeit eine halbe Stunde, Sperre dauert noch bis Montag 5 Uhr früh. Und kurz nach St. Marx ist außerdem noch ein Auffahrunfall passiert, das führt natürlich dazu, dass sich die Wartezeiten hier noch etwas verlängern werden. Dann weiter auf der Weißgerberlände ist vor der Rotundenbrücke ein Unfall passiert und ein Fahrstreifen gesperrt. Hier baut sich auch schon Stau auf. Und auf der Schüttelstraße brauchen Sie von der Rotundenbrücke bis zur Franzensbrücke etwa 10 Minuten länger. In Niederösterreich A21, Wiener Außenring, Autobahn Richtung St. Pölten, zwischen Brunn und Gieshübel. Nach einem Unfall ragt ein Fahrzeug von einer Pannenbucht auf den rechten Fahrstreifen. Bitte in diesem Bereich vorsichtig unterwegs sein. Und S6 Semmering, Schnellstraße Richtung Wien, zwischen Glocknitz und Neunkirchen, etwa 15 Minuten mehr Fahrzeit im Baustellenbereich. Wo es geht, gute Fahrt, kommen Sie gut nach Hause, kommen Sie gut an Ihr Ziel und einen schönen Sonntagabend.
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2: 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Rod Stewart, Lynyrd Skynyrd mit Sweet Home Alabama und Kool & The Gang. 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

0: Weihnachtskinder, Sweet Home Alabama, 18.40 Uhr, schönen guten Abend, hier ist Radio Wien am Sonntag und ja, es ist wirklich immer spannend, David gegen Goliath Spiele in irgendeiner Form zu sehen und da ist der ÖFB Cup natürlich absolut prädestiniert dafür. Heute noch spannend, Rapid tritt an beim Wiener oder am Wienerberg, bei Wienerberg und der Wiener Sportclub hat die Wiener Austria zu Gast. Martin Lang weiß schon, wie es steht. Martin.
1: Nein, die Austrianer führen mit 1:0 durch ein Tor von Johannes Eggestein gleich in der zweiten Minute. Da sind 40 Minuten gespielt und sie machen ein bisschen wenig, die Austrianer, um dieses Spiel wirklich noch weiter vorzuentscheiden. Und am Wienerbergplatz in Favoriten beobachtet man erstens einmal die ein oder andere dunkle Wolke, die wir da von Süden sehen, ob es nicht doch regnet. Aber die Wienerberg-Mannschaft, die steht schon am Kunstrasen. Die sind schon alle vollzählig da. Da war um 18:30 Treffpunkt. Der Torwart, der Einser-Torwart Höfler, war übrigens schon mal Cupsieger, als Ersatztorhüter von Pasching 2013 und ehemaliger Bundesligaspieler von Wiener Neustadt, auch bei ihnen in den Reihen, ansonsten jetzt Stadtligameister geworden, dadurch mitunter auch mit diesen Spielern und auch Wiener Cupsieger. Also die werden Rapid schon ein bisschen fordern, erst recht am Kunstrasen, da sind übrigens auch noch die Linien eingezeichnet vom Kleinfeldfußball für den Nachwuchs, also er hofft nicht, dass er den Strafraum verwechselt und die ersten Rapid-Fans sind auch schon herinnen. Da werden ja insgesamt 1.000 erwartet. Wienerberg hat da im Normalfall in der Stadtliga eher so um die 300 bis 700 Zuschauerinnen. Und auch die ersten VIP-Gäste sind eingetroffen. Richard Köck von der Kronenzeitung, normal Formel-1-Experte, hat den Wienerbergern zuliebe, weil auch sein Sohn hier spielt, heute den Ungaro Grand Prix ausgelassen. Also man trifft sie, man kennt sie. In dem Fall wird es natürlich sehr spannend.
0: Sportclub gegen Austria im Cup und Rapid gegen Wienerberg. Danke, Martin Lang.

Supertramp und Give a Little Bit. Noch 7 Minuten bis 19 Uhr. Unser Serviceblog mit Nachrichten, Wetter und Verkehr. Den gibt's gleich nach Wet, Wet, Wet. Und Musik aus Österreich von den Blondes Have More Fun.

0: Es ist jetzt 19 Uhr und damit gleich weiter ins Nachrichtenstudio zu Evelyn Kanya.
1: Schönen Abend.
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3: In Spanien und Frankreich sind über 300.000 Menschen auf der Flucht vor den Waldbränden. Der niedrige Wasserpegel in der Donau bedroht die Fische. Das Wiener Wetter morgen wechselhaft windig und bis zu 30 Grad. Die Waldbrandsituation in Spanien und Frankreich spitzt sich weiter zu. Mittlerweile sind mehr als 300.000 Menschen auf der Flucht vor den Flammen. In Frankreich ist das Feuer bereits bis 15 Kilometer an die Grenzen des Großraums der Stadt Bordeaux herangerückt. Kaum besser ist die Lage in Spanien. Aus dem betroffenen Gebiet berichtet Josef Manola.
4: Der Kontrast zwischen dem Leben in der Hauptstadt und dem nur 40 Kilometer entfernten Brandgebiet könnte nicht größer sein. In Madrid scheint die Sonne bei 24 Grad. Über der Brandzone ziehen dichte Rauchwolken. Der beißende Geruch von Asche liegt in der Luft. Der Temperatursturz in der vergangenen Nacht hat den Feuerwehren geholfen. Die Zahl der Menschen, die ihre Häuser verlassen mussten, steigt von Stunde zu Stunde. Das heißt, das Brandgebiet weitet sich aus. Ein Vergleich macht es deutlich. Die drei Brandherde westlich von Madrid haben innerhalb einer Woche eine größere Fläche zerstört, als im ganzen Vorjahr in dieser Region verbrannt ist. Die Behörden sprechen noch von einem Feuer, das außer Kontrolle ist. Für die kommenden Tage werden wieder Spitzentemperaturen erwartet. Die angespannte Lage wird sich weiter verschärfen.
3: Beim Sommerministerrat morgen Nachmittag will die Regierung das angekündigte Social-Media-Verbot für alle unter 14 Jahren beschließen und die Wehrdienstreform präsentieren. Streitpunkt ist aber noch die Dauer des Zivildienstes. ÖVP und SPÖ dürften sich auf 9 Monate Zivildienst plus 2 Monate Schulungen oder Übungen verständigt haben. Die Neos stehen aber auf der Bremse. Der Wasserpegel in der Donau ist weiter gesunken. Bei der Messstation Kienstock in der Wachau hat der Pegel gestern mit 110 Zentimetern sogar seinen historischen Tiefstand erreicht. Dieses Niederwasser hat bereits besorgniserregende Auswirkungen auf die Fischbestände. Petra Ottitsch.
5: So tief ist der Donaupegel bei Kienstock noch nie gefallen. Für die Fische in der Donau ist das extreme Niederwasser eine große Bedrohung. In Ufernähe haben sich bis zu 30 Grad warme Tümpel gebildet. Hier haben die kleinen Brutfische keine Überlebenschance. Der Wachauer Fischereiaufseher Hermann Miedler sagt:
6: Ich befürchte, weil für die ganze nächste Woche wird Temperatur wieder bis zu 40 Grad angesagt, dass der Wasserstand noch tiefer runtergeht, die Temperatur des Wassers noch steigt und für die Fische immer dramatischer wird das Ganze. Und man kann nicht wirklich was tun dagegen.
5: Die ohnehin schon angespannte Lage dürfte sich also in den nächsten Tagen verschärfen.
3: Und gestern gab es in der Wiener Innenstadt Proteste gegen eine geplante und dann untersagte Demo der rechtsextremen Identitären. Nach einem Störversuch durch Rechtsextreme kam es laut Polizei zu Flaschenwürfen, Einsatz von Pyrotechnik und dem Versuch, Sperren zu durchbrechen. 4 Polizisten wurden verletzt, 1 Person wurde vorläufig festgenommen. Einige Identitäre versammelten sich in der Brigittenau ohne Anmeldung und flüchteten beim Eintreffen der Polizei. Mehrere Personen konnten aber angehalten werden. Das waren die Nachrichten. Jetzt zum Wiener Wetter und Peter Tichacek.
0: Da sinkt in der heutigen Nacht die Temperatur auf 19 bis 23 Grad. Ein paar gewittrige Regenschauer ziehen herum, aber haben Wien noch nicht erreicht. Es kommt zwar vom Süden her recht schwarz, aber noch ist kein Regen in Sicht. Morgen am Montag, von Beginn an, bläst da kräftiger Westwind. Tagsüber sind das vereinzelt sogar Böen bis zu 80 km/h. Dazwischen ziehen immer wieder Wolken durch. Ab Mittag sind einzelne Regenschauer möglich. Die Temperatur erreicht wieder 27 bis 30 Grad. Und Blick auf die Straßen, auf die beste Verkehrsinformation der Stadt. A23 Tangente Richtung Kagran. Schritttempo vom Absbergtunnel bis zum zweispurigen Baustellenbereich vor dem Handelskeh. Hier Zeitverlust derzeit 40 Minuten. Zusätzlich ist noch eine Unfallstelle bei St. Marx dazugekommen, die ist aber jetzt geräumt. Die Unfallstelle auf der Weißgerberländer vor der Rotundenbrücke ist ebenfalls geräumt. Es sind wieder alle Fahrspuren frei. Und auf der Schüttelstraße brauchen Sie von der Rotundenbrücke bis zur Franzensbrücke etwa 10 Minuten länger und plus 10 Minuten auch auf der A4 Ostautobahn statt einwärts ab Schwechat. Und dann schauen wir noch nach Niederösterreich, A21, Außenringautobahn Richtung St. Pölten. Zwischen Brunn und Gieshübel hier ist die Unfallstelle ebenfalls geräumt. Es sind wieder alle Fahrspuren frei. Wo es geht, gute Fahrt. Kommen Sie gut an Ihr Ziel. Und wenn Sie mögen, dann stehen Sie doch gerne mit unserem gut gelaunten Guten Morgen-Team morgen ab 5 Uhr früh auf. Und jetzt gibt's nonstop einfach gute Musik für Sie. Schönen Sonntagabend.
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1: Guten Abend. Mein Name ist Evelyn Kanya und Sie hören den Radio Wien Wochenrückblick in einfacher Sprache und einfach erklärt. Das sind die Themen. Die ÖVP wirft einen mächtigen Mann aus der Partei. Frankreich verbietet soziale Netzwerke für alle unter 15 Jahren. Und in der Donau ist ein Unfall mit einem Schiff passiert.
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1: Die Partei ÖVP hat einen mächtigen Mann aus der Partei ausgeschlossen. Der Mann ist Walter Ruck. Walter Ruck ist der Chef der Wirtschaftskammer von Wien. Die Wirtschaftskammer vertritt alle Unternehmerinnen und Unternehmer in Wien. Es gibt viele Vorwürfe gegen Walter Ruck. Er soll zum Beispiel schlecht über die ÖVP gesprochen haben, das war seine eigene Partei. Er soll auch abwertend über Frauen gesprochen haben. Walter Ruck will trotz allem der Chef der Wirtschaftskammer in Wien bleiben. In Frankreich dürfen alle unter 15 Jahren bald keine sozialen Netzwerke mehr nutzen. Soziale Netzwerke sind zum Beispiel Facebook und TikTok. Das Verbot gilt ab 1. September. Frankreich will damit Kinder und Jugendliche schützen. Soziale Netzwerke können schlecht für die Gesundheit sein. Frankreich ist das erste Land in der EU mit so einem Verbot. Auch Österreich plant ein ähnliches Verbot. Und in Wien hat es einen schweren Unfall mit einem Schiff gegeben. Das Schiff hat eine Kreuzfahrt auf der Donau gemacht. Das Schiff ist in eine Mauer und ein Tor von einer Schleuse gekracht. Eine Schleuse ist eine Art Lift für Schiffe. Bei dem Unfall sind 14 Menschen auf dem Schiff verletzt worden. An Bord waren etwa 200 Menschen. Das Schiff ist stark beschädigt worden. Die Polizei untersucht jetzt, warum der Unfall passiert ist. Das war der Radio Wien Wochenrückblick einfach wichtig. Nachrichten in einfacher Sprache und mit einer einfachen Erklärung. 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
1: Am Mikrofon begrüßt Sie Cornelia Krebs. Nach dem mutmaßlich islamistischen Terroranschlag am Rande des Christopher Street Days in Berlin ist der Tatverdächtige bei einem Polizeieinsatz getötet worden. Das bestätigte die Senatsinnenverwaltung. Zuvor hatten mehrere Medien darüber berichtet. Eine Frau kam bei der Attacke gestern Abend ums Leben, 29 Menschen wurden verletzt. Die verheerenden Waldbrände in Spanien und Frankreich sind weiter außer Kontrolle. In der Region um Bordeaux haben sich die Flammen in der Nacht auf heute weiter ausgebreitet. Weitere Menschen haben ihre Häuser verlassen müssen. Insgesamt ist allein im Südwesten Frankreichs rund eine Viertelmillion Menschen auf der Flucht vor den Flammen. Alexander Kofler berichtet.
2: Im dichten Rauch kämpfen die Feuerwehrleute Tag und Nacht gegen die teils meterhohen Flammen. Trotzdem gelingt es nicht, die Waldbrände unter Kontrolle zu bringen, so Feuerwehrmann Arnaud de Grange. Es ist so furchtbar. Die Flammen sind zwar noch weit weg, aber laut Prognose wird der Wind im Lauf des Tages stärker und deshalb wird sich der Brand weiter ausbreiten. Vororte von Bordeaux werden bereits evakuiert. In der Messehalle der Stadt sind Feldbetten aufgebaut. Eine riesige Notunterkunft für Menschen und ihre Haustiere. Wir haben nur das Notwendigste mitnehmen können, erzählt dieser Mann. Auch in Spanien wüten die Waldbrände weiter. In der Nähe von Valencia gibt es bereits ein Todesopfer zu beklagen.
1: Die Alte Donau hat unter den zahlreichen Badenden zu leiden. Laut Gerald Löw, dem Leiter der Abteilung für Wiener Gewässer, sind 80% der Verschmutzungen auf Badegäste zurückzuführen, verursacht durch Urin und Sonnencreme. Florian Katzinger berichtet.
3: 1,5 Millionen Badegäste zählt die Stadt Wien jährlich in den Bädern der Alten Donau und an den freien Badestellen. Die Badegäste sorgen aber auch für Verschmutzungen, wie der Leiter der Wiener Gewässer Gerald Löw sagt, 80% stammen von Menschen.
4: Wir machen das, die Wiener und Wienerinnen, sie kommen hin, breiten ihr Badetuch aus, haben vielleicht einen Picknickkorb, ziehen sich aus und dann schmieren sie sich einmal mit Sonnencreme ein und dann gehen sie ins Wasser. Dann nach ein paar Stunden denken sie sich, naja, das WC ist ein bisschen weiter weg, auch das kann man so erledigen. Das ist das, wo wir in Zukunft wirklich darauf schauen sollen, dass die Leute bewusster damit umgehen.
3: Ein Naturgewässer ist eben kein WC und Badegäste sollen sich nicht direkt vor dem Schwimmen mit Sonnencreme einschmieren und bei den öffentlichen Duschen abduschen. Denn die Gefahr, dass das Wasser kippt, ist real. 1990 ist das schon einmal so gewesen. Dann hat es Jahre gedauert, bis das Wasser sich erholt hat.
1: Jetzt ist es amtlich. Tadej Pogacar gewinnt die Tour de France 2026. Philipp Watzak.
5: Insgesamt zum 5. Mal gewinnt er die Tour de France. Der Slowene beendet die Frankreich-Rundfahrt mit 6,5 Minuten Vorsprung auf den zweitplatzierten Belgier Evenepoel. Pogacar hat die 113. Tourausgabe mit diversen Solosiegen und Klettershows der Bergetappen dominiert. Bester Österreicher wird Felix Großschartner als 32.
1: Das waren die Nachrichten mit Cornelia Krebs. Zum Wetter.
6: Vor allem in Kärnten, der Steiermark und im südlichen Niederösterreich gehen noch einige Regenschauer sowie einzelne Gewitter nieder. Sie werden aber allmählich weniger und klingen in der Nacht weitgehend ab. Dann ziehen aber an der Alpen-Nordseite einzelne Schauer heran. Die Tiefstwerte liegen zwischen 8 Grad in einzelnen Tälern und 22 Grad im windigen Osten. Morgen an der Alpen-Nordseite immer wieder Wolken und ein paar Regenschauer, dazwischen etwas Sonne. Im Osten und Süden länger sonnig und nur einzelne Schauer. Sehr windig und zwischen 21 Grad im Ausseerland und 31 in Kärnten. So viel zum Wetter mit Jörg Stibor.
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1: Guten Abend. Mein Name ist Evelyn Kanja und Sie hören den Radio Wien Wochenrückblick in einfacher Sprache und einfach erklärt. Das sind die Themen. Mehrere Straßen in Wien bekommen einen Asbestschutz. Spanien feiert den Sieg bei der Fußball-WM. Und Österreichs Ämter bekommen eine eigene künstliche Intelligenz.
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1: In mehreren Straßen in Wien ist Asbest gefunden worden. Asbest ist sehr giftig. Wenn Menschen Asbestfasern einatmen, können sie viele Jahre später schwer krank werden. Der Asbest steckt in kleinen Steinen im Asphalt. Die Stadt Wien will die betroffenen Straßen jetzt sicherer machen. Die Straßen bekommen eine zusätzliche Schicht Asphalt. So wird der Asbest eingeschlossen. Die Arbeiten sollen noch in diesem Sommer gemacht werden. Die Weltmeisterschaft im Männerfußball ist vorbei. Spanien hat das Finale gegen Argentinien mit 1:0 gewonnen. Das heißt, Spanien ist Fußball-Weltmeister. Das ist in der Hauptstadt Madrid groß gefeiert worden. 2 Millionen Menschen waren dabei. Die spanischen Fußballer sind mit einem offenen Bus durch Madrid gefahren. Österreich ist bei der Weltmeisterschaft schon nach 4 Spielen ausgeschieden. Und die Ämter und Behörden in Österreich bekommen eine eigene KI. KI bedeutet künstliche Intelligenz. Die KI heißt GovGPT. Sie funktioniert so ähnlich wie die bekannte KI ChatGPT. Aber sie soll besonders sicher sein. GovGPT soll die Arbeit einfacher machen. Die KI hilft zum Beispiel beim Schreiben von Texten. Sie kann auch lange Texte zusammenfassen. Die Behörden und Ämter haben immer weniger Mitarbeiterinnen und Mitarbeiter, denn es gehen viele Menschen in Pension. Es kommen aber viel weniger neue Mitarbeiterinnen und Mitarbeiter dazu. Das war der Radio Wien Wochenrückblick einfach wichtig. Nachrichten in einfacher Sprache und mit einer einfachen Erklärung. 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
1: Mikrofon begrüßt Sie Cornelia Krebs. Der mutmaßliche Attentäter von Berlin ist tot. Der 21-Jährige, der beim Christopher Street Day gestern in die Menschenmenge gerast sein soll, ist bei einem Polizeieinsatz erschossen worden. Andreas Pfeiffer in Berlin, das ist seit kurzem offiziell bestätigt.
2: Ja, mittlerweile hat auch der Berliner Senat bestätigt, dass der Angreifer Abdul B. nicht mehr lebt. Eine Einsatzgruppe der Polizei hat ihn in einer Gartenlaube im äußersten Westen der Stadt in Spandau ausfindig gemacht. Es kam zu einem Schusswechsel, der mit dem Tod des mutmaßlichen islamistischen Attentäters endete. Unklar ist noch, ob es sich bei einer Festnahme im Zuge der Ermittlungen um einen Komplizen handelt. Seine Aussagen wären dringend vonnöten, um Tathergang und Tatmotiv restlos zu klären.
1: Danke, Andreas Pfeiffer. Das erste Mal seit mehr als 2 Wochen dürfte es in der Nacht keine gegenseitigen Angriffe zwischen dem Iran und den USA gegeben haben. Doch der Krieg zieht immer weitere Kreise, denn zuletzt soll die Ukraine einen iranischen Frachter angegriffen haben, Theresa Kulowitz berichtet.
3: Als wäre der Krieg im Nahen Osten nicht schon komplex genug, kommt nun ein weiterer Akteur hinzu, die Ukraine. Das iranische Außenministerium spricht von einem Angriff auf einen Frachter im Kaspischen Meer. Eine Person sei dabei gestorben. Die Ukraine bestätigt Angriffe. Bei den getroffenen Schiffen handelt es sich laut der Ukraine um ein Kriegsschiff sowie einen Frachter, der zum Transport für Militärgüter zwischen Russland und dem Iran genutzt wurde. Der ukrainische Präsident Zelensky spricht außerdem davon, dass der Iran von Russland mit Satellitenbildern unterstützt wird, die dem Iran in weiterer Folge Angriffe in der Region ermöglichen. Russland und der Iran sind Verbündete. Der Iran betont zwar, dass man sich bis dato nicht in den Krieg zwischen Russland und der Ukraine eingemischt hat. Militärexperten sprechen allerdings eine andere Sprache. Russland sei massiv mit Drohnen aus dem Iran unterstützt worden in den letzten Jahren, heißt es da.
1: Plötzliche Unwetter und Wetterumschwünge haben am Elbrus am Wochenende mindestens 6 Menschenleben gefordert. Der mit 5.642 Metern höchste Gipfel Russlands wurde nach Angaben des regionalen Zivilschutzes zur tödlichen Falle für 5 Bergsteiger und Bergsteigerinnen aus Bosnien-Herzegowina sowie einen russischen Kameraden. Alle 6 seien beim Abstieg ums Leben gekommen, hieß es. In der ersten Runde des ÖFB-Cups setzt sich Bundesligist Austria Wien gegen den Wiener Sportclub durch. Hartberg musste gegen Imst kurz zittern. Philipp Barzak.
4: Austria Wien zieht gegen den Wiener Sportclub mit 5:0 in die nächste Runde ein. Bereits nach 62 Sekunden geht die Austria in Führung. 20 Minuten später muss Alexander Dragovic nach einer Platzwunde ausgewechselt werden. Man of the Match wird Johannes Eggenstein, der gleich 3-mal trifft. In Tirol gewinnt Hartberg gegen Imst mit 3:1. Die Steirer führen früh mit 2 Toren, ehe Imst noch vor der Pause verkürzt. In der 55. Minute vergeben die Tiroler einen Elfmeter zum möglichen Ausgleich. Das 3:1 in der 92. Minute dann nur noch Formsache.
1: Das waren die Nachrichten mit Cornelia Krebs. Zum Wetter.
5: Vor allem in Unterkärnten der Steiermark und im südlichen Niederösterreich gehen immer noch ein paar Regenschauer sowie einzelne Gewitter nieder. Sie werden aber bereits weniger und klingen in der Nacht ab. Dann ziehen aber an die Alpen-Nordseite einzelne Schauer heran. Die Temperaturen sinken auf 22 bis 8 Grad. Morgen dann an der Alpen-Nordseite immer wieder Wolken und ein paar Regenschauer, dazwischen etwas Sonne. Im Osten und Süden länger sonnig und nur einzelne Schauer. Häufig lebhafter bis starker Westwind und zwischen 21 Grad etwa im Außerfern und 31 Grad in Kärnten. So viel zum Wetter mit Jörg Stibor.
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1: Mikrofon begrüßt Sie Cornelia Krebs. Der mutmaßliche Attentäter von Berlin ist tot. Der 21-Jährige, der beim Christopher Street Day gestern in die Menschenmenge gerast sein soll, ist bei einem Polizeieinsatz erschossen worden. Andreas Pfeiffer aus Berlin.
2: Ein Sondereinsatzkommando der Berliner Polizei hat den gesuchten mutmaßlichen Täter kurz nach 18 Uhr in einer Kleingartensiedlung im Westen der Stadt ausfindig gemacht. Es kam zu einem Schusswechsel, den der Polizeisprecher Florian Naht so erklärt.
3: Der Tatverdächtige ist hier mit einer Stichwaffe bewaffnet auf die Kräfte zugelaufen. Deshalb kam es hier zum polizeilichen Schusswaffengebrauch. Im Zuge dieses Schusswaffengebrauchs hatte sich der Tatverdächtige so schwere Verletzungen zugezogen, dass er hier zwar von Notärzten noch reanimiert werden konnte, aber am Ort verstorben ist.
2: Ob ein im Zuge der Ermittlungen festgenommener Mann eine Mitverantwortung trägt, ist noch nicht geklärt. Wegen des islamistischen Tathintergrunds wird der Fall nun vom Generalbundesanwalt übernommen.
1: Der deutsche CDU-Verkehrsminister Patrick Schnieder ist heute einem Rauswurf durch den deutschen Kanzler Friedrich Merz zuvorgekommen und hat selbst um seine Entlassung gebeten. Nachfolger Schnieders soll der CDU-Politiker Steffen Bilger werden. Die USA haben inmitten des Irankriegs die Verlegung von weiterem Militär in den Nahen Osten bestätigt. Der US-Botschafter bei der UNO, Mike Waltz, sagte gegenüber dem US-Sender CBS News, zusätzliche Kapazitäten würden in die Region verlegt. Genauere Angaben machte er nicht. Die Lage im Westjordanland bleibt nach der tödlichen Gewalt in den vergangenen Tagen angespannt. Die palästinensische Nachrichtenagentur Wafa meldete heute mehrere verletzte palästinensische Arbeiter nach einem Angriff radikaler israelischer Siedler in der Nähe der Stadt Ramallah in der Nacht. Laut palästinensischen Medien setzten die Siedler zudem zwei Moscheen, ein Haus sowie Fahrzeuge in Brand. Vor einem Jahr gab es am Perschmannhof in Kärnten, eine Gedenkstätte der Kärntner Slowenen, einen äußerst umstrittenen Polizeieinsatz. Nach einer umfassenden Analyse des Einsatzes wurden Führungskräften Verfehlungen vorgeworfen. Nun gibt es auch einen neuen Erlass, der festlegt, wie die Polizei bei derartigen Einsätzen vorzugehen hat. Maria Kern berichtet.
4: Der Polizeieinsatz am Perschmannhof wurde von einer Expertenkommission untersucht. Diese hat 13 Empfehlungen ausgesprochen. 9 davon wurden laut Innenministerium bereits umgesetzt. Nun gibt es auch einen neuen Erlass, also eine Handlungsanleitung für Einsätze an sensiblen Orten, so Ministeriumssprecher Harald Noschiel.
5: Da steht zum Beispiel drinnen, dass es unbedingt notwendig ist, bereits vorher Kontakt mit den Veranstaltern aufzunehmen, dass man beim Einschreiten deeskalierend wirkt und dass man zum Beispiel alles genau dokumentieren muss, um auch nachvollziehen zu können, was alles passiert ist.
4: Der Einsatz am Perschmannhof hatte viel Kritik ausgelöst, weil die Polizei wegen des Verdachts von Verwaltungsübertretungen in einem antifaschistischen Camp unter anderem mit Hubschrauber und Diensthunden eingeschritten war.
1: Wir kommen zum Wichtigsten vom Sport. In der Formel 1 holt Lando Norris beim Großen Preis von Ungarn den ersten McLaren-Saisonsieg. Reporter Philipp Watzak.
6: Wie auch letztes Jahr gewinnt Lando Norris in Budapest. Max Verstappen wird Zweiter, Jungster Kimi Antonelli macht das Podium komplett. Hamilton rutscht wegen einer 5-Sekunden-Strafe hinter Leclerc auf Rang 5. Oscar Piastri scheidet kurz vor dem Ende mit Getriebeschaden aus. Die Formel 1 geht jetzt in die Sommerpause und ist am 23. August zurück beim Großen Preis der Niederlande. Zwei Bundesligisten haben heute in der ersten Runde des ÖFB-Cups überzeugt. Austria Wien kommt souverän weiter. Gegen den Wiener Sportclub setzt man sich mit 5:0 durch. Hartberg gewinnt gegen Imst mit 3:1. Rapid will gegen den SV Wienerberg nachziehen. Derzeit steht es 3:0. Etwa 10 Minuten werden noch gespielt. Tennisass Lili Tager hat zum ersten Mal in ihrer Karriere ein WTA-Turnier gewonnen. Die 18-jährige Osttirolerin gewinnt gegen Darius Nigo nach einer Aufholjagd im ersten Satz mit 7:6 und 6:2. Sie erhält ein Preisgeld in Höhe von knapp 33.000 Euro. Es ist ihr größter Erfolg in ihrer noch so jungen Karriere. Und jetzt ist es amtlich. Tadej Pogacar gewinnt bereits zum 5. Mal die Tour de France. Er kommt mit 6,5 Minuten Vorsprung ins Ziel.
1: Das waren die Nachrichten mit Cornelia Krebs. Zum Wetter.
7: Größtenteils verläuft die Nacht trocken. Auch die Regenschauer in der Steiermark und im südlichen Niederösterreich klingen langsam ab. Einzelne Schauer sind heute Nacht aber wieder an der alten Nordseite dabei. Morgen Montag ziehen dann von Vorarlberg bis ins Mostviertel immer wieder Wolken und ein paar Regenschauer durch. Dazwischen zeigt sich die Sonne. Im Osten und Süden wird es länger sonnig und es bilden sich nur einzelne Schauer. Häufig lebhafter bis starker Westwind und Höchstwerte zwischen 21 Grad etwa im Außerfern oder im Ausseerland und 31 Grad in Kärnten. So viel zum Wetter mit Jörg Stibor.
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1: Mikrofon begrüßt Sie Cornelia Krebs. Die heimische Bundesregierung will morgen das angekündigte Social-Media-Verbot für unter 14-Jährige beschließen. Weil auch die Wehrdienstreform präsentiert werden soll, findet die Regierungssitzung in der Schwarzenberg-Kaserne in Salzburg statt. Bis dato gibt es bei dem Thema aber noch keine Einigung. Aktueller Streitpunkt ist die Dauer des Zivildienstes. Maria Kern.
2: Derzeit werde noch verhandelt, heißt es bei den Regierungsparteien. Konkret spießt es sich beim Zivildienst. ÖVP und SPÖ dürften sich auf 9 Monate Zivildienst plus 2 Monate an Schulungen oder Übungen verständigt haben. Doch die Neos stehen da nach wie vor auf der Bremse. Beim Grundwehrdienst dürften die 3 Parteien dagegen einen Kompromiss gefunden haben. Zu 6 Monaten Grundwehrdienst sollen 3 Monate an Milizübungen dazukommen. Niederösterreichs Militärkommandant Georg Hertinger sagt zu diesem Modell:
3: Wenn es kommt, dann gehört es rasch umgesetzt, sodass wir ab dem nächsten Jahr irgendwann damit beginnen können, das auch in unsere Ausbildung hineinzubringen.
2: Das Bundesheer hätte wie die ÖVP 8 Monate Grundwehrdienst und 2 Monate an Übungen bevorzugt. Doch SPÖ und Neos waren gegen dieses Modell.
1: In Spanien und Frankreich wüten weiterhin verheerende Waldbrände. Im Gebiet um Bordeaux in Südwestfrankreich sind 220.000 Menschen in Sicherheit gebracht worden. Die Flammen rücken der Stadt immer näher. Bei den Bränden nahe Madrid hat sich für die Löscharbeiten das Wetter etwas gebessert. Trotzdem breiten sich die Brände aus. Von dort meldet sich Josef Manola.
4: Der Kontrast zwischen dem Leben in der Hauptstadt und dem nur 40 Kilometer entfernten Brandgebiet könnte nicht größer sein. In Madrid scheint die Sonne bei 24 Grad. Über der Brandzone ziehen dichte Rauchwolken, der beißende Geruch von Asche liegt in der Luft. Der Temperatursturz in der vergangenen Nacht hat den Feuerwehren geholfen. Die Zahl der Menschen, die ihre Häuser verlassen mussten, steigt von Stunde zu Stunde. Das heißt, das Brandgebiet weitet sich aus. Ein Vergleich macht es deutlich. Die 3 Brandherde westlich von Madrid haben innerhalb einer Woche eine größere Fläche zerstört, als im ganzen Vorjahr in dieser Region verbrannt ist. Die Behörden sprechen noch von einem Feuer, das außer Kontrolle ist. Für die kommenden Tage werden wieder Spitzentemperaturen erwartet. Die angespannte Lage wird sich weiter verschärfen.
1: In einem begrenzten Bereich im Gazastreifen sollen Vertreter der palästinensischen Übergangsverwaltung und ein Teil der internationalen Stabilisierungstruppe demnächst ihre Arbeit aufnehmen können. Eine entsprechende Genehmigung habe das israelische Sicherheitskabinett erteilt, berichten israelische Medien. Die Übergangsverwaltung besteht aus zivilen Fachleuten ohne Verbindung zur Terrororganisation Hamas. Das waren die Nachrichten mit Cornelia Krebs. Und jetzt zum Wetter.
5: Der Montag bringt von Vorarlberg bis ins Mostviertel immer wieder Wolken und ein paar Regenschauer. Dazwischen zeigt sich auch die Sonne. Im Osten und Süden wird es länger sonnig und es bilden sich nur einzelne Schauer. Häufig weht lebhafter bis starker Westwind und die Temperaturen erreichen 21 bis 27, im Osten und Süden 27 bis 31 Grad. Am Dienstag viel Sonne, ein paar Wolken in der Osthälfte Österreichs. Deutlich weniger Wind und 25 bis 32 Grad. So viel zum Wetter mit Jörg Stibor.
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1: Es ist Montag, der 27. Juli. Am Mikrofon begrüßt Sie Cornelia Krebs. Nach dem mutmaßlich islamistischen Terroranschlag am Rande des Christopher Street Days in Berlin ist der Tatverdächtige bei einem Polizeieinsatz getötet worden. Das teilte die Berliner Polizei mit. Bei einem Einsatz in einer Kleingartenanlage in Berlin-Spandau sei der mutmaßliche Täter mit einer Stichwaffe auf die Einsatzkräfte zugelaufen. Daraufhin habe das Berliner SEK auf ihn geschossen. Die USA und der Iran haben ihre gegenseitigen Angriffe ausgesetzt und bemühen sich um Verhandlungen. US-Präsident Donald Trump will seinem UNO-Botschafter zufolge der Diplomatie eine Chance geben. Der Iran werde seine Angriffe aussetzen, solange die USA die ihren unterbrechen, sagte zudem ein iranischer Insider der Nachrichtenagentur Reuters. Syrien arbeitet nach Darstellung von Übergangspräsident Ahmed al-Sharaa aktiv daran, unter Beteiligung mehrerer anderer Länder eine Sicherheitsvereinbarung mit Israel zu erzielen. Angaben des Senders Al Jazeera zufolge äußerte al-Sharaa die Hoffnung, dass ein solches Abkommen den Weg zu einem umfassenden Frieden ebnen könnte. Die beiden Länder haben sich zu Beginn des Jahres darauf geeinigt, einen Kommunikationskanal unter US-Aufsicht einzurichten. Ob Schlüsseldienst, Installateur oder Dachdecker, betrügerische Handwerker verursachen jedes Jahr Schäden in Millionenhöhe. Jeder sechste Mensch in Österreich gibt an, bereits Opfer eines Betrugs geworden zu sein, so die aktuelle Studie des Kuratoriums für Verkehrssicherheit. Ein Bericht von Vanessa Gruber und Sarah Heidenreich.
2: Der Schlüssel steckt innen, die Tür fällt ins Schloss. In solchen Situationen muss es schnell gehen. Genau diesen Zeitdruck nutzen unseriöse Handwerker für Betrugsmaschen aus. Jede sechste Person in Österreich ist laut einer Umfrage des Kuratoriums für Verkehrssicherheit bereits Opfer eines Handwerkerbetrugs geworden. Besonders häufig seien dubiose Notdienste, mangelhafte Arbeiten und Haustürbetrug. Gerade letztere seien besonders dreist. Armin Kaltenegger vom Kuratorium für Verkehrssicherheit nennt ein Beispiel.
3: Es läutet an meiner Tür, die Hausverwaltung schickt mich es gibt ein Problem mit Wasser, wir müssen da was machen. Dann wird irgendetwas gemacht, notwendig ist es nicht, und horrende Leistungen dann abgerechnet.
2: Vergangenes Jahr sind bis zu 200 Fälle von Haustürbetrug angezeigt worden, so das Bundeskriminalamt. Der Schaden liege bei etwa 1 Million Euro. Die Dunkelziffer dürfte allerdings deutlich höher sein.
1: Dass die Schifffahrt auf der Donau nur noch eingeschränkt möglich ist, darüber haben wir erst vor wenigen Tagen berichtet. Mittlerweile sind die Pegel weiter gesunken. Am frühen Nachmittag hat der Pegel Kienstock am Freitag mit 110 Zentimetern sogar seinen historischen Tiefstand erreicht. Und das hat besorgniserregende Auswirkungen auf die Fischbestände. Mehr von Petra Ottic.
4: So tief ist der Donaupegel bei Kienstock noch nie gefallen. Für die Fische in der Donau ist das extreme Niederwasser eine große Bedrohung. In Ufernähe haben sich bis zu 30 Grad warme Tümpel gebildet. Hier haben die kleinen Brutfische keine Überlebenschance. Der Wachauer Fischereiaufseher Hermann Miedler sagt:
5: Ich befürchte, weil für die ganze nächste Woche wird Temperatur wieder bis zu 40 Grad angesagt, dass der Wasserstand noch tiefer runtergeht, die Temperatur des Wassers noch steigt und für die Fische immer dramatischer wird das Ganze. Und man kann nicht wirklich was tun dagegen.
4: Die ohnehin schon angespannte Lage dürfte sich also in den nächsten Tagen verschärfen.
1: Zum Wetter.
6: Der Montag bringt von Vorarlberg bis ins Mostviertel immer wieder Wolken und ein paar Regenschauer. Dazwischen zeigt sich auch die Sonne. Im Osten und Süden wird es länger sonnig und es bilden sich nur einzelne Schauer. Häufig weht lebhafter bis starker Westwind und die Temperaturen erreichen 21 bis 27, im Osten und Süden 27 bis 31 Grad. Am Dienstag viel Sonne, ein paar Wolken in der Osthälfte Österreichs. Deutlich weniger Wind und 25 bis 32 Grad.
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1: Studio Sebastian Rosenauer. Es ist 1 Uhr. In Österreich gelten ab August strengere Regeln für künstliche Intelligenz. Wenn man etwa mit der KI Bilder generiert, die aussehen wie echte Menschen, muss das künftig gekennzeichnet werden. Eva Backenreuther berichtet.
2: Eine neue Vorgabe des Europäischen AI Acts krempelt den Umgang mit KI um. Künftig soll jeder wissen, wenn künstliche Intelligenz im Spiel ist. Betroffen sind etwa Chatbots, die KI verwenden, aber auch künstlich erstellte Bilder und Videos, erklärt Ursula Illibauer von der Wirtschaftskammer.
3: Das klassische Beispiel ist, ich generiere ein Bild von einer Person, also von einem Menschen, ein sogenanntes Deepfake. Das wirkt eben wie echt, ist es aber letztendlich nicht, weil eben KI generiert. Sowas muss ich dann ab dem 2. August kennzeichnen.
2: Die zuständige Aufsichtsbehörde, die Verstöße auch ahnden könnte, gibt es in Österreich aber noch nicht. Die ist erst in Arbeit. Die Kennzeichnungspflicht gilt aber natürlich trotzdem.
1: Hunderte Anzeigen bei einem Tuning-Treffen in Oberösterreich. Die Polizei im Bezirk Rohrbach hat mehr als 100 Tuning-Fans beim Zu-Schnell-Fahren erwischt. Noch einmal mehr als 100 Anzeigen hat es wegen technischer Mängel an den Autos gegeben. Ein Lenker hatte außerdem einen manipulierten Auspuff, der um gut 40 Dezibel lauter war als erlaubt. Nach 8 Monaten in der Raumstation ISS sind 3 Astronauten auf die Erde zurückgekehrt. Die 2 Russen und ein Amerikaner sind mit ihrer Raumkapsel erfolgreich in der kasachischen Steppe gelandet. Trotz des Kriegs in der Ukraine arbeiten Russland und die USA auf der Raumstation weiter zusammen. Der Formel 1 Grand Prix in Budapest endet mit einem Sieg für McLaren. Weltmeister Lando Norris hat sich durchgesetzt, Gerhard Prohaska.
4: Der Brite wiederholt den Vorjahressieg, gewinnt von der Pole Position aus und feiert seinen 12. Grand Prix-Sieg, den 1. Sieg als Weltmeister.
5: Beautiful. Car was unbelievable today. Well done, guys. Incredible. Thank you very much. I love you all.
4: Max Verstappen rettet Rang 2 ins Ziel vor Kimi Antonelli, der immerhin als Dritter noch mitdarft zur Siegerehrung. Dahinter dann die Ferraris, 4. Charles Leclerc, 5. Lewis Hamilton, der wegen einer 5-Sekunden-Strafe hinter seinen Teamkollegen zurückfällt. Und George Russell verpatzt den Start, kämpft sich vom letzten Platz noch auf Rang 7 vor. In der Weltmeisterschaft nimmt Kimi Antonelli 50 Punkte Vorsprung auf Hamilton mit in die 4-wöchige Sommerpause und kann damit den Urlaub, glaube ich, genießen.
1: Und damit zum Wetter mit Nathalie Auer.
6: Zeitweise Sonnenschein erwartet uns heute. Die meisten Sonnenstunden gibt's von Osttirol bis ins Burgenland. Wolken sind aber auch ein paar dabei und die bringen bis Mittag von Vorarlberg über Salzburg bis ins westliche Niederösterreich ein paar Schauer. Am Nachmittag kann es dann auch weiter im Osten und Süden stellenweise nass werden. Allerdings spürt ihr heute auch den Wind. Er bläst oft mit Spitzen von 40 bis etwa 60 Kilometer pro Stunde. Dazu gibt's heute Höchstwerte von meist 22 bis 30 Grad. Im Lauf der Woche erwarten uns dann viele Orte um und über 35 Grad.
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1: Mikrofon Sebastian Rosenauer. Es ist 2 Uhr. Der mutmaßliche Attentäter von Berlin ist tot. Er ist bei einer Auseinandersetzung mit der Polizei von einem Beamten erschossen worden, berichtet aus Berlin Andreas Pfeiffer.
2: Ein Sondereinsatzkommando der Berliner Polizei hat den gesuchten mutmaßlichen Täter kurz nach 18 Uhr in einer Kleingartensiedlung im Westen der Stadt ausfindig gemacht. Es kam zu einem Schusswechsel, den der Polizeisprecher Florian Naht so erklärt.
3: Der Tatverdächtige ist hier mit einer Stichwaffe bewaffnet auf die Kräfte zugelaufen. Deshalb kam es hier zum polizeilichen Schusswaffengebrauch. Im Zuge dieses Schusswaffengebrauchs hatte sich der Tatverdächtige so schwere Verletzungen zugezogen, dass er hier zwar von Notärzten noch reanimiert werden konnte, aber am Ort verstorben ist.
2: Ob ein im Zuge der Ermittlungen festgenommener Mann eine Mitverantwortung trägt, ist noch nicht geklärt. Wegen des islamistischen Tathintergrunds wird der Fall nun vom Generalbundesanwalt übernommen.
1: Tanken könnte diese Woche etwas günstiger werden, denn der globale Ölpreis sinkt wieder. Ein Fass der Sorte Brent kostet momentan etwa 92 Dollar, am Freitag waren es noch mehr als 100 Dollar. Grund dafür ist wohl die leichte Entspannung im Nahen Osten. Die USA haben am Wochenende 2 Nächte in Folge keine neuen Angriffe auf den Iran geflogen. Im Gegenzug hat der Iran angekündigt, auch seine Angriffe in der Region vorerst einzustellen. Nächster Meilenstein in der Tenniskarriere von Lili Tagger. Die Osttirolerin gewinnt in Prag zum ersten Mal ein WTA-Turnier. Gerhard Prohaska berichtet.
4: Ja, die 18-Jährige stürmt weiter Richtung Weltspitze. Auch die Nummer 54 der Weltrangliste, die Ukrainerin Daria Snigur, kann Tagger nicht stoppen. Im ersten Satz war es knapp in Prag. Die Österreicherin beweist wieder Nervenstärke, gewinnt 7:6. Im zweiten Satz legt die Osttirolerin noch einmal nach und gewinnt klar mit 6:2 und feiert den größten Sieg ihrer Karriere.
5: Es war ein Wahnsinnsmatch, ganz ehrlich. Ich muss sagen, am Anfang war ich schon ziemlich nervös. Haben wir ein bisschen, sagen wir so, fair getan, das Match einzufinden. Aber ganz ehrlich, ich kann es kaum glauben, dass ich es jetzt zum Schluss dann wirklich gewonnen habe.
4: Es war der erste österreichische Turniersieg auf der WTA-Tour seit 13 Jahren. Damit wird Lili Tagger zum ersten Mal in die Top 50 der Weltrangliste vordringen. Sie kassiert am Preisgeld 37.000 Dollar und spätestens jetzt weiß jeder, dass das größte Talent im Frauentennis